0: Hast du noch mehr Musik für mich?
1: Auf jeden Fall.
0: Gut. Weil du genau da weitermachen musst. Schnell.
1: Alles klar?

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1: Was machen Sie denn den ganzen Tag?
2: Ja, erstmal meine Wohnung sowieso. Dann habe ich einen kleinen Hund. Mhm. Ja, dann gehe ich mit dem schon raus. Ja, okay.

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10: So, hallo und herzlich willkommen im Programm von Radio Blau, dem freien, nicht kommerziellen Radio in Leipzig. Wir grüßen euch ganz herzlich an diesem Samstag, der bestimmt auch ein 19. September ist. Wir grüßen euch hier am UKW-Empfänger und in den Streaming-Leitungen quasi zu unserem Programm bei Radio Blau heute. Das geht jetzt hier gleich bei UKW los mit Synapse, dem Synapse Radio ab 14 Uhr. Um 12 Uhr gibt es erstmal Filmriss, das Kinomagazin natürlich. 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Und im Sender erreicht ihr uns unter radioblau@radioblau.de und unter der 0341 30 100 06. Wir wünschen euch viel Spaß im Programm von Radio Blau und viel Spaß mit Filmriss.
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10: Ja, so klingt es in dieser Woche oder der kommenden Woche vielmehr endlich mal wieder. Denn das Filmriss-Filmquiz ist am Start. Endlich wieder nach der Sommerpause am Mittwochabend begrüßen wir euch zum Filmriss-Filmquiz in der Moritz-Bastei. Okay, und heute begrüßen wir euch wie gewohnt hier am Samstag zu Filmriss, dem Kinomagazin, das hier bei Radio Blau euch regelmäßig die Veranstaltungen der Stadt, die Kinoveranstaltungen der Stadt, aber vor allen Dingen die Kinostarts serviert und das natürlich auch bei Radio Frei, Radio Korax und überall sonst, wo ihr uns gerade hört. Und ihr hört jetzt gerade zum Beispiel den Oliver. Hi.
14: Ja, yeah, hallo.
10: Und die Jasmin, hi.
15: Moin.
10: Der Lars schubst die Regler hier. Und hat die Gewalt über die Musik. Zumindest halbwegs. Aber ich habe zumindest was Neues mitgebracht, was Schönes, nämlich Django und Cameos. Viel Spaß bei Filmriss.

0: Sagen Sie bitte eine außerdienstliche Frage. Hätten Sie Lust auf einen Schluck Whisky in meiner Kabine?
1: Haben Sie den Whisky?
0: Ja, aber natürlich, meine Verehrteste, eine ganze Kiste.
1: Das ist sehr interessant. Ich danke Ihnen für die Information. Darüber muss ich leider eine Meldung machen.
2: So, wir melden auch, und zwar die
3: Veranstaltungstipps der Woche.
2: Eine lange Filmkunstwoche liegt hinter uns. Die Filmkunstmesse ist vorbei, endgültig. Es war schön, es war lang, es war viel. Letzte Woche mit reichlich Filmen und vielen tollen Eindrücken und Highlights. Wir sind gut gerüstet, glaube ich, jetzt für das nächste halbe, dreiviertel Jahr. Mit Eindrücken, mit tollen Filmen und dazu dann später mehr. Jetzt blicken wir voraus auf die kommende Kinowoche und da ist ja unter anderem das Gegenkino-Filmfestival noch in der Stadt. Da gibt es aktuell Kino abseits der Norm zu sehen, teilweise Klassiker, teilweise auch experimentelles, neues und aktuelles Kino. Viele Filmemacher sind auch da, um über ihre Filme zu erzählen und es gibt Veranstaltungen wie Konzerte beispielsweise auch mit Filmbegleitung und so weiter und so fort. Das alles noch

0: Juni nicht mehr und jetzt sind wir endlich wieder da für euch am Mittwochabend um 20 Uhr in der Moritz-Bastei. Ist wieder Filmalarm. So, und jetzt der Rest.
1: Genau, dann kündige ich mexikanisches Dokumentarkino an, in der Cinemathek, läuft um 22.09. um 19.30 Uhr im Mortones mit einem Regiegespräch. Ja, eine poetische Reise in die mexikanische Costa Chica. Der Dokumentarfilm erzählt von einer Region, deren einzigartige Kultur und Natur durch Klimawandel und Umweltzerstörung bedroht sind. Das ist nicht einzigartig, die Region allerdings. Und ja, das könnt ihr euch in Mortones oder Mortones vielleicht auch in der Cinemathek am 22.09. um 19.30 Uhr ansehen. Die Regisseurin ist anwesend.
0: Die Aki ist anwesend. Sag, ruf mal hallo. Schön, was gibt's denn noch Schönes, Oliver?
2: Ja, dann gibt's nämlich Hard Boiled, den Klassiker des Heroic Bloodshed aus Hongkong aus dem Jahr 1992 von John Woo. Gibt's im Luru-Kino in der Spinnerei am 23.09. um 21.15 Uhr im Original mit Untertiteln. Und ja, wie schon gesagt, da geht's um einen, es ist ein Undercover-Cop, der die Hongkonger Unterwelt aufmischt.
0: So ist es, genau. John Woo, Klassiker, ja jetzt wieder mal im Kino, also Hardboiled macht den Anfang und dann gibt es auch The Killer ab Oktober wieder in den Kinos, da freue ich mich also auch sehr drauf. Schön die Gelegenheit nochmal zu nutzen, jetzt vielleicht die guten Sachen auch dann zu sehen in den Kinos und da auf jeden Fall mal irgendwie noch einiges nachzuholen und wahrzunehmen. Und außerdem war nachzuholen und wahrzunehmen sind andere Dinge. Ich muss noch ein bisschen was schrauben hier. Jasmin, du darfst.
1: Ja, hoffentlich ist das kurz. Schwarz Attack, Kontrollverlust ist das Thema im UT Konnewitz am 25.09. um 20 Uhr. Durch Systemfehler und Überforderungen ereignen sich Merkwürdiges in neun Filmen, die dort innerhalb von 85 Minuten runtergezeigt werden. Schwarz Attack, Kontrollverlust im UT Konnewitz, 25.09. um 20 Uhr.
2: Dann gibt es noch Erich Mendelssohn, Vision für die Ewigkeit, eine deutsch-israelische Koproduktion aus dem Jahr 2011. Ein Dokumentarfilm, der läuft im Grassi-Museum am 22.09. um 18 Uhr in der Reihe Architektur im Film. Und es geht um das Leben und das architektonische Werk von, Überraschung, Erich Mendelssohn, einem der bedeutendsten und visionärsten Architekten des 20. Jahrhunderts.
0: Ja, ich kann zumindest hier ein bisschen noch ergänzen, solange der Rest mir fehlt an Infos, aber ich weiß auf jeden Fall natürlich, dass das Ganze im Rahmen der Reihe Architektur im Film stattfindet und im Grassi-Museum bei freiem Eintritt. Es gibt um 18 Uhr ein Gespräch vorab quasi, da geht es wie immer um Bauprojekte in dieser Stadt und da wird auf jeden Fall Interessantes dargeboten und ab 19 Uhr dann den Film Erich Mendelssohn, den Dokumentarfilm für euch, für alle im Grassi-Museum, im Kinosaal dort und das Ganze dann ab 18 Uhr und bei freiem Eintritt. Kommt vorbei am Dienstagabend. Achso, ja, das ist, ja, Aki, magst du, kannst du? Bist du in der Lage? Naja, aber dann musst du auch ein Mikro haben. Das ist jetzt schwierig, wenn du da gerade hinten. Ich wollte erstmal zu Jasmin gerade.
3: Ah, hast du? Ich kann einfach auch.
0: Ja, genau, das ist super.
3: Ich stehe auf.
0: Danke.
3: Und
0: perfekt. Dankeschön.
3: Kinobar Prager Frühling zeigt am 22.09. 19.15 Uhr in der Originalversion mit Untertitel Chihiros Reise ins Zauberland. Einer der schönsten Meisterwerke aus dem Anime-Studio Ghibli. Die kleine Chihiro wird in eine seltsame Parallelwelt voller merkwürdiger Wesen und Gottheiten hineingezogen. Dort versucht sie, ihre Eltern von einem Fluch zu erlösen, der sie in Schweine verwandelt hat.
0: Ja.
3: Ja,
0: das stimmt.
3: Stimmt.
0: Das ist richtig,
3: so ist ungefähr der Plot. Und ich denke, jeder hat den, der so die Zeit mitgemacht hat, hat den auf jeden Fall schon eigentlich mal gesehen. Und wer ihn noch nicht gesehen hat, hat jetzt die Chance, den nochmal sich anzugucken oder überhaupt erstmal anzugucken und sei empfohlen an dieser Stelle. Das ist ein sehr, sehr schöner Film.
0: Auf jeden Fall. Wann, wo nochmal?
3: In der Kinobar Prager Frühling am 22.09. 19.15 Uhr.
0: Du weißt, ich bin doch alt.
1: Japanisches Original mit Untertiteln übrigens.
0: Genau.
3: Ja, ich habe Omu gesagt.
0: Sento Shiro no Kamikakshi.
3: Hi, hi.
0: Yo.
3: So das.

0: Jasmin, du musst weitermachen.
1: Ja, Becoming Kim läuft mit Regiegespräch mit Susanne Kim, die auch die Protagonistin dieses Films ist, in der Cinemathek am 23.09. um 19.30 Uhr. Und da begleitet dieser Dokumentarfilm bzw. Susanne Kim sich selber bei einer Reise und Erforschung ihres ihrer Beziehung, ihrer Ehe zu einem Koreaner, der dort auch wieder hin zurück wollte in das Land und tauchte einen familiäre, emotionale und gesellschaftliche Konflikte, die eine multikulturelle Beziehung aufwirft und das klingt auf jeden Fall sehr sehenswert. Becoming Kim, Cinemathek, 23.09.1930. Die Regisseurin ist anwesend.
0: Ja, wirklich sehr sehenswert. Das kann ich auch nur unterschreiben und unterstreichen. Und kommt zeitig, denn die Cinemathek hat nur begrenzte Plätze. Natürlich 40 sind es an der Zahl. Unten auf der Kali, da gibt es dann Becoming Kim zu sehen am 23.09. Ebenfalls am 23.09. gibt es die Premiere eines Films, den ich auch schon gesehen hatte. Das geträumte Abenteuer war in diesem Jahr in Cannes zugegen, aber ist jetzt auch bald im Kino, nämlich auch kommende Woche. Das geträumte Abenteuer, der neue Film von Valeska Griesebach, der in Cannes auch ausgezeichnet wurde. Und sie dreht hier hauptsächlich eigentlich mit Laien wirklich eine sehr packende Geschichte, die einen über 164 Minuten insgesamt in eine Ausgrabungsstätte an der Grenze Bulgariens zu Griechenland und der Türkei führt. Und dort sind zwei Menschen, die wieder aufeinandertreffen, die sich kannten, die sich liebten. Und dann begeben wir uns mit ihnen auf eine Reise durch dieses Gebiet. Das geträumte Abenteuer, wirklich ein starker Film, der viel über die Region erzählt, über die Geschichte der Region auch erzählt und über die Menschen, die auch wirklich toll spielen hier, beziehungsweise teilweise auch eben ihre eigenen Geschichten mit reinbringen. Das geträumte Abenteuer in Anwesenheit der Regisseurin Valeska Griesebach am 23.09. 19.30 Uhr in den Passagekinos.
2: Ja, und dann geht's weiter mit dem Dokumentarfilm Demenz, ein Schrecken ohne Gespenst von Günther Roggenhofer. Der läuft in den Passagekinos am 24.09. um 18 Uhr. Das ist ein Special mit Filmgespräch zu der Woche der Demenz. Und es geht darum, dass in privaten Videoaufnahmen der Film ungeschönt zeigt, wie eine Familie mit der Schockdiagnose Demenz umgeht und im Laufe der Jahre eine völlig neue Nähe zueinander findet. In den Passagekinos, 24.09. 18 Uhr, Demenz, ein Schrecken ohne Gespenst.
0: Wir blicken uns an, wir nicken uns an und ich sage einfach mal, Jasmin, bitteschön, Fluoro Archive 35mm Doppel.
1: In der Tat, und dort gibt es ein Doris Wishman und Chesty Morgan Doppel. Das heißt, es gibt richtigen 70er Jahre Schund Sexploitation. Doris Wishman da eine der großen Filmemacherinnen und Chesty Morgan hat große Brüste und die werden hier in Szene gesetzt. Zuerst in ein super heißes Ding, das ab 20 Uhr am 21.09. läuft eine Geheimagentin, die einen Drogenring zerschlagen soll, bekommt eine Kamera in ihren riesigen Busen implantiert und damit macht sie Undercover-Beweisfotos, wozu sie ihre Brüste ständig anfassen muss. Und in Teuflische Brüste direkt im Anschluss gibt es eine Frau, die sich an den Mördern ihres Freundes rächt, indem sie sie mit ihren überdimensionierten Brüsten erstickt. Da wird der Körper einer als Fotomodells in Szene gesetzt auf eine interessante Art. Man könnte danach eine Diskussion über extreme Körperbilder halten oder was der Sexboom im Kino der 70er Jahre ausgelöst hat. Auf jeden Fall kann man es hier in all seiner katastrophalen Großartigkeit anschauen. Doris Wishman, Kultfilme im Luro am 21.09. um 20 Uhr.
3: Was tun Sie denn da?
4: Ich richte Ihnen die Brüste. Ihnen wurde schlecht und Sie sind dabei ganz verrutscht.
0: Hielt ich für passend. Aki, bitteschön. Genau, genug mit Brüste und weiter mit Shorts.
5: Moment, ich muss kurz meine Brüste loslassen.
0: Brüste richten.
5: Eine Auswahl der preisgekrönten Kurzfilme beim Sundance Film Festival 2026 könnt ihr in der Kinobar Prager Frühling am 21.09. 19.45 Uhr sehen. Bei den Shorts Attack Sundance Shorts 2026. Kinobar Prager Frühling, 21.09.
0: Kurz und bündig, ich habe auch noch was, und zwar To My Sisters ist nochmal zu sehen, in diesem Fall sogar in Anwesenheit der Seebrücke Leipzig, die werden dort eine Einführung machen, und es geht hier um den Norden Syriens. Dort bildete sich die YPJ-Armee der Frauen, die gegen die ISIS kämpft, die gegen ja, die Islamisierung ihrer Region kämpft. Sehr, sehr erschütternder Blick auf jeden Fall, den wir da sehen. Ich fand ihn ein bisschen einseitig, weil er wirklich mitten raus aus dieser Gruppe der Frauen erzählt ist und deren Geschichten auch eingefangen werden. Aber nichtsdestotrotz ein wichtiger Einblick in jedem Fall in diese Lebenswelt. To My Sisters, Faik Falak, Schaubühne Lindenfels, 25.09. 18 Uhr mit Einführung. So, Oliver, choose life.
2: Ja, dann gibt es mal wieder Trainspotting, den Klassiker von Danny Boyle mit Hugh McGregor. Der läuft in der Schaubühne Lindenfels am 22.09. um 21 Uhr im Original mit Untertiteln. Und der Film zeigt das Leben des heroinabhängigen Renton. Und das ist natürlich ein Klassiker der Drogenliteratur von Irwin Welsh und auch ein Kultfilm. Schaubühne Lindenfels, 22.09. 21 Uhr, Trainspotting.
0: Sehr schön auf jeden Fall nochmal den Klassiker oder ja mittlerweile auch schon modernen Klassiker eigentlich zu sehen von Maurice Sendak hier auf der Leinwand. Spike Jones inszeniert ihn, wo die wilden Kerle wohnen, nochmal im Kinderkino quasi in der Schaubühne Lindenfels am 19.09. 16 Uhr. Fand ich sehr gut, fand ich sehr schön auf jeden Fall. Und jetzt ist Playtime, liebe Jasmin.
1: In der Tat kann man sich direkt als Doppelfeature mit dem Kojoten gönnen, um das mal vorwegzunehmen. Ein Klassiker, der läuft in der Cinemathek am 19.09. um 19.30 Uhr. Monsieur Hulot reist in ein futuristisches Paris, das vor lauter Stahl, Glas und Beton sein Gesicht verloren hat. Er kämpft in einem Büro- und Ausstellungskomplex gegen die Tücken des modernen Objekts. Ja, Klassiker voller tragikomischer Modernismus-Kritik und auch Architektur im Film. Die haben die Häuser extra dafür gebaut und danach verkauft, vermietet. Playtime, Tatis herrliche Zeiten in der Cinemathek am 19.09. um 19.30 Uhr.
0: Ja, und dann?
6: Und eins sollten wir nicht vergessen, das dürfen wir nie vergessen, Dude. Der Besitz von wilden Tieren, amphibischen Nagetieren... die Haltung als Haustiere ist in dieser Stadt total illegal.
0: Absolut wichtige Durchsage, Oliver. Entschuldigung. Du hast das Mikrofon im Gesicht. denn es gibt nochmal Big Lebowski zu sehen.
5: Korrekt. The Big Lebowski, Jeff Bridges in seiner Paraderolle als Althippie Jeff Lebowski, der durch eine Verwechslung in einen absurd witzigen Thriller-Plot verwickelt wird. Ein Kultfilm einfach, den sollte man gesehen haben. Und wer es noch nicht getan hat oder ihn wiedersehen möchte, kann in die Schaubühne Lindenfels gehen am 21.09. 21.30 Uhr. Apero Kino im Original mit Untertitel. Viel Spaß dabei.
0: Und ich habe heute für alles ein Sample da.
7: Das ist nicht das geheime Klopfzeichen.
8: Ich habe das geheime Klopfzeichen vergessen. Lasst mich rein.
0: Burn. Der ist nämlich auch wieder da. Und zwar in Halle.
2: Ja, nämlich im Pushkino läuft in der Filmreihe Rosebud in 80 Filmen durch die Welt der Klassiker Stand By Me, eine Verfilmung von Stephen King mit unter anderem River Phoenix, Will Wheaton ist es glaube ich auch und Jerry O'Connell, also als sie alle noch ganz, ganz jung waren, Kiefer Sutherland ist auch noch dabei. Es gibt eine Einführung zu dem Film und der läuft um 20 Uhr im Pushkino am 22.09. Stand By Me, das Geheimnis eines Sommers.
0: Ja, wundervoll. Haben wir auch letzten Sommer nochmal gezeigt hier in der Reihe Kreuzer Klassiker im Luru-Kino. War wirklich wieder sehr schön, ein tolles Wiedersehen. Und das war's. Damit sind die Veranstaltungen der Woche durch. Ihr merkt euch auf jeden Fall Filmriss Filmquiz am Mittwochabend wieder ab 20 Uhr. Ne? Da geht's los in der Moritzpastei und da gibt's wieder viel zu gewinnen. Kommt zeitig, kommt reichlich. Und am Dienstagabend auch nochmal ein kleiner Hinweis auf jeden Fall auf Architektur im Film. Im wunderschönen Grassi-Museum. Wir hören Musik von L.A. Priest, Avenue. Und gleich kommen wir dann zu den Filmstarts der Woche.

0: Ja, ihr seid bei Filmriss im Kinomagazin. Wir sind angekommen bei den
1: Filmstarts der Woche.
0: So sieht's aus. Und ihr habt schon gehört, natürlich sind wir beim Horrorfilm der Woche. Eine gute Woche eigentlich insgesamt. Wir haben gutes Arthouse-Kino. Wir haben sehr unterhaltsames Kino in den Multiplex-Kinos. Und wir haben noch mehr Kino, Horror-Kino zum Beispiel. Ebenfalls in allen Multiplex-Kinos ab dieser Woche angelaufen. Und damit wollen wir anfangen mit Resident Evil. Und wer an Resident Evil denkt, denkt natürlich zum einen, wenn er Videospieler ist, an die Vielzahl der hervorragenden Titel vom Hersteller Capcom, der ja jetzt zuletzt auch mit Requiem nochmal wirklich schön begossen wurde. Wirklich würde ich sagen, diese Reihe, das war ein wirkliches Highlight auch nochmal. Habe ich auch mit Vergnügen gespielt und andere Anwesende in diesem Raum auf jeden Fall auch, das weiß ich. Aber man denkt auch vor allen Dingen, wenn man halt irgendwie so im Filmkontext darüber nachdenkt, vor allen Dingen an die, ja doch, manchmal für die einen vielleicht herrlich trashigen Filme von Paul W.S. Anderson, für die anderen vielleicht unerträglichen. Wie auch immer. Durch Qualität, zumindest schauspielerische oder ähnliche, haben sie sich bisher nicht ausgezeichnet, aber das Ganze war schon immer irgendwie beim Bier ganz gut, ging gut runter zum Bier und zu anderen Kaltgetränken. Und jetzt gibt es was Neues. Aber was? Führt ein, erzählt. Robert, magst du? Also, hallo Robert übrigens. Hallo Robert, hallo Flo, wir müssen nochmal hallo sagen. Hier? Ihr seid alle da, ja? Ja.
2: Ich weiß nicht, ob ich jetzt hier die Einführung machen sollte.
0: Nee, dann nicht.
3: Achso, ich dachte jetzt ins Werk.
4: Na gut, also dann, es gibt einen neuen Resident Evil, ja, und es heißt ja immer, die besten Filme oder die besten Stories sind die, die man in einem Satz erklären kann, und ich glaube, in dem Fall kann man einfach erklären, ein Kurierfahrer erlebt bei einer Lieferung einen absoluten Albtraum, weil er mit infizierten Gen-Experiment-Menschen konfrontiert wird und versucht da irgendwie zu überleben und auch seine Kurierfahrt da fertig zu kriegen. Also mehr soll an der Stelle, glaube ich, auch gar nicht, am besten nicht verraten werden. Aber im Prinzip, wenn man den Film googelt, steht da, ein Kurierfahrer hat in der Nacht einen Überlebenskampf oder sowas. Auch wirklich in einem Satz, also gar nicht großartig erklärt. Und ja, und wer Resident Evil also so kennt, der weiß natürlich schon, was da alles so passiert. Also in Richtung Zombies kann man jetzt eigentlich schon gar nicht mehr sagen. Das haben ja die Filme von Paul W.S. Anderson eher so ein bisschen in diese Richtung auch gemacht. Sondern es geht hier wirklich, eigentlich ist es schon, Science-Fiction-Horror eigentlich in dem Sinne, weil es ja auch wirklich auf Wissenschaft, also mit wissenschaftlichen Aspekten übersät ist und eigentlich nichts Übernatürliches in dem Sinne passiert. Ganz wie die Filme von Paul W. Anderson eigentlich auch. Also, und ja, man kann gleich, also ich würde mich gleich outen und sagen, der Film ist wahnsinnig gelungen, ein richtig, richtig krasser, ich habe vorhin gesagt, Stress-Trip. Also ja. du erlebst da wirklich das alles aus der Perspektive dieses Kurierfahrers, der da, ich sag mal, abgesehen davon, dass er von einer, ich sag mal, Gefahr in die nächste kommt, auch mit so vielen Hindernissen konfrontiert wird jedes Mal, um da seine Kurierfahrt fertig zu machen, das hält einen schon wirklich bei der Stange. Also wenn man an dieser Rule of Obstacles denkt, die man irgendwie in Drehbüchern immer verwenden soll, also da haben sie sich wirklich was einfallen lassen, um den immer wieder also vor Herausforderungen zu stellen, die also richtig schlimm sind, also auch und auch immer wieder mit vielen Schockeffekten verbunden. Also das funktioniert in dem Film auch super. Also man kann nur sagen, der Film, der wirkt auch nach. Also das ist wirklich was, das ist, als wenn du selber gerade irgendwie einen stressigen Tag hattest und da rauskommst und irgendwie am Abend nochmal drüber nachdenkst. Also das wäre jetzt mal so meine Einführung, sag ich mal.
5: Genau. Stressige Überstunden, der Film. Ja, also ich muss auch sagen, mich hat der Film total überzeugt. Ich hatte eine Menge Spaß. Ich fand, also es war jetzt nicht super gruselig, aber mich haben diese Schockeffekte oder wenn da was Erschreckendes passiert, da habe ich mich immer total erschrocken. Aber es hat einfach Spaß gemacht, sich da dem Ganzen hinzugeben, dass man was ist denn jetzt schon wieder los? Dann kommt einer aus der Ecke und damit habe ich jetzt aber nicht gerechnet. Und dann immer seine Reaktion auf das Ganze, da habe ich mich so abgeholt gefühlt, weil ich habe gedacht, ja, so hätte ich auch reagiert. So, was soll denn der, entschuldigt bitte die Ausdrucksweise, der fuckt schon wieder. Also es war sehr, sehr unterhaltsam. Seine Reaktion auf die Gesamtsituation konnte ich komplett nachfühlen. Hätte ich gedacht, oh, jetzt geht hier was. Da ging jetzt mein Handy kurz an, Entschuldigung. Genau, also es war ein unterhaltsamer Spaß von vorne bis hinten und wirklich, man war immer im Atem gehalten. Er kommt an das erste Hindernis und denkst, oh Gott, der Arme. Dann kommt er ans nächste und denkst, oh mein Gott, es könnte noch schlimmer werden. Es kann immer wieder schlimmer werden und der Film beweist das. Es war ein richtig lustiger Trip. Totale Unterhaltung von vorne bis hinten. Klare Empfehlung von mir. So viel dazu. Jetzt kann ja mal Robert, der nicht so überzeugt ist, sagen, was ihn daran gestört hat.
2: Naja, erstmal, ich könnte damit anfangen mit dem Filmtitel. Warum heißt das Resident Evil? Ich verstehe es nicht. Ich habe ja schon, hab schon viel geschrieben bei Letterboxd, weil, und wenn ich viel bei Letterboxd schreibe, heißt es, umso mehr schreibe und so schlimmer finde ich einen Film. Oder nicht gut oder irgendwas. Also meine Erwartung war sehr, sehr hoch, weil der Regisseur Fan der Spiele ist und er hat Teil 4 sehr viel gespielt und so weiter. Aber trotzdem weiß er, was er alles ausmacht. Es gab viele, sag ich mal, immer enttäuschte Fans jahrelang. Und es ist ja eine Verfilmung von einem Spiel, was Resident Evil heißt. Und ich habe schon geschrieben, es hätte der Ausbruch heißen können. Oder irgendwas. Es hätte irgendwie was mit irgendwas mit Monstern sein können. Das muss nicht Resident Evil heißen. Also es wird nur erwähnt im Seitdings, dass es Umbrella gibt, dass die damit zu tun haben und dass die Stadt Raccoon City ist. Also hätten wir die zwei Sachen rausgenommen, hat es mit dem ganzen Franchise gar nichts mehr zu tun. Also ich finde, das ist das Größte, was mich stört. Ich weiß gar nicht, also ob der jetzt für Leute funktioniert, einfach nur als Film. Ich hab's gelacht. Der Witz war geil. Der Typ war sehr gut. Also ich war auch unterhalten oder so, aber ich habe die ganze Zeit mich gefragt, warum hat das den Namen, das Branding? Also, oder musste er, wie immer, mit Konstantin halt diese Lizenz behält, ganz schnell diesen Film irgendwie runterpappen, weil die Lizenz ist ja, das ist eine Lizenzgeschichte, Capcom hat, Bernd Eichinger hat Lizenz gekauft, die bei Konstantin ist und wenn die irgendwann keine Filme mehr machen, geht die zurück, wie bei vielen Franchises so. Mhm. Und der Film war optisch geil gemacht, schöne Kamerabilder. Ich fand eben der Anfang, der auf der Farm spielt, besonders wenn man im Hintergrund immer noch da Sachen sieht, wo er hergekommen ist und die Autos da im Hintergrund. Und man kennt sozusagen das Areal, man könnte eine Map zeichnen und wüsste, wo er da ist und was alles sehr übersichtlich und der Hauptcharakter, ich meine, das funktioniert alles, handwerklich und so weiter, alles cool. Aber ich verstehe eben diese ganze. Ja, ich habe dann in einem Interview irgendwie gesehen, dass er wollte, dass nur das Spielgefühl darbringen. Nur das Spielgefühl, was dann bei dir rankommt, was es dann macht. Dieses Survival, dieses, wo ist die nächste Waffe und irgendwie verkacken und irgendeinen Blödsinn machen. Und der Typ ist sozusagen wie ein Spieler, der irgendwie gerade in die Situation geworfen wird.
5: Also hätte der Film geheißen Kurierfahrt des Grauens, hätte er dir gefallen?
2: Scheinbar.
5: Ah ja, okay.
2: Vielleicht. Ja.
5: Der Film Kurierfahrt des Grauens, Untertitel.
2: Ich habe zu viel eben erwartet, eben, es hieß, er spielt parallel zu Resident Evil 2, was 1997 wäre.
5: Ja.
2: So, die haben Smartphones und so weiter. Also das, ja, also.
5: Da, ja, an sowas würde ich mich gar nicht
2: aufhängen. Da bin ich dann ich habe die Autos mir angeguckt. Da waren mal alte VW Golfs tatsächlich, aber dann noch neuere. Die stehen da nur rum, aber ich habe genau das alles mir angeguckt. Das ist mir dann, ja, also der hat es ja in die neuere Zeit einfach. Und er hat es ja auch sozusagen, es ist ja wirklich, ja, und dann spielt es im Winter. Zum Austeil des Ausbruchs gab es keinen Winter im Spiel. Also das weißt du scheinbar nicht, aber...
5: Ja, doch, gut, das Spiel habe ich nicht gespielt, aber ich habe die ganzen 7 Teile gesehen, die nach dem 3. Teil absolut nur noch Schrott waren und...
2: Welche 7 Teile?
4: Oder von den Filmen.
2: Ich rede nicht von Filmen, ich rede von den Spielen. Genau. Die Filme haben gar nichts mit den Spielen zu tun.
0: Ja. Dann wäre ja vielleicht die Frage auch, Robert, wo du am besten anknüpfen konntest bisher. Bei Paul W.S. Anderson, bei diesem Relaunch, den es irgendwie mal gab? Ich glaube bei Netflix oder was war das?
2: Nee, der war im Kino.
4: Stimmt, den gab es ja auch noch.
2: Den fand ich sogar mit am viel, viel besser, weil auch viele fanden ihn doof, aber der war am nächsten an Spielen dran. Also ich habe eben diese CG-Filme, alle von Capcom, die natürlich alle lore sind und alle konform mit der, also Leute, die die Spiele nicht gespielt haben und nur die Mila Jovovich-Filme kennen, wissen nicht, dass die ganzen viele Figuren aus den Anderson-Filmen gar nicht existieren in den Spielen und dass die Story komplett frei erfunden, die ist frei erfunden. Ja, das müsst ihr euch mal vorstellen.
4: Das habe ich auch oft gehört.
2: Ja, das, was ich lieber an Resident Evil an den Spielen, ist diese Story, diese Verschwörung im Hintergrund, das alles, die ist in den Filmen, ja, die haben einfach ja, die Figuren so reingeschmissen, die Figuren gab es und irgendwie anders handeln lassen und ja, und Alice, die Figur gibt es gar nicht in den Spielen und so weiter. So, jetzt hat eben, aber der Zach Cracker, der hat eben getönt, wie krass er geil die Spiele findet und wie er das gerne umsetzen will. Da waren natürlich Erwartungen ganz oben, aber auch von der Story her und nicht, dass er eben nur das Spielgefühl umsetzen will. Mhm. Also, das ist das Ding, ne? Dass jemand, der einfach jetzt vielleicht gar nichts. Weil die Jovovich-Filme sind ja auch sehr gut geldmäßig angekommen. Viele Leute haben Spaß gehabt, sind reingegangen. Aber es waren nicht die Spieler.
4: Ja, das habe ich auch schon oft gehört. Und kann ich, also ich kenne die Spiele nicht, aber ich habe oft den Kritikpunkt gehört, dass das Problem mit den Paul W. Anderson-Filmen ist, dass die nichts mit dem Spiel zu tun haben. Und ich meine, manche Charaktere sind drin, aber sonst ist da eigentlich nichts großartig.
3: Na, was die Paul W.S. Anderson-Filme halt immer ausgezeichnet hat, war halt eigentlich, dass sie das aufnehmen, was die Spieler halt eben vorlegen. Ne? Also wenn ich da regelmäßig hier an die wunderbare 10. Kunst denke und dann It's Chris's Blood höre, weißt du, also nämlich diese Samples aus dem Spiel und mich daran zurückerinnere, halt einfach, wie bewusst trashig das Spiel ja auch immer ist. Es nimmt sich zwar ernst, oder die Serie auch immer ist, sie nimmt sich zwar irgendwie ernst, aber sie ist halt trotzdem immer drüber, weil es halt immer so ein Bild damals eben noch von Japan, von Amerika war halt, ne, was da gezeigt wurde. Ne? Und da schließt Paul W.S. Anderson natürlich irgendwie schon dran an mit dem Trash-Faktor, der da drin steckt. Und da will der neue Film auch was anderes. Ne?
4: Ja, also das große Unterschied ist ja auch, und das fand ich in dem Film eigentlich ganz sympathisch, wie gesagt, diese Perspektive. Das geht ja, also ich meine, in Paul W. Anderson-Filmen sind das ja trotzdem irgendwie ausgebildete Leute und Behörden, Agenten, irgendwas, also aus der Perspektive eigentlich auch erzählt von den Leuten, die wissen, was da eigentlich vorgeht und wie die jetzt damit umgehen. Und das war ja wirklich eine Figur, die quasi auf dieses Erleben, was da ja quasi aus den Spielen auch entsteht, wenn ich mich jetzt nicht irre, hier Raccoon City und Umbrella Corporation, da erstmal irgendwie rangeführt werden muss und das eigentlich erstmal von außen da reinkommt. Und das fand ich da eigentlich von der Perspektive ja ganz gut, weil da, ich meine, wenn du jetzt sagst, Spielgefühl war so ein bisschen das Ziel, das ist dann auch schon drin, weil man kommt ja auch, wenn man als normaler Gamer, sage ich jetzt mal, irgendwie ein Spiel spielt, kommt man ja erstmal quasi als Außenstehender in diese Handlung rein. Und deshalb hat das vielleicht auch so gut funktioniert, weil das eben niemand war, der, okay, ich habe jetzt diesen Auftrag, ich weiß schon, was los ist, sondern das baut sich ja alles so auf und wird eigentlich irgendwie immer schlimmer, also auch fast wie so ein Level, ne?
2: Ja. Also das Ding ist natürlich, im alten Resident Evil, im ersten und so weiter, kommen die Protagonisten, auch wenn der eine von einer Spezialeinheit ist oder Polizist oder im zweiten Teil sucht die Schwester und Bruder, ist es auch eine ganz normale Person, die da reinkommt. Also da sind es auch keine Agenten oder Leute, die wissen, was vor sich geht. Also das ist im Spiel auch so, dass die nicht wissen, was in der Stadt vor sich geht.
6: Ja, darf ich zum Vergleich zwischen Spiel und Film eine Frage stellen? Wie ist das Creature-Design? Sind die Monster gut und sind die von den Spielen inspiriert?
5: Die sehen auf jeden Fall nicht so gewohnt aus wie aus den Resident Evil-Filmen mit Mila Jovovich. Also es sind dann schon mehr so richtig mutierte mit so Tentakel aus dem Mund und die dann noch irgendwie hier noch ein Auge an der Schulter entwickeln und komische Hände und Füße und die also man will das eigentlich nicht vorwegbringen, weil es eigentlich mit einem Gag des Films ist, wie sich das Monster dann noch am Ende zusammensetzt. Das fand ich eigentlich schon eine super witzige Idee.
4: Es ist auch maximal unangenehm, wie die aussehen. Also vergesst Zombies und so, das ist maximal unangenehm. Ja. Das ist richtig schlimm, nervenzerreißend, wie das aussieht.
2: Ja, also ich kann sagen, ja, es ist aus den Spielen, aber viel, viel später aus den Spielen. Gerade die Tentakel-Sachen und diese, also es geht ja generell bei Resident Evil später auf Parasiten, Mutationen, nicht nur um den Virus, was nur Zombies macht, sondern auch um Parasiten und Mutationen und auch was du gerade erwähnt hast mit dem Auge, das sind typische Endboss-Gegner, immer schon Teil 2, gibt es sie schon immer bei Resident Evil, das ist ganz klassisch. Es gibt auch da irgend so ein Vieh, was so eine riesen Hand irgendwie ganz lang macht und wie greift und alles und die gibt es auch in Resident Evil 2 und Code Veronica schon. Also das sind schon aus den Spielen schon quer zusammen. Auch der Hund, was da passiert mit dem, sein Gesicht, sag ich mal, das Aber es gibt's alles später in den Spielen. Das ist alles ein bisschen zusammengewürfelt. Ne? Das, ja, und ich hätte eher, wo wir gerade noch dabei sind, sie sind ja immer so, also schon actionmäßig ein bisschen angelehnt, ist ja nicht wirklich Horror. Also der ist schon ein bisschen düsterer und dunkler, weil der schon, wollen wir so sagen, wir haben ja einen Typ, der auch alleine ziemlich viel unterwegs ist, und wenn er Leute trifft, dann ist er schnell wieder auch irgendwann alleine. Und das ist ja auch noch was irgendwie das Coole, dass er immer auf sich allein gestellt ist und nicht, dass die nicht in einer Gruppe unterwegs sind. Und ja, die Filme haben immer auch die Anderson-Filme auf Action gemacht, Actionfilme. Und die ersten drei Spiele sind eher wirklich Horrorspiele. Ich habe immer so mehr gehofft, dass mal eine Verfilmung kommt, die dem Horror nachkommt. Aber und ganz wichtig, Resident Evil, ganz toll, was ich immer fand, die ganzen Rätsel, wie man irgendwelche Türen aufmacht oder irgendwelche Geheimgänge und irgendwelche Sachen. Das ist hier ist nur ein bisschen Anspielung auf Schlösser und Schlüssel drin, aber es ist eben so Anspielung. Oder man sieht eine Schreibmaschine, weil man speichert bei den Resident Evil-Teilen halt in der alten immer mit Farbbändern Schreibmaschine. Und so, solche Sachen sind halt da, dass man es halt kurz sieht. Es gibt ein Heilspray, was irgendwie an der Seite steht. Aber das sind so, ja, ich stelle einfach so Sachen ins Set, weil Leute da sagen, ach cool, das kennt aus Resident Evil, aber ja, es ist am Ende, es gibt keine Umbrella-Lore, es gibt eben, ja, keine, also wer nichts weiß darüber, was da abgeht, weiß jetzt auch nichts darüber. Mhm. Ja, die Protagonisten in alten Spielen, die finden dann irgendwie einen Zettel, eine Notiz und lesen das durch. Das hätte, das sind so Sachen, die ich erwartet hätte, dass die Story nicht krass groß erzählt wird, also ein bisschen so schräge Zettel gefunden werden, wo einer sagt, oh mein Gott, was geht hier vor? Oder so.
5: Ja, aber ich fand gerade das Setting so, wie, dass es halt sich anfühlte, wie, das könnte mir übermorgen auch so passieren. So fühlte sich das Set an. Also ich fand das jetzt nicht irgendwie so
2: ja, fantastisch. Ja, das Gute ist, du hast einfach reingegangen und wolltest einfach dich vielleicht unterhalten lassen. Und
5: ja,
2: das
5: ich
2: ist
5: dachte auch, ja, Resident Evil, irgendwas mit Zombies wird schon lustig und da geht irgendein Scheiß ab und dann, dass aber und so ein Scheiß abgeht. Und
2: kein
5: das ist
2: kein
5: so
2: einziges Resident Evil Spiel ist witzig. Also, dass na,
5: das
2: der Humor hat gut funktioniert. Dass mein Humor hat funktioniert, aber ich verstehe einfach nicht, warum ich auf die Idee komme, da Humor reinzubringen.
5: Ja. Also ich danke dafür.
2: Die Musik ist das Beste am Film, muss ich sagen.
5: Das stimmt.
0: Gut. Also wir halten auf jeden Fall fest, dass das Ganze halt eben nicht mehr viel vielleicht mit dem Spiel zu tun hat, eher mit dem Spielgefühl. Aber für euch hat es in jedem Fall als Horrorfilm funktioniert. Ne?
5: Ja.
0: Und was man so liest an Kritiken aus den Staaten, ist das ja durchaus auch vielerorts der Fall.
2: Das CGI fand ich auch nicht so gut.
0: Da müssten wir vielleicht noch drüber reden. Ja, genau. Das CGI, das hast du ja auch schon mir gegenüber erwähnt.
4: Ja, nee, sag mal. Also ich.
2: Na, die Tentakel-Sache, die sieht mir zu. Also es sieht optisch aus wirklich wie animiert. Und dann gibt es eine Blutlache, die da läuft, wo ich sehe, die ist animiert. Warum tue ich denn eine Blutlache animieren, die läuft? Ja. Und der Zerschrecker, der hat ja in diesem vorigen Film, sah das alles besser aus. Alles, was so effektmäßig war. Also ich weiß nicht, ob da so, doch ein Zeitdruck hinterher stand. Also das fand ich eben schade, weil eben gerade bei so einem Film kann man ja, braucht man gar nicht ganz groß mit Effekten, kann man viel mit handgemachten Effekten bearbeiten. Klar, Tentakel sind schwer zu machen, aber mit Kamera rückwärts abspulen haben schon in den 80ern Leute Tentakel irgendwie peitschen lassen. Naja.
5: Ich fand's gut, wie es animiert war. Also mich hat das jetzt überhaupt nicht irgendwie gestört. Waren richtig gute, eklige Effekte. Da gibt's noch ein paar Szenen, wo man, also wenn man so ein bisschen mit Erbrechen Probleme hat, da könnte man dann vielleicht mal ein kleines wenig weggucken. Ja. Aber ansonsten muss ich auch noch hervorheben, Austin Abrams, der den Protagonisten Brian spielt, den kennt ihr aus Weapons, das war der Obdachlose. Der macht einen super tollen Job. Wir haben ganz viele Auftritte noch von sehr bekannten Schauspielern, über die ich mich sehr gefreut habe, von denen ich nicht gewusst habe, dass sie mitmachen. Lasst sie aber hier mal am Rande stehen. Lasst euch dann auch sehr davon überraschen. Richtig tolle Nebenrollenbesetzung mit sehr, sehr guten charakterischen Darstellungen. Also hat mich richtig. Also mich hat der Film vorneweg überzeugt. Ich glaube, der schafft sogar auf irgendein hinteres Treppchen in meiner Top 10. Ich fand den super unterhaltsam. Es war so ein Spaß. Den könnte ich mir noch gleich nochmal angucken.
4: Also ein schlimmer Spaß, ne? Eigentlich so. Also das ist auch so, also ja, es hält dich wirklich richtig, richtig gut bei der Stange, aber man muss wirklich, nur mal als kleiner Fazitsatz, wer mal wieder mit einem guten Gefühl aus dem Kino gehen will, der soll sich diesen Film nicht ansehen. Also weil der wirkt wirklich, wirklich nach, finde ich. Also und wo du das hier sagst nochmal mit den Schauspielern und dem Namen. Das fand ich auch sehr interessant, als ich mich versucht habe, nachdem der Film vorbei war, an den Namen vom Protagonisten zu erinnern, ist mir nicht eingefallen. Ich weiß nicht, ob der überhaupt jemals einmal gesagt wird. Ja. Also dadurch bleibt das auch nochmal so ein bisschen anonym, weil man irgendwie, also so, man bleibt so ein ganz klein bisschen schon auf Distanz, aber irgendwie, ja, fand ich das sehr, sehr interessant.
0: Ja, Flo hat es gar nicht gebockt irgendwie, gar nicht gereizt. Achso, Entschuldigung, ich habe dich natürlich ausgemacht, weil du ja bisher nichts gesagt hast. So, jetzt bist du da. Ja, okay. Das Wort sei dir erteilt.
7: Ich hatte diese Woche andere Sachen zu tun
0: als ja, Resident Evil. Aber bist du jetzt intrigued? Bist du jetzt irgendwie heiß? Ein bisschen schon.
7: Ich habe ja noch von ein paar anderen Leuten, die ich so kenne, mitbekommen, was die so davon halten. Und ich habe mir bis jetzt alle anderen Filme angeguckt, die Resident Evil heißen, also werde ich mir den auch angucken. Aber beim letzten, wo die Leute schon so waren, boah, der ist viel cooler als die Paul W. Anderson-Filme, war ich auch schon genervt davon, weil ich das Gefühl hatte, da kann ich auch ein Let's Play vom Spiel gucken, anstatt diesen Film. Ja, ich bin gespannt, ob das funktioniert mit dem Gefühl eines NPCs, was er rüberbringen wollte. Aber ich bin nicht der größte Zack Ragger-Fan, glaube ich, deswegen schauen wir mal.
0: Schauen wir mal. Ich bin auch gespannt auf jeden Fall, weil Resident Evil habe ich bisher halt eben für den Trash-Faktor und die Unterhaltung mir angeschaut, ob das jetzt hier auch für mich funktioniert. Muss man mal gucken. Ihr könnt euch jetzt selber ein Bild davon machen. Der Film läuft natürlich in allen Multiplex-Kinos im Lande und hier, wir haben hier noch ein bisschen Musik aus dem Soundtrack von Resident Evil, unserem Horrorfilm der Woche.
7: Ich habe auch keinem von diesen

0: Yeah, es geht los und ich bin nur noch ein bisschen überfordert von der Technik hier, aber we're getting there. Die Mikros sind offen, hoffe ich jetzt zumindest, und wir reden hier in der großen Runde über den heimlichen Filmstart der Woche vielleicht. Die ein oder anderen sind auf jeden Fall begeistert und ich würde jetzt an dieser Stelle auf jeden Fall das Mikrofon an Flo übergeben, denn ich bin auf jeden Fall nicht so kompetent darüber zu reden, weil du hast dich ja wirklich schon lange auf Coyote vs. Acme gefreut und es war ja fast kurzzeitig auch aussichtslos, dass dieser Film überhaupt jemals in die Kinos kommt.
1: Ja, ich glaube seit 2 Jahren oder sowas warte ich drauf, dass der Film released wird, den hier Mr. Zaslav von Warner gesagt hat, lass den mal löschen. Nicht nur wir schreiben ihn ab und stecken ihn im Stiftschrank, sondern wir löschen ihn einfach direkt, bis sich dann Ketchup Entertainment erbarmt hat, ihn für oder irgendwie es geschafft hat, nachdem auch das Internet sehr viel wild gemacht hat, dass sie den freigeben, hat sich Ketchup den gekauft für 50 Millionen. Die haben auch letztes Jahr, glaube ich, diesen Porky Pig Film und der kam rausgebracht, also die hatten auch schon andere Looney Tunes Filme wieder gekauft und die haben den jetzt ins Kino gebracht und wir freuen uns endlich, Coyote vs. Acme sehen zu können, der im besten Sinne dieser ganzen ernstzunehmenden Cartoon- und echte Menschenfilme einfach im Grunde ein absurdes Gerichtsdrama ist über einen über Wile E. Coyote, der feststellt, dass alle seine Produkte gefailt sind und eine Anwalts-Ad sieht, dass man doch einfach auch vergleichen kann oder beziehungsweise einfach die Firmen verklagen kann und deswegen die große Firma Acme verklagen möchte. Und eben nicht nur auf ein Produkt, sondern auf alle, die er in den, was weiß ich, wie viel x Jahren mal hatte, um den Roadrunner zu fangen und keins davon hat funktioniert.
2: Ja, sie sind sogar nach hinten losgegangen.
1: Ja, er hat sich immer nur verletzt. Es gibt ganz viele, so einen schönen Shot, wo sie jemand an dieser Schlucht sind, wo einfach ganz viele Abdrücke von ihm sind, weil er immer reingefallen ist. Mhm. Dann rollt er da etwas auf und bringt etwas auf den Weg, was Acme gar nicht schmeckt. So, das würde ich jetzt dazu sagen. Weil das ist so die Grundstory auf jeden Fall.
3: Genau, wir haben irgendwie so ein Gerichtsdrama, nur dass es halt in so einer Welt, in einer Welt spielt, wo es gleichzeitig Cartoons und Menschen gibt. Das gab es ja in dieser Warner Bros. Geschichte schon öfter mit, von Space Jam über den letzten Looney Tunes Film, wie hieß er noch, aber
1: Space Jam 2. Es gab noch Looney Tunes Back in Action.
3: Das meinte ich, das meinte
1: ich. Den mit Brendan Fraser, glaube ich.
3: Genau.
1: Roger Rabbit ist noch so das genau. große Paradebeispiel für, wie gut das funktioniert, weil da ja nicht nur Warner drin ist, sondern einfach alle.
3: Genau, da Roger Rabbit wollte ich als, das ist sozusagen der Großvater all dieser Filme und sicherlich auch einer, der wahrscheinlich für immer unerreicht bleiben wird in dem, was er getan hat, auch gerade zu seiner Zeit, aber auch der hatte ja schon reale so LA-Gerichtsgeschichten aufgegriffen, um darum eine Noir-Story zu bauen. Und hier haben wir halt jetzt einen ähnlichen Gag, dass wir so ein fast klassisches, der kleine Anwalt gegen den großen Megakonzern mit böswilligen CEOs und schmierigen Anwälten, nur dass dieser schmierige Anwalt dann halt John Cena ist und der CEO, der Gockel, Foghorn Leghorn,
1: Das ist großartig. Also John Cena, finde ich, macht auch wieder sehr viel Spaß einfach.
2: Ja, der macht das richtig gut. Also der hat mich überzeugt als Anwalt.
1: Es macht einfach, ich hatte von Anfang an wieder, es ist so dieses, wenn es einfach schon anfängt mit dem Kojoten, der da wieder den Roadrunner fangen will und man die ganze Zeit das Miep-Miep hört, wenn er sich da wehtut. Es tut mir leid, ich kann leider immer drüber lachen, wenn irgendwelche Leute einen Amboss oder ähnliches auf den Kopf bekommen.
2: Das ist krass. Und mir ist halt in diesem Film, wo der Einspieler kommt, wo wir nochmal kurz in das Zwischenspiel zwischen Kojoten und Roadrunner eingeführt werden, ist mir wieder aufgefallen, ja stimmt, das hat man früher geguckt und wie gewalttätig tatsächlich Looney Tunes sind.
3: Ja,
2: und eigentlich ja, also irgendwie dachte ich, jetzt fällt mir wieder ein, dass, warum mir das nicht gefallen hat. Das ist einfach einfach nur böse, so Lachen über Schmerz von anderen. Also klar, es gibt auch lustige Sachen. Er schneidet einen Fels weg und steht halt da, wo er halt sicher wäre, aber dann fällt eigentlich das, was eigentlich festbleiben müsste, fällt runter statt der kleinen Klippe. Sowas ist witzig, aber wenn er ständig in irgendwas mit irgendeinem Dynamit, das er angezündet hat, doch noch in die Luft gejagt wird, obwohl er schon 100 Meter weiter weggeworfen hat, das ist halt einfach blöde. Und ich war froh, dass er dann die mal ein bisschen verklagt, weil er ist eigentlich das Opfer. Wobei ich dann wiederum dachte, ist ja nicht das Opfer wegen dieser Produkte, sondern weil einfach sein Dasein so angelegt ist, dass er immer den Kürzeren zieht.
1: Ja, er ist ein Kojoten und er möchte halt das Vogelfieh fressen und deswegen.
2: Und der kann es ihm verübeln. Ne?
0: Vielleicht sollte er seine Zeichner verklagen. Ja. Das wäre dann der zweite Teil.
3: Ja, ja, was ist, also das ist ja etwas, was dieser Film macht, nämlich den Kojoten, der halt so ein einfach ein Antagonist ist, der eigentlich keine Gefühle hat, außer diesen Kojoten, also außer dass er diesen Roadrunner essen will und dann immer wieder enttäuscht wird, wird er halt zu einer relativ komplexen Figur, die was über Abhängigkeiten und Obsessionen und so etwas sagen kann oder Performance in einer Gesellschaft und dergleichen. Das als stummer Charakter, der sich ausschließlich mit so beschrifteten Schildern und Gesichtsausdrücken ausdrückt und dennoch gewinnt man halt eine Sympathie und eine Tiefe für diesen Charakter, der gewinnt eine Tiefe, die man halt, also das würde man nicht erwarten, dass er das eben, dass er das gewinnt und dass man ihn dann mit anderen Augen sieht irgendwie nach dem Film. Und dennoch, würde ich sagen, gelingt es dem.
1: Ja, auch allgemein, wie die ganzen Figuren gezeichnet sind, auch, also wie man sie teilweise erlebt. Also wenn ich da an Daffy Duck denke, den man, der auch hier eine Figur ist, die man so noch nicht als Cartoon, glaube ich, gesehen hat, sage ich mal. Mhm. So, das finde ich auch schon krass. Ich war auch überrascht. Es hat bei mir auch relativ lange gedauert, um Peter Lorre zu erkennen.
3: Ja.
1: So, weil der ja auch eine relativ relevante Rolle spielt und ich hatte nicht auf dem Schirm, dass der irgendwo mal als Toon aufgetaucht ist oder so. Mhm. Und dass sie dann den so präsent da präsentieren. Ich habe schon abgewartet, bis er anfängt zu pfeifen. Dann, aber das hat auch sehr viel Spaß gemacht tatsächlich.
3: Ja, und der Film ist halt auch einer, der sich, also es ist einfach Gag auf Gag auf Gag, der Film, die ganze Zeit. Also es ist nur unterhaltsam, aber gleichzeitig eben haben die Charaktere eine gewisse Tiefe und der Film ist sich auch philosophischer Dimensionen, die er aufnimmt, bewusst. Also es gibt dort, Sisyphus spielt, ohne jetzt spoilern zu wollen, als Konzept eine große Rolle in dem Film und wir beschäftigen uns hier auch mit dem Absurdismus, also sozusagen mit Camus Gedanken, dass man Freude in der Sinnlosigkeit seines Tuns gewinnen kann und man sich Sisyphus als glücklichen Menschen vorstellen sollte. Und das ist, glaube ich, was man hier als Lesart auch auf das Leben des Kojoten oder auch vielleicht dieser Anwälte ziehen kann.
1: Ja. Ich meine, Sisyphus ist ja schon auf dem Plakat referenziert auf jeden Fall. Das ist jetzt nicht das große Ding.
3: Nee, genau.
1: Ja, es ist, ja, ich finde auch schön, dass, ich finde, wenn man den Film sieht, merkt man auch so ein bisschen, warum vielleicht auch David Zaslav wollte, dass dieser Film verschwindet, weil er dafür, dadurch, dass er in einer Big Corporate entstanden ist, ja doch relativ sehr anti-Big Corporate ist und sehr, also der bezieht ja schon eine eindeutige Position im kapitalistischen System und zeigt auf, wo da was Sachen schieflaufen und wo wir vielleicht Dinge hinterfragen sollten. Und ist da schon sehr anti, würde ich mal behaupten. Das finde ich schon sehr krass. Und deswegen wundert es mich auch nicht so richtig, dass da irgendwie versucht wurde auch, weil man hat ja schon das Gefühl gehabt die letzten Jahre, dass da wirklich mit aller Gewalt versucht wurde, dass der Film nicht rauskommt.
3: Ja.
1: Und deswegen ist es umso erstaunlicher, dass sie es halt geschafft haben. Und ich glaube, ein großer Punkt ist einfach, dass er halt komplett fertig war im Vergleich zum Beispiel zu diesem.
2: Der war schon fertig?
1: Der war komplett fertig. Ach, es gab Test-Screenings, die unendlich gut liefen. Ja. Der und trotzdem haben sie versucht, ihn abzuschreiben. Und wollten ihn für immer wegpacken. Und halt nicht nur in den Giftschrank, sondern wirklich auch, es wurde angeordnet, dass er gelöscht werden soll, dass er einfach nicht mehr existiert.
3: Genau, der sollte. Das
2: ist eine Verschwörung.
3: Der sollte zusammen mit Barbie rauskommen. Also, statt Barbenheimer sollte der halt den Oppenheimer Release bekommen. Das war der ursprüngliche Gedanke und das ist entsprechend schon ein paar Jährchen her und zeigt auch eine Veränderung im Studiosystem von Hollywood, dass sie eben sowas produzieren, dann bereit sind, die Kosten zu cutten, das wegzuschmeißen und dass sie so dünnhäutig geworden sind, was Kritik angeht. Das ist ja eine Veränderung davon, von uns ist es egal, dass diese Kritik existiert, deswegen erlauben wir sie gefiltert unserem System zu. Wir versuchen zu verhindern, dass die entsteht und rauskommt. Also es ist halt eine ja, Veränderung von wie diese Studios genutzt werden. Und Zaslav ist halt auch ein sehr, ich würde sagen, kontroverser Mensch, was seine politischen Einstellungen und zu Einstellungen zur Pressefreiheit und dergleichen angeht. Insofern,
4: sehr nett ausgedrückt.
3: Ja, wir sind ja jetzt hier keine journalistische Politiksendung, die das aufbereiten kann. Da müsste man weitergreifen. Aber halt, ja, Verknüpfungen zu rechten Kräften sind bei ihm verbrieft. Und entsprechend, ja, ist es interessant, dass er rausgekommen ist, aber auch interessant, dass dieses Herauskommen aus eben diesen Eitelkeiten verhindert werden sollte.
2: Ja. Ich bin total überrascht, weil der ist, also dafür, was er macht, finde ich das jetzt so richtig ein Quatsch, den dazu dafür zu sorgen, dass der nicht gezeigt wird. Das ist ja sehr lächerlich.
0: Man steckt ja nicht drin, ne? Also der ist ja auch erfolgreich tatsächlich.
1: Ja,
0: eben. Ne?
1: Das ist, ja, ich habe jetzt nicht so, ich habe
2: Zahlen waren gedacht, wirklich sehr gut. Ich hätte eher gedacht, wegen anderen Plot oder irgendwie, weil die nicht Acme verklagen, sondern an sich die Looney Tunes Zeichner, weil die eben immer dafür sorgen, dass er dann kürzeren zieht. Aber wegen so einem
4: Warner kannst du ja schon, also kannst ja Acme auch gegen alles Mögliche austauschen. So, also die Welt, in der dieser Film spielt, ist ja schon eine sehr Late-Stage-Capitalism. Es gibt nur noch eine Big-Mega-Corp im Grunde. Also das ist ja irgendwie auch auf eine Art und Weise eine gewisse Dystopie, weil in dieser Welt gibt es nur noch Acme als großen Hersteller zum Beispiel. Und ich meine, also wir sind wahrscheinlich auch nur ein paar Jahre davon entfernt. Also ich meine, wenn man guckt, wie sich das immer weiter einzelne Corporations andere aufkaufen, ist es gar nicht mehr so weit.
3: Und gerade im Kulturmedienbereich ist es ja das erklärte Ziel, sowohl von Disney als auch von Warner, eine Monopolisierung herzustellen.
4: Hm. Ja, deswegen, also Paramount-Warner-Merger ist ja auch so ein Ding nochmal. Ja. Also das, wir gehen da ja darauf mit großen Schritten leider Gottes zu. Und deswegen, wie gesagt, aus der Perspektive dieser ganzen schlimmen Menschen, die da oben sitzen, sehe ich schon, warum die nicht wollten, dass dieser Film da zu sehen ist. Aber ich finde es halt auch krass, also als es damals diese Berichte gab von wegen, wie gut der abgeschnitten hat in den Testscreenings und dass sie dann trotzdem sich entschieden haben, einen komplett fertigen Film einfach in den Giftschrank zu packen, ist schon eine sehr scheiß Move. Im Vergleich zu dem Batgirl-Film, der halt auch schon Testscreenings hatte, aber der halt nicht komplett fertig war und deswegen ja auch nie rauskam, was ja auch sehr schade ist.
2: Also verbessert mich gerne, aber mit anderen Worten, die wollten den Film verhindern, der jetzt aber richtig durch die Decke geht, weil den alle geil finden und verdient trotzdem an dem Film.
4: Ja, ja, sie haben halt 50 Millionen dafür bekommen. Also ich glaube, Ketchup hat ihn für 50 Millionen gekauft, hat glaube ich noch ein bisschen weniger gekostet wahrscheinlich oder so. Und und sie haben halt, also dass sie den Film versteckt haben oder versucht haben abzuschreiben, hat immer nur noch mehr Aufmerksamkeit drauf gelenkt ja auch. Das Ding ist, ich glaube, hätten die den einfach released, hätte der niemals so einen großen Buzz bekommen, wie er jetzt über die Jahre bekommen hat, weil es gab ja wirklich die letzten Jahre immer wieder so Aktionen auch auf Social Media und sowas und der Regisseur hat sich auch dafür ausgesprochen, dass man, dass irgendwie dieser Film released werden sollte und die Leute sind richtig drauf angesprungen und haben gesagt, ey, gibt uns diesen Film und selbst wenn er nur mittelmäßig ist, wir wollen den sehen.
3: Ja, wenn sie sich nicht so drüber aufgeregt hätten und gezeigt hätten, dass es sie stört, dann hätte man gar nicht gewusst, wie sehr sie das getroffen hat, ist dieser Film da. Also
4: eben,
3: dass sie sich so sehr damit identifizieren, mit diesen Acme-Leuten.
0: Ja. Das beste Marketing halt. Ja. Schau dir den Film an, den Warner nicht wollte, dass du ihn siehst.
4: Es ist ja die Wahrheit. Es klingt zu übertrieben, aber es ist ja einfach die Wahrheit in dem Fall. Also, es ist ja wirklich nicht übertrieben.
3: Ja, die Tagline des Films ist ja, the movie Acme didn't want you to see.
4: Ja, genau.
3: Das also, wird direkt da bewerben sie.
0: Sehr schön. Also am Ende würde ich sagen, wer zuletzt lacht, ja, miept als letztes oder so, oder? Miept am besten.
4: Das will ich übrigens einmal kurz hervorheben, ich liebe es, wie das Miep in diesem Film benutzt wird.
3: Ja.
4: Also das ist, es zieht sich durch den ganzen Film durch im Score, dass du immer irgendwie ein Miep irgendwo hörst, ständig. Bis es zu einem emotionalen Höhepunkt kommt, wo einfach nur ein Miep zu hören ist.
2: Ja.
4: Das ist schon sehr großartig.
2: Also noch von mir das Plädoyer, ich fand es einfach auch niedlich, wie die zwei sich dann irgendwie zusammengeschweißt haben und dann zusammen gegen alles vorgehen und dann wirklich Freunde werden. Das war schon sehr süß und für das allein, finde ich, kann man den Film auf jeden Fall gucken, wenn man jetzt mit dem ganzen anderen Kram, den wir hier erzählt haben, nicht so anfangen kann.
3: Ja, sozusagen das Ungewöhnliche der Veröffentlichung soll nicht darüber hinwegtäuschen, dass es auch ein wirklich gut gemachter, unterhaltsamer Film ist, der auch jetzt, was sein Tief und sein Humor angeht, sich nicht nur an kleine Kinder und leicht zu unterhaltende Leute richtet, sondern eben wirklich gute Gags, gute Comedy macht, einen stummen Protagonisteneinsatz. Ich hatte den Tativvergleich schon gemacht oder Mr. Bean oder was auch immer. Es gibt ja viele stummen Protagonisten und da ist es ein sehr gutes Beispiel, gerade weil er mit ständig redenden Anwälten konfrontiert ist. Das, also ja, wirklich gut konstruiert, gutes Drehbuch, Verknüpfung von Zeichentrick und Realfilm gelingt sehr, sehr gut. Da ist kein Bruch, den sie nicht haben wollen, drin.
4: Ja. Und es ist ja trotzdem einfach immer noch auch ein guter Kinderfilm einfach. Ja. Also das ist ja, es ist wirklich so ein schönes Beispiel von, es ist so wirklich so ein Film für über generationenübergreifende, weil bestimmt manche Dinge wahrscheinlich auch über die Köpfe von Kindern hinweggehen, ja, vielleicht klar, oder so, aber die trotzdem wahrscheinlich einfach ständig lachen können über irgendwelche Dummheiten, die halt passieren, weil halt einfach viel Quatsch auch passiert. Und so ist es, finde ich, schon so ein generationsübergreifender Film, der einfach in jeder Altersklasse irgendwie Spaß machen kann einfach.
0: Ja. Hm. Wunderbar, ich freue mich drauf. Ich werde ihn mir auf jeden Fall auch anschauen. Ich habe mal quer geschaut und hatte da schon viel Spaß, wirklich alleine an den ganzen visuellen Gags, die da drin stecken. Coyote vs. Acme jetzt zu sehen im CineStar, im Cineplex, im Cinemax, im Prisma, im UCI und im Regina. Also läuft auch jetzt wirklich sehr breit an. Aber, und das muss man an dieser Stelle auch erwähnen, nicht in der Originalfassung. Es gibt die nur in der deutschen Synchronfassung zu sehen im Moment. Und
4: die ist ja, okay. Die ist fand okay. Ich hatte auch keine Mängel wirklich. Also ich finde auch den Synchronsprecher von John Cena tatsächlich immer sehr gut. Würde ich sagen, sollte einen nicht aufhalten, den Film zu gucken auf jeden Fall.
0: Ja, aber es ist immer schön, wenn man die Möglichkeit zumindest hat, ne? Auch für Leute, die irgendwie nicht deutschsprachig sind und hier leben. Also Coyote vs. Acme ab dieser Woche im Kino. Und hier ist DJ Shadow mit Run the Jewels.

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1: Sir, ja, Sir. 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Ich glaube, es ist gebrochen, Sir.
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0: So sieht's mal aus. Lasst uns reden, liebe Jasmin, über Gentle Monster, der ab dieser Woche in den Kinos läuft. Ich hatte den beim Filmfestival in Karlovy Vary gesehen. Das ist also schon bei mir lange her. Hab mir auch was aufgeschrieben. Also ich habe schon eine Kritik geschrieben, viel mehr darf ich jetzt dazu auf jeden Fall. Kann da zumindest nochmal irgendwie so ein bisschen einknüpfen, um auch meine eigene Erinnerung hervorzuheben. Gentle Monster ist der neue Film von Marie Kreuzer, die Regisseurin, die Corsage gemacht hatte. Toller, wirklich.
2: Mochtest du Corsage gerne?
0: Ich mochte Corsage echt gerne. Ja, also der hatte wirklich einen ungewöhnlichen Ansatz, fand ich so, für so einen Historienfilm.
2: Das auf jeden Fall. Also das war ein Film, der Entscheidungen getroffen hat. Und ich war nicht mit jeder 100% zufrieden, aber ich fand ihn auch sehenswert.
0: Ja, absolut, genau. Und da war ja schon so ein bisschen Buzz auf jeden Fall. Da war sie auf jeden Fall schon sehr erfolgreich auch schon und sehr gut wahrgenommen mit in den Kritiken. Und jetzt hat sie Gentle Monster gemacht. Und da muss man vor allen Dingen einen Namen aussprechen, nämlich Lea Seydoux, die diesen Film wirklich trägt und im Mittelpunkt dieses Films steht. Sie spielt Lucy, ist eine erfolgreiche Pianistin und die lebt mit ihrem Mann und dem gemeinsamen Kind zusammen. Und sieht eigentlich alles recht harmonisch aus, so mehrsprachig. Der ganze Film ist ja wirklich auch mehrsprachig, Englisch, Französisch und Deutsch. Und die leben da so irgendwo, wirklich am Rande der Alpen, ist es dann mehr oder weniger.
2: Die leben in Bayern, am Anfang leben sie in der Stadt und dann hat er eine Panikattacke und zwingt sie im Grunde oder überredet sie, aufs Land zu ziehen. Hm. Er selber ist Österreicher und sie kommt halt aus irgendwo, ich glaube, einer französischsprachigen Familie, ich weiß nicht, ob die Kanadier oder Franzosen sind, aber...
0: Genau, und dieses recht harmonische Leben eigentlich, was sie dort führen, bekommt Risse. Und zwar ziemlich abrupt und ziemlich drastisch, denn als sie eines Morgens aufwacht, Lucy, steht die Kriminalpolizei in der Wohnung, wirklich, und verhaftet ihren Mann Philipp. Das Paar war gerade erst eben mit dem 9-jährigen Sohn aus der Stadt aufs Land gezogen und wollte einen Neustart wagen. Lucy versteht absolut nicht, was da vor sich geht, bis sie bei der zuständigen Beamtin Elsa vorstellig wird und die ist eben tätig in der Ermittlungsabteilung gegen Kinderpornografie. Lucy weiß absolut nicht mehr, was oder wem sie glauben soll. Der Boden unter ihren Füßen ist wirklich vollkommen entzogen und ihrem Mann auf der einen Seite weiß sie nicht, ob sie ihm glauben soll. Er weist seine Schuld von sich und erzählt und sagt ihr, dass er rein für Recherchezwecke für einen Dokumentarfilm das getan hat. Also am Anfang weiß das ja vollkommen von sich, aber dann, als es dann doch irgendwie immer erdrückender wird.
2: Ja, es ist halt so,

0: dass er einfach eine Lüge nach der nächsten, also genau, einfach stapelt, um zu versuchen, irgendwie zu verhindern, dass er als Pädokrimineller wahrgenommen wird, der das wirklich aus einer Neigung heraus tut, sondern er versucht es immer auf Umstände zu schieben.
1: Hm. Ja, und dann geht es halt wirklich den ganzen Film und ganz klar und im Zentrum also wirklich darum, was Lucy glaubt, was Lucy glauben kann und was Lucy sich selbst einredet, was sie glauben soll. Denn natürlich will sie das Ganze auch nicht wahrhaben und dann gibt es ja eben noch den gemeinsamen Sohn und das wirft ja nochmal ein zusätzliches Problem in jedem Fall auf.
0: Genau, und fragen, ob der auch Opfer geworden ist, was da jetzt passiert, wie sie auch halt ihre veränderte Beziehung zum Vater, dem Kind, irgendwie vermitteln kann und ob das möglich ist, ob sie als Familie zusammenbleiben wollen oder ob sie einfach sich jetzt trennen sollte und wie das geht und wer steht irgendwie auf ihrer Seite und ist der auch mit ihr befreundete Anwalt des Mannes jetzt jemand, mit dem sie ein vertrauensvolles Gespräch führen kann und so etwas. Das sind alle, also ihr Umfeld ist da plötzlich auch nochmal mit ganz anderen Augen betrachtet und halt einer der Faktoren, der über dem Film schwebt, ist halt, dass sie auch nicht kontrollieren kann, dass sie ihren Mann noch liebt. Hm. Und dass das nicht, also es gibt, sie sagt auch irgendwann im Film, dass es gibt einfach keinen Aufschalter, wo ich jetzt sagen kann, jetzt habe ich da keine Gefühle mehr, jetzt liebe ich ihn halt gar nicht mehr, sondern das ist halt so ein Prozess von Entlieben, aber wie macht man auch das strukturiert, wenn eben so ein Verbrechen da im Raum steht und eben wie kann man seine Neigungen kontrollieren und kann man das? Das wird halt auch kontrastiert eben zwischen eben dem Pädokriminellen und seinen Neigungen und eben ihrer Liebe, die sie nicht aufgeben kann und wie beide da irgendwie getrieben sind. Also da werden viele Themen dahingehend aufgemacht.
1: Hm. Der Film erzählt das wirklich konsequent aus ihrer Perspektive. Also es ist wirklich so, nur das, diese Perspektive da.
0: Nee, tatsächlich nicht.
1: Oder nicht?
0: Wir haben zwei Perspektiven mindestens. Wir bekommen immer wieder auch Schnitte zu der von Jella Haase gespielten Ermittlerin.
1: Natürlich, die parallel würde ich nicht vergessen, klar.
0: Erzählt wird, deren Vater irgendwo in so einem Pflegebedarf ist. Man weiß nicht exakt, ist es Demenz oder irgendwas Altersbedingtes. Auf jeden Fall kümmert sie sich halt immer um den und man kriegt halt einfach so Szenen mit und dann stellt man fest, dass der auch übergriffig gegenüber seiner Pflegerin ist, die halt da im Grunde auch aus irgendeinem europäischen Ausland hergezogen ist, um hier jetzt als Pflegekraft zu arbeiten und dann Opfer von Nachstellungen wird und wie diese Polizistin eben mit sowas in ihrem Nahumfeld umgeht, in Kontrast dazu, wie sie damit beruflich umgeht, wird da halt auch aufgemacht, dass eben auch für eine Polizistin Gefühle und Beziehungen nochmal verändern, wie sie Übergriffe wahrnimmt.
1: Hm. Klar, auf jeden Fall, das wollte ich auch nicht unter Tisch fallen lassen, das ist absolut richtig. Ich meine aber jetzt eigentlich eher den Kern des Films, also dieser Fall im Endeffekt wird halt eben aus ihrer Perspektive gezeigt, sodass er halt dann natürlich auch von ihrer Perspektive geprägt ist in jedem Fall. Mhm. Aber Jella Haase fand ich auch absolut großartig vorbei und da kommen wir so ein bisschen vielleicht für mich zumindest zu dem Kritikpunkt an dem Film, der sich so ein bisschen dann in diesen Nebenplots für mich halt dann doch verliert. Also der legt halt eben diesen roten Faden, diese Hauptkerngeschichte halt eben ab und erzählt halt eben noch Nebenschauplätze. Und da hat er mich so ein bisschen verloren, muss ich sagen. Da fand ich einen sehr vergleichbaren, der mir natürlich irgendwie als erstes in den Sinn gekommen ist, Anatomie eines Falls, dann doch stärker und konzentrierter.
0: Ja, das ich hatte jetzt auch mit dem, wie ist das Schwesterherz vergleiche, wo es darum geht, dass Vergewaltigungsvorwurf gegen den Bruder von einer ist und dann sieht man aus ihrer Perspektive, wie das ist. Hm. Und hier haben wir halt ein bisschen dieses, ich bin in der Familie drin, dann haben wir aber gleichzeitig diese Ermittlungsgeschichte und es schafft nie, das so gut zu kontrastieren, dass halt eben dass wir halt zwei Wahrheiten wirklich gegenübergestellt sehen, sondern die Polizistin kriegt so viel B-Plot und zu wenig eben diese Rolle, den Kontrast zu haben, die beiden Figuren kommen nicht zueinander, dass man eben irgendwie die Perspektiven vereinen sich und man schafft ein gegenseitiges Verständnis, was man tun könnte. In einem Dialog dieser Figuren, der entsteht nicht, sondern das läuft dann halt einfach so aus. Es hat dann irgendwann ein Ende, der Film. Und da geht es dann halt um Lea Seydoux und den Sohn im Grunde. Und ja, das ist ein Film, der mehr tun könnte mit dieser sehr verstörenden Ausgangssituation, aus der man viel machen kann. Mhm. Und der auch halt, also es wäre mehr emotionale Härte möglich gewesen in diesem Film, indem man den Prozess mehr von der Ausgangssituation entfernt und die Figuren sich entwickeln lässt, indem man sie in Dialoge miteinander bringt, anstatt eben ihre Perspektiven parallel zu schildern, wenn man jetzt die Hauptfiguren eben ja, von Jella Hase und Lea Seydoux sieht. Und das ist eine Schwäche des Films, die er jetzt nicht am Schauspiel liegt, und sondern eher strukturell und am Drehbuch gelegt ist, weil die Umsetzung und so etwas alles gelingt. Ich war auch die ganze Zeit emotional dabei, aber am Ende habe ich das Gefühl, ja, dieser Film war nicht rund in dem, was er tun möchte. Er hat eine Aussage gemacht, er hat das Thema behandelt, alles erfüllt, aber eben es wäre mehr möglich gewesen.
1: Ja, es liegt absolut nicht an den schauspielerischen Leistungen. Also Lea Seydoux ist absolut großartig, finde ich hier. Und der Film ist ja wirklich auch so auf sie wirklich konzentriert und für sie auch geschrieben irgendwo ein Stück weit. Ne? Also sie spielt das wirklich sehr nachvollziehbar und sehr, sehr stark. Und wir haben es auch schon erwähnt, Jella Hase, echt ja für viele wahrscheinlich eine Überraschung, die sie vor allen Dingen aus den Komödienrollen kennen. In den letzten Jahren aber natürlich auch viel ernsthafte Rollen gespielt. Angefangen von Foucault über eben Berlin-Alexanderplatz. Ja, ist sie jetzt hier wirklich auch in einer sehr starken, also hat eine starke Darbietung in jedem Fall eben in ihrer doch sehr beschränkten Rolle.
0: Genau, ich möchte Lorenz Rupp auch noch nennen, den Täter spielt. Der schafft es wirklich so bemitleidenswert abstoßend zu sein, wie es sein muss, dass man eben, man merkt ihm an, dass er lügt und schwimmt und da aber auch aus fast so einer Panik und Verzweiflung getrieben ist. Von der ersten Panikattacke an merkt man, dass da einfach jemand ist, der versucht, irgendwas zusammenzuhalten, und als man merkt, woran es liegt, sinkt natürlich die Sympathie dieses Charakters, aber man versteht halt so seinen, halt einfach aus was für eine Existenzangst er da handelt. Und das, also auch diese Nuance in dieser Figur zu haben und so eine, ja, unsympathische Rolle zu spielen, unsympathischer kann man ja fast nicht sein als so ein Mensch, muss man dem Schauspieler auch Respekt zollen, wie gut ihm das gelingt.
1: Auf jeden Fall. Ja, eine Empfehlung mit Einschränkungen also von unserer Seite für Gentle Monster, der ab dieser Woche in den Passage-Kinos zu sehen ist. In Halle läuft er im Push-Kino und ab 1. Oktober dann im Kino Sassi. Gentle Monster. So, und dann kommen wir zur Komödie der Woche vielleicht. So nach Akme, deutsche Komödie vielleicht, keine Ahnung. Also deutsche Komödie ja immer schwierig, durchaus. Da gab es ja in der Vergangenheit viele Beispiele, die dann doch eher schwierig waren in jedem Fall. Aber manchmal funktioniert das, vor allen Dingen, wenn wir jemanden in der Hauptrolle haben, wie Corinna Harfouch. Lass uns reden über Kalter Hund, liebe Jasmin.
0: Das können wir auf jeden Fall tun. Es ist eine der Hauptrollen und ist eine von vielen, denn das ist ein Film, der von seinem Ensemble lebt. Wir befinden uns am 100. Geburtstag von so einem Patriarchen und Gutsbesitzer im wiederum bayerischen Alpenland, das scheint uns heute zu verfolgen. Und der wird an seinem 100. Geburtstag tot aufgefunden und ist natürlich eine große Feier geplant. Und die Familie oder halt die Familienmitglieder, die wissen, dass er tot ist, entscheiden sich da erstmal den Anschein zu wahren, dass er am Leben sei, was natürlich und ganz offensichtlich zum Scheitern verurteilt ist. Und von da geht es dann eben mit Eskalationen weiter von dem Auffliegen über Testamentsgeschichten. Und es geht nicht dahin, wo man es notwendigerweise immer in jedem Schritt erwarten würde, sondern ich wurde immer wieder und fast durchgehend vom Film überrascht. Und das ist für eine Komödie eine gute Sache. Und ich war auch positiv angetan, wie bereit der Film zur Eskalation gewesen ist. Auch das für eine schwarze Komödie eine gute Sache. Also ja, wir werden da sicherlich gleich noch drüber reden, wie dieser Film entstanden ist und warum er sich vielleicht dadurch von anderen deutschen Komödien unterscheidet. Aber ja, ich war unterhalten und fand ihn tatsächlich lustig.
2: Ja, ging mir auch so. Also ich habe den völlig ohne Erwartungen angeguckt und dachte, okay, die sind aber alle sehr unangenehm. Was ist denn hier los? Oh, aber irgendwie, das war wirklich wie so ein Autounfall. Du musstest einfach weitergucken. Das war einfach ganz, ganz schlimm. Das, ja. Oh, das so richtig unangenehme Leute mit ihren unangenehmen Dialogen, wo du einfach denkst, oh, und da bist, weil dann kommen ja immer noch Leute zu Besuch, die mitgratulieren wollen, den 100-Jährigen. Und die sitzen dann immer so da und denken so, wo bin ich denn hier reingeraten? Und was ist denn hier los? Und
0: sie tragen selber dazu bei, dass die Stimmung schlechter wird. Alle.
2: Ja, ganz, ganz schlimm. Und, aber das war so lustig, so wie das dann immer noch auf die Spitze getrieben wurde. Du rechnest einfach nicht mit dieser Eskalation, die auf die es dann immer wieder hinführt und was alles passiert. Es war unglaublich. Es war unglaublich unterhaltsam und in keinster Form langweilig. Also wenn die dann auch noch so dann noch ihre Ausflüge machen und was dann bei denen, also man denkt eigentlich, es findet nur in dem Haus statt und dann gehen die aber auch noch nach außen hin und was die da auch wieder für Leute treffen und was für schräge Menschen und irgendwie wirkte das trotzdem so, das kann dir immer passieren, so eine blöden Leute zu treffen, so eine Bekloppten. Also spitzenmäßig und also keine Erwartung, was da passiert. Lasst euch da richtig drauf ein. Es wird von Mal zu Mal schräger und dann weißt du gar nicht mehr, was du davon halten sollst. Es ist einfach nur noch cringe ohne Endes. Spitzenmäßig. Also
0: ja. Und hier Pauline Rönneberg, die Regisseurin, die sonst auch gar nicht so viel gemacht hat, hat den Film tatsächlich aus den Charakteren entwickelt. Also sie hat eben Szenenablauf geschrieben und dann hat sie Treatments für die einzelnen Figuren geschrieben. Also kein klassisches Drehbuch, sondern eben diese Charakter ausgestaltet.
2: Stark.
0: Und die Schauspielenden wussten untereinander nicht, welche Geheimnisse die Charakter haben oder was die antreibt, sondern sind halt, der Film ist in chronologischer Reihenfolge gedreht. Die sind reingegangen und haben eine Szene improvisiert, dann geschärft und dann geschärft und halt sozusagen durch mehrere Wiederholungen diesen Dialog entstehen lassen, dass er halt wirklich auf diesen so zugespitzt ist, wie es da ist. Sie haben all diese Szenen gedreht und haben dann entsprechend halt aus dem Prozess natürlich in unterschiedlichen Punkten Sachen genommen und ist im Schnitt zu einem ja sehr runden Film. Vielleicht ist er mit 2 Stunden ein bisschen länger, als er sein müsste, aber es ist eben ja für so einen Improfilm sehr, sehr ja, konsistent und gut gemacht und ist jede Figur schlüssig, jeder Dialog gut, das und eben in einem Prozess entstanden und offenbar wurde da die richtige Crew für zusammengecastet, die Lust auf diese Art von Filmemachen auch haben. Das ist ja nicht der übliche Prozess und dann eben so Altdarstellerinnen wie Grüne Haarfurcht oder die Junge und auch hier gute Lea Drinder, die halt so die Tochter, die Enkelin spielt, da kommen gute Leute zusammen.
2: Ja, auch die Caroline Eichhorn mit ihrer esoterischen Art, also die war für mich mit wie ein kleines Highlight, als sie dann so eine
0: Familienaufstellung nennt sich das.
2: Familienaufstellung. Ich habe das gesehen, dachte, was ist das denn jetzt für ein schräger Kram? Und das kann doch gar nicht funktionieren.
0: Das machen Leute halt, aber es geht da. Und dann werden halt so Dorfleute reingeholt für so Familienaufstellung. Und die spielen dann die Figuren, die in dem Film auch sind, nochmal, während die alle zugucken. Fantastisch.
2: Ja, also wo das dann losging, was wird denn das jetzt? Und dann dachte ich, oh mein Gott, wie die sich dann drauf einlassen und wie das dann nochmal extra eskaliert und allen vor Augen gehalten wird und wie sie es aushalten und dann auch wiederum nicht aushalten und aus der Situation rausgehen und wie sie ja sagt, ich baue jetzt erstmal ein Schwitzzelt. Wir bauen jetzt eine Schwitzhütte, also nützt ja alles nichts und bauen die dann eine Schwitzhütte hin. Also ein spitzenmäßiger Unterhaltungsfilm.
0: Ja.
2: Trotz der traurigen Umstände, die zu der Eskalation führten, aber es ist alles.
0: Ja, das
2: kann einmal passieren, ja.
0: Ja, das Leute ja. Und Tiere, die eklig sind, auch ein Staple in dem Film und Menschen, die eklig sind und überall Dreck die ganze Zeit. Das ist.
2: Spielt der in Bayern?
0: Der spielt in Bayern.
2: In Bayern, ja, genau. Also trotz allem eine schöne Umgebung und. Auch die Referenz dazu zu ziehen von der einen, wie sie aus dem Fenster guckt, schon ein bisschen wie auf dem Obersalzberg. Und dann denke ich so, mein Gott, was ist denn hier los? Aber dann kommen ja dann auch noch so eine Nazi-Zeitplots dann mit dazu und denkst, alles unangenehm, die Leute dort.
0: Es gibt auch direkt am Anfang ein Bild von einem, wo halt der Familienpatriarch Berlusconi irgendwie die Hand schüttelt und dann, wir sind ja unpolitisch.
2: Ja, genau. Komplett unpolitisch. Super Film.
1: Klingt klare gut. Empfehlung. Macht Spaß. Das ist auf jeden Fall mal selten und gut. Deutsche Komödie auf jeden Fall, die Laune macht und dann auch noch so frisch und unverbraucht daherkommt und dann ja sich auch wirklich auch gute Schauspieler und Schauspielerinnen verlassen kann, die das Ganze dann auch stemmen.
0: Ja, und eben diese, ich sage mal, Amerika verbreitetere Impro-Methode zu nutzen. Nullmann hat das ja auch schon gemacht dieses Jahr. Also da entstehen deutsche Filme mit ganz anderem Dialog, als wir ihn gewohnt sind.
1: Ja, Nice. Weltkino bringt ihn ab dieser Woche in die Kinos. Wir haben auch nachher Freikarten für euch zu gewinnen. Kalter Hund läuft ab dieser Woche in den Passagekinos in der Schauburg und ab 24. September dann auch im Lux-Kino in Halle. Schönen Dank und die schönen Überraschungen reißen nicht ab, soweit ich das irgendwie mitbekommen habe. Denn auch der andere deutsche Film, der in dieser Woche startet, groß startet, wirklich auch in vielen Kinos startet, hat uns begeistert. Adams 8, Aki, erzähl.
2: Ja, Adams 8 kommt jetzt ins Kino. Es geht um einen früheren Boxer, den lernen wir kennen, der möchte gern Lehrer werden und wird natürlich von solchen politischen oder Funktionären nochmal konfrontiert, ob er denn früher bei den Nationalsozialisten dabei war, lernen wir ihn schon mal so seine Vergangenheit kennen. Aber dann beim Cut sehen wir, okay, der ist jetzt doch Lehrer und er trainiert jetzt so ein kleines Ruderteam und bei einem Event lernt er so ein paar große Ruder-Trainer kennen, die sagen, ach ja, ihr könnt ja mal gegen uns antreten, wir geben euch auch einen Achter und dann müsst ihr mit denen halt Achterrudern trainieren und dann würfelt er dann so eine Truppe zusammen und dann schaffen die das tatsächlich durch seine unkonventionellen Lehrmethoden zu einer richtig guten Ruderacht zusammen sich zu raufen und schlagen dann so die ganzen etablierten Ruderclubs aus ganz Deutschland und haben die Chance dann mal bei der EM oder wo sind sie dann als nächstes?
0: Ich weiß es nicht.
2: Ja, auf jeden Fall bei einem anderen Event und das ganze große Überziel ist natürlich Olympia in Rom und der Film bringt uns halt eben dorthin, ob sie es dann, gut, man kennt ja die Geschichte eigentlich der ganzen Sachen dahinter, also wie sie halt wirklich das zu Olympia schaffen und zu diesem Olympiasieg und wie die Leute untereinander halt erstmal gar nicht so miteinander richtig zurechtkommen, weil die eben auch aus unterschiedlich politisch geprägten Familien aus dem Dritten Reich halt noch zu tun hatten. Also jeder hatte da so eine andere Erfahrung familiär bedingt und der eine wächst halt ohne Vater auf, weil der eben noch kurz vorher in den Krieg eingezogen wurde und böse schlechte Entscheidungen getroffen werden mussten gegen den Willen halt auch von dem Boxtrainer, der jetzt ja die Ruderer unterrichtet. Das fügt eben alles dazu zusammen, dass eben jeder sein Päckchen da mitbringt und zu tragen hat und diese Geschichte dahinter oder wie das auch erzählt wird, das war sehr, sehr schön, also naja, schön ist ein falsches Wort, aber es war sehr interessant und sehr nachzuempfinden und für mich fühlte sich der Film auch so wirklich ein bisschen so wie Wunder von Bern, so von der Art her an. Also wenn euch das Wunder von Bern zum Beispiel gefallen hat, dann ist das auch ein richtig bemerkenswerter Film, den man euch ans Herz legen könnte.
0: Ist auch fast ein Genre von Film irgendwie, ja, so dieses Nachkriegssportfilm, irgendwie Schwere Jungs gab es ja auch von der Welt, wo es so um Bobfahren geht, irgendwie die deutschen Sporterfolge nach dem Kriege werden irgendwie filmisch jetzt alle mal verwertet in den letzten 15 Jahren.
2: Genau. Und das ist gut so. Also es geht auch noch um die Teilung, also Ratzeburg spielt der Film und das ist auch ziemlich nah an der Grenze und auch dieses Grenzleben, die Erfahrung und wie auch der eine, der in der Deutschen Demokratischen Republik eine Partnerin hat und die immer darüber rudert, um sie zu besuchen. Mhm. Und das wird natürlich auch bemerkt. Und der ist halt sehr philosophisch unterwegs und möchte halt wirklich ein richtig, gute Welt für die ganzen Leute, wo es allen gut geht und geht mit so einer Ideologie ran und findet es natürlich auch nicht gut, mit Leuten in einem Team zu sein, die eben halt aus Nazi-Vergangenheitsfamilien kommen und auch noch die Ideologie teilweise vertreten. Also sehr spannend auf jeden Fall erzählt.
0: Ja.
1: Jo, also nicht irritieren lassen vom Titel. Wir haben es ja auch schon letzte Woche gesagt, es handelt sich hier nicht um eine deutsche Fassung von Ocean's 11 oder so. Da guckt er lieber Kundschafter des Friedens als jetzt Adams 8. Aber wer Lust hat auf einen gelungenen historischen Sportfilm aus Deutschland, der findet den jetzt in Adams 8. Läuft in den Passagekinos, in der Schauburg, im Cineplex, im Regina, im Pushkino und im UCI. Also breit an, auf jeden Fall ab dieser Woche. Danke dir. So, wir machen noch ein kleines bisschen Musik und dann gibt's gleich noch die weiteren Filmstarts in dieser Woche. Der Flo, der hat sich was gewünscht und ich kann ihm natürlich diesen Wunsch nicht abschlagen. Hier ist Roadrunner von Bones MC.
2: Oh Mann.
1: Yay. Miep, miep.

0: 50.000.
1: Habt ihr ein Pferd für mich? Wenn ich mich hier so umsehe, dann sind nur drei da. Was sollten wir denn tatsächlich eins vergessen haben?
2: Ihr habt zwei zu viel.

0: Wir sind hier weiterhin bei Filmriss im Kinomagazin. Wir haben noch ein bisschen Film und zwar gibt es noch so 1, 2, 3, 4, 5
1: Filmstarts der Woche,
0: die wir nicht gesehen haben. Und da wäre zunächst einmal der durchaus interessant aussehende Pressure, liebe Jasmin.
2: Absolut ein Historien- beziehungsweise Kriegsfilm, der in den letzten Stunden vor dem D-Day spielt. Und es geht tatsächlich darum, ob das Wetter für eine Seeinvasion geeignet ist und wie plötzlich ein Wetterbericht alles entscheidend sein kann. Den darf man nicht falsch machen. Der darf nicht in die deutschen Hände fallen. Oder es darf nicht auffallen, dass er anders gemacht wird als sonst. Denn das könnte zeigen, dass was im Gange ist. Und so muss Andrew Scott als Chef des Wetterdienstes Entscheidungen treffen, Informationen aufbereiten. Und der von Brendan Fraser gespielte Dwight D. Eisenhower steht letztlich vor der Entscheidung, ob er die Invasion startet oder nicht. Und man kriegt eben den Druck mit, also Pressure als Wortspiel auf die Druckgebiete des Wetters, als auch den Druck, den die Leute spüren, bevor sie ja jetzt eine historische Entscheidung treffen und einer der entscheidenden Faktoren eben nicht in ihrer Gewalt liegt. Sie haben das alles geplant, aber spielt das Wetter mit? Wir wissen natürlich, es tut es historisch, aber ja, wie diese Entscheidungen getroffen werden und das die Vorbereitung kriegen wir hier präsentiert in einem doch relativ groß inszenierten Film.
0: Ja, sehr gut besetzt wirklich. Ne? Ich meine, Brendan Fraser haben wir natürlich seit seinem Comeback spätestens halt irgendwie mit The Whale auch als Charakterdarsteller wahrgenommen. Viele haben das vielleicht auch schon vorher. Und Andrew Scott ist natürlich sowieso immer klasse. Also spätestens seit Fleabag, wo wir ihn als Pfarrer gesehen haben, der ist einfach immer wieder großartig. Oder auch, wie war das mit den Strangers?
1: All of Us
0: Strangers, genau. Carrie Condon ist mit dabei. Das Ganze inszeniert von Anthony Maras. Und Anthony Maras hatte vorher vor allen Dingen Dinge produziert, aber auch schon einige Filme gemacht. Hotel Mumbai beispielsweise 2018 und 2011 The Palace. Also jetzt Pressure bei uns in den Kinos. Der Film läuft ab dieser Woche in den Passage-Kinos, im Cineplex, im Regina, im Cinemax und im UCI. Also auch sehr breit an. Und da könnt ihr also auch hingehen, wenn ihr wollt. Nicht so breit anläuft der nächste Film und da muss man dann schon weit laufen, um den Film zu sehen.
1: Oder mit der Bahn fahren.
0: Aki, nein, man muss laufen.
1: Ja. Ach, man muss sogar laufen?
0: Ja, ja.
1: Ach ja, verstanden. Runner. Genau. Brüller. genau, Runner läuft jetzt an mit Alan Ritchson und Owen Wilson in den Hauptrollen. Und um was geht's? Im Mittelpunkt steht Hank Malone, ein ehemaliger US-Elite-Soldat, der inzwischen als Kurier für besondere heikle Transporte arbeitet. Also hier führen wir alles zusammen, allen Transporten, die man so führen kann. Ne? Sein neuer Auftrag klingt zunächst echt simpel. Gemeinsam mit einem medizinischen Kurier, Ben Bishop, muss er ein lebenswichtiges Spenderorgan möglichst schnell zu einem schwerkranken 7-jährigen Mädchen bringen. Die Zeit drängt, denn das Organ muss innerhalb eines sehr engen Zeitfensters ans Ziel gelangen. Doch dann wird aus einem medizinischen Transport ein gnadenloser Wettlauf ums Überleben. Denn eine skrupellose Verbrecher Truppe, die möchten jetzt das Organ für den Schwarzmarkt stehlen. Hank und Ben werden gejagt und müssen sich mit Verfolgungsjagden, Schießereien, Explosionen und zahlreichen Hindernissen ihren Weg ins Ziel bahnen. Also die Light-Version quasi von Resident Evil.
0: Naja, das ist eher halt so die klassische Buddy-Komödie halt
1: quasi,
0: eigentlich.
1: Quasi,
0: ne?
1: Genau. Mhm.
0: Ja, hier mit Alan Ritchson und Owen Wilson. Ja.
1: Und die sind halt ganz unterschiedliche Charaktere, die hier aufeinanderprallen. Der körperlich extrem fähige, aber wortkarge Hank und der medizinische Kurier Ben, den Owen Wilson mit seiner typisch trockenen Art halt eben spielt. Und aus dem unfreiwilligen Duo entwickelt sich zunehmend eine Art Body-Action-Truppe. Das klingt alles super gut. Ich wollte den mir auch noch reinziehen. Ich hoffe, dass der auch bald nochmal für mich leicht zu erreichen, zu sehen ist. Der Film ist ziemlich geradlinig aufgebaut, Organ, Zeitdruck, Verfolger und eben diese lange Actionjagd. Und Schauplatz sind unter anderem die Straßen und Landschaften der australischen Gold Coast. Regie führte hier Scott Waugh, der bereits Actionfilme wie Need for Speed und die Expendables 4, den wir ja natürlich alle lieben, inszeniert hat.
3: Große Red Flag von Expendables 4.
0: Ja. Robert ist nicht mehr da.
3: Nee, ist egal. Nicht zu verwechseln auch mit The Runner, der schlimme andere Film, der Runner im Titel hat, mit Gal Gadot, der auch irgendwie gerade, glaube ich, auf Streamer gestartet ist.
2: Ja, ich hatte mich gerade gewundert, ich glaube, der war letzte Woche.
3: Und ja, genau, es gibt einen, jetzt diese Woche einen Runner und einen The Runner.
2: Und den Roadrunner, ja.
1: Und den Roadrunner.
0: Und wir wissen auf jeden Fall zumindest, dass der Roadrunner besser ist als alles andere.
3: Das ist korrekt.
0: Den Rest können wir leider an dieser Stelle nicht näher behandeln.
1: Ja, aber wenn es eben für schnell unkomplizierten Action-Thriller reichen soll und viel Verfolgungsjagd, schwarzen Humor und ungewöhnliche Buddy Geschichten, dann ist Runner was für euch. Also dann schaut ihn euch an. Aber wo kann ich den denn gucken?
0: Mensch, das war die Frage, die wir uns gestellt hatten in dieser Woche. Und es ist, die Antwort ist Cineplex, Regina und im UCI gibt es Runner ab dieser Woche zu sehen. Das könnt ihr machen, wenn ihr wollt. Fahrt dahin oder lauft.
1: Rennt, Leute, rennt!
0: Fahrt Busse und Bahn. Ja, außerdem gibt es in dieser Woche einen Dokumentarfilm über Dieter Thomas Kuhn und seine Band, der ja so mit verantwortlich ist, sicherlich für das Schlager-Revival. Robert findet ihn ja, glaube ich, ganz gut so, weil er das auch auf eine sehr selbstironische Art und Weise macht. Ja, wer das jetzt in Dokumentarfilmform sehen will, die Freundschaft zwischen Thomas Kuhn und Philipp Feldkeller. Und ja, das Ganze ein berührender Dokumentarfilm über Musikfreundschaft und die Kunst, das Leben nicht zu leicht zu nehmen, auch wenn es schwerer wird oder so. Auf jeden Fall, es war Sommer, Dieter Thomas Kuhn und Band ab dieser Woche zu sehen im Regina und im Lux Kino dann ab 27.09. Und dann geht's noch ins multikulturelle Haifa. Dort begegnen sich die Schicksale von vier Menschen zu einem dichten Geflecht aus Unwahrheiten und Konflikten. Rami, jüdischer und seine jüdische Freundin erwarten ein Kind gegen seinen Willen, während sie entschlossen ist, es zu behalten, geraten Ramis wohlhabende Eltern zunehmend in finanzielle Schieflage. Dennoch plant seine Mutter unbeirrt eine große Familienfeier und unterdessen kämpft Miris Tochter mit einer Depression und Miri selbst versucht, ihre Schwester von einer Zukunft mit Rami abzubringen. Das sind die Schicksalswege, die sich hier verknüpfen und überlagern im Film von Skander Kopi, der jetzt im Sasi-Kino in Halle zu sehen ist. Happy Holidays ist der sicherlich ein wenig suffisante Titel. Sasi-Kino, Happy Holidays ab dieser Woche. Ja, und das waren sie, die Filmstarts, die in dieser Woche so anstehen. Und ich würde sagen, wir nutzen einfach noch die Zeit, um vielleicht noch ein bisschen Musik aus Resident Evil zu spielen. Das wäre vielleicht möglich, die ja auf jeden Fall sehr schön düster geworden ist und uns vielleicht noch so ein bisschen raus hinten in Stimmung bringt hier. Wir hören noch ein bisschen was aus dem Soundtrack, sobald ich ihn parat habe. Nobody speak, nobody move. So, kommt gleich, keine Sorge. Guck mich nicht so erwartungsvoll an, Robert.
3: Wow.
0: Flo.
3: Doch.
0: Ich kann nicht gleichzeitig denken und tippen hier. Das funktioniert nicht.
3: Ach.
0: Naja,
3: gut. Ich glaube an dich, Lars.
0: Ja, danke schön. Gut, wir haben gleich noch ein paar frische Heimkino-Empfehlungen für euch. Das werden wir gleich machen. Ansonsten könnt ihr hier den Kindern lauschen, die gerade im Hofe spielen. Das ist auch immer schön. Die haben wir jetzt auch hier mit im Radio. Wir hören noch ein bisschen Musik aus dem Soundtrack von Resident Evil. Hier ist die Titelmusik. Habe ich mal gemacht, dachte ich mir.

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0: So, wir haben noch ein bisschen Zeit und die nutzen wir natürlich wie immer gerne, um euch ein paar Filme vielleicht ans Herz zu legen oder zumindest sie euch mitzugeben, wenn ihr gleich beim Filmriss Filmquiz gewinnt. Und ja, in diesem Fall ist es, glaube ich, auch eine Herzensangelegenheit, auf jeden Fall zumindest von Aki. Ich bin jetzt auch sehr gespannt, denn ich freue mich auch darauf, Glenkill nachzuholen, der ja sehr viel Spaß bereitet hat im Kino.
1: Ja gut, das ist auch vielleicht dem geschuldet, dass ich Schafe total vergöttere,
0: weil wer denn nicht, ne?
1: Ja, weiß ich auch nicht.
0: Ich meine, wir haben gerade...
1: Ja, die riechen super schön, die riechen nach Penatencreme.
0: Schafe sind so toll. Also ich habe jetzt gerade auch den wundervollen Iron Boy gesehen auf der Filmkunstmesse und der spielt ja auch so in einer Agrarfamilie quasi, in einer landwirtschaftlichen Familie, toll animiert und da waren die Schafe auch toll. Und da lief davor auch noch der Trailer zu Shaun das Schaf, der ja auch am 1.10. kommt.
2: Oh! Ja, vielleicht war ich durch Bergers geprägt, wo es darum geht, wie harte Arbeit das Hirtentum ist.
0: Ja, das stimmt. Das stimmt natürlich auch. Das ist die andere Seite der Medaille. Aber die ist vielleicht nicht unbedingt das Thema, die harte Seite des Hirtentums in Glenkill.
1: Kommt drauf an. Also der Schäfer, um den es hier geht, gespielt von Hugh Jackman, George Hardy, der hat es eigentlich recht schön, der lebt in einem Wohnwagen, so ungefähr wie Peter Lustig und hat einen schönen Tag und dann füttert er seine Schafe und dann liest er den abends dann noch ein bisschen Krimi vor. Und ja, dann lernen wir auch sehr schnell, dass die Schafe halt sprechen können untereinander, also nur mit sich, also die können nicht mit Menschen sprechen und dass die immer gerne den ganzen Krimis auf den Grund gehen wollen, aber blöderweise müssen sie dann selber wirklich mal Detektiv spielen, denn ihr lieber Schäfer wird um die Ecke gebracht und da müssen sie dann ermitteln, wer denn den Grund haben könnte, den Schäfer um die Ecke zu bringen. Und da gehen die dann halt so ins Dorf und gucken sich so an, was so die Leute untereinander machen und stellen eben einfach fest, alles komische Leute, aber irgendwie kriegen wir das schon raus. Und eben das Zwischenschafliche zwischen den Schafen ist sehr schön zu sehen. Die sind auch manchmal nicht ganz in Ordnung, so im Umgang mit ihren Artgenossen, weil es gibt da ganz traurig ein kleines, weil es sind eigentlich immer Frühlingsschafe, die halt bekommen, also die Frühlingslämmer und dann gibt es dann das eine kleine Winterlamm und das grenzen die ein bisschen aus, da hat man schon ein bisschen Mitleid, aber auch ich kann schon mal so viel sagen, für das geht es vielleicht auch ganz gut aus. Aber es ist wirklich ein sehr, sehr niedlich gemachter Film. Einfach mal aus Perspektive von Schafen den Mordfall ermitteln, das hat so auch wahrscheinlich noch nicht gegeben. Und das macht einfach Spaß und es ist harmlos. Und gut harmlos, sag ich mal, ab 12, glaube ich, ist das harmlos. Weiß nicht, ob man den schon eher gucken kann, weil es geht ja doch um Mord und Totschlag. Aber für die, die sagen, Mensch, auch hier mal niedlich mit Schafen und Schafe finde ich sowieso toll, der hat mit dem Film eigentlich nur gewonnen und jeden, dem ich davon erzählt habe und der den dann auch noch geguckt hat, hat auch gesagt, dass der süß war und meine Begleitung fand den auch super süß. Also insgesamt ist es ein super süßer Film und es ist schön, dass ihr den jetzt auf eurer Couch gediegen gucken könnt und ihr solltet das tun, wenn ihr nicht jetzt irgendwelche Abonnements habt, wo ihr ohnehin schon gucken konntet, dann ist das jetzt eure Gelegenheit, den Film euch nochmal zu Gemüte zu führen und einfach zu denken, oh, wie süß. Genau, den gibt es jetzt auf DVD, oder?
0: Auf DVD, Blu-ray, ich glaube sicherlich auch als UHD. Playon hat ihn rausgebracht, auf jeden Fall. Und das Ganze eben auch die Verfilmung eines des gleichnamigen Romans.
1: Stimmt,
0: von Léonie Swann.
1: Romanverfilmung.
0: Ja, genau, Léonie Swann hat es geschrieben. Und ja, wer mag und es richtig schön haben will, der hört sich natürlich das Ganze in der Originalfassung an. Da habt ihr zum Beispiel auch Sir Patrick Stewart.
1: So sieht's aus, richtig gut.
0: Jean-Luc Picard und Regina Hall ist auch mit dabei. Chris O'Dowd ist dabei und das alleine macht mir, glaube ich, schon mal Spaß. Bryan Cranston.
1: Ha. Stimmt, der wird ja richtig gut von Leuten gesprochen. Ja. Und bei uns im Deutschen war es halt Anke Engelke und Bastian Pastewka. Das hat auch unter viele anderem, Leute ins Kino gezogen und das machen die auch super. Also je nachdem, welche Sprache ihr am besten mächtig seid, auf jeden Fall beide Versionen gucken und ansonsten recht. Jede jeweilige, unabhängig voneinander. Und ich habe gehört, man kann den sogar hier gewinnen.
0: Das stimmt. Gedreht hat ihn Kyle Balder, der auch schon die Minions gemacht hat, unter anderem. Und Glenkill, ein Schafskrimi, The Sheep Detective, ist also jetzt bei PlayOn auf jeden Fall erschienen und zu gewinnen gleich. Ebenfalls zu gewinnen und frisch erschienen bei Lighthouse ist Papamobil, ein Papst on Tour. Das ist eine französische Komödie mit Kat Merat in der Hauptrolle und der spielt nicht nur den Papst, sondern auch seinen Doppelgänger und der will kurz irgendwie nach der Ernennung will er hier auf Tour gehen und zwar durch Lateinamerika. Allerdings sind die Kassen leer und ein sehr spendabler Geldgeber aus Mexiko lädt sie ein und wie das halt eben so ist, das Geld stammt aus Drogenkreisen und sie landen halt eben mitten in Mexikos Hochburg der Kriminalität. Papamobil, eine Chaoskomödie mit Kat Merat ab dieser Woche zu sehen in eurem eigenen heimischen Wohnzimmer, denn der Film ist erschienen auf DVD und Blu-ray bei Lighthouse und leicht zu gewinnen hier. Ja, und das war schon quasi mit der Hintergrundmusik. Tja, gut, da muss es auch reichen, würde ich sagen. Und wir kommen jetzt hier zu, na?
3: Wovor haben Sie Angst?
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0: Ja, wir kommen aber zurück, auf jeden Fall in der nächsten Woche. Vorher gibt es noch das hier.
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0: Letzte Woche The Social Network, das haben viele von euch gewusst und richtig geantwortet. Und dieser Woche gibt es ein neues und das ist dies.
6: Was tust du noch hier draußen? Es ist schon nach Mitternacht.
7: Ich konnte nicht schlafen, Pa.
6: Ja, wir auch nicht, weil du so einen Lärm machst. Komm mit, wir gehen rein.
7: Einen Wurf noch, ja?
6: Na schön, aber nur einen.
7: Ja.
6: Das war toll. Los, noch einen. Du wirst richtig gut, Kleiner. Los weiter, bis du einen daneben setzt.
7: Wenn ich gut genug werde, glaubst du, dann kann ich aufs College?
6: Klar. Wenn du gut genug wirst, kannst du alles tun, was du willst, Michael.
7: Dann spiele ich für North Carolina.
6: Das ist ein renommiertes College, ein sehr renommiertes College. Da bekommst du eine erstklassige Ausbildung.
7: Ich will die College-Meisterschaft gewinnen. Danach will ich in der NBA spielen.
6: Sekunde, Sekunde. Nicht so hastig, Kleiner. Solltest du nicht vorher ein bisschen schlafen?
7: Und wenn ich das alles geschafft habe, will ich Baseball spielen, wie du, Dad.
6: Baseball? Ja, das ist dein Sport. Und ich nehme an, wenn du das erledigt hast, wirst du fliegen, hä?
0: Das finde ich einen guten Ansatz. Wenn ich groß bin, dann will ich Basketball spielen. Und wenn ich dann richtig gut bin, dann spiele ich Baseball. Eine richtige Sportart. Das gefällt mir. Schön, wunderbar. Dann würde ich sagen, schickt uns eine Mail an folgende Adresse.
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0: Und zu gewinnen gibt es dieses Mal außerdem Freikarten zu Coyote vs. Acme. Es gibt zu Runner Freikarten und Socken, damit ihr ins Kino rennt. Gentle Monster, da haben wir Freikarten für euch und auch zum von uns sehr, sehr, sehr gut empfohlenen hier Kalter Hund gibt es Freikarten für euch in dieser Woche. Tja, und das war es dann auch schon mit dieser Geschichte von uns.
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0: Ist damit am Ende. Wir verabschieden uns von euch und sehen uns wieder am kommenden Mittwochabend beim Filmriss Filmquiz. Yay! In der Moritz-Bastei.
1: Filmalarm.
0: Wir
1: freuen uns so sehr. Es war zu cool.
0: Ja. Okay, 3, 2, 1, it's time. Ein Wiedersehen mit André, wahrscheinlich braun gebrannt aus dem Urlaub zu uns gekommen. Und wir freuen uns, euch da zu sehen und mit euch gemeinsam zu quizzen. Es gibt viel zu gewinnen in jedem Fall. Und sagen für den Moment schönen Dank an Jasmin.
2: Bye.
0: Danke, Aki.
1: That's all, Fox.
0: Yay. Und Stange Dön an den lieben Flo.
2: Ciao, Kakao.
0: Ciao. Und ja, Lars sagt auch Tschüss, Robert, bye-bye. Und der Oliver ist auch schon raus und wir geben ihm hier noch das letzte Wort.
8: Miep, miep, miep.
0: Yay, und ab dafür.
9: 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Kellogg's ist scheiße, ist nur hier erlaubt in diesem freien Radio. 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Hey,

0: Radio Blau, freies, nicht kommerzielles Radio in Sachsen. Ich bin Jonas Ney und ihr hört jetzt geilen Scheiß.
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2: Hey, ich grüße alle Hörer vom Kinomagazin. Ich bin Benjamin Völz, die Stimme von Johnny Silverhand. Und viel Spaß beim Weiterhören.

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0: A temporary radio which set up for Synapse Festival. Now also live on Radio Korax in Halle. We just said goodbye to Radio T. We are still broadcasting on Kashmir Radio and on Sphere Radio. And we are now leaving the radio studio.
2: Bye-bye, Tina.
0: For a little walk to an installation by Studio Anderström, which is set up in front of our radio studio on a meadow. The installation is called Baden, and it looks actually a bit like from outer space. You can see people laying on beds or kind of mattresses, actually. And they look tired. Es sind hier so Betten aufgebaut. Und die Teilnehmerinnen können sich auf die Betten legen. Und wie ich im Voraus erfahren habe, auch damit sozusagen den Sound der Installation beeinflussen. Ich dachte, ich höre vielleicht noch was, aber jetzt... jetzt stehen ja alle auf, reiben sich die Augen. People are like trying to get from the beds. And we cannot listen to sound anymore. And the arrangement is a bit like a rhizome. Ja, es sieht irgendwie so ein bisschen rhizomatisch aus, oder wie man das sagt. Aber vielleicht frage ich auch gleich.

0: But with the air mattress, it can be then like way longer and long tones, and we can play a bit that it's changing actually in different tones and different pitches while it's sounding. Yeah, so this is a little demonstration.
1: Yeah, I was just thinking about what it reminds me of, something like maybe just a picture of like this kind of Muscheln used as ich komme jetzt nicht auf die englischen Begriffe. It reminds me of a picture where people play
0: with a horn.
1: Yeah, play kind a horn, but mm-hmm. not made out of metal or something, mm-hmm. but made out of natural material. Mm-hmm. Sometimes mm-hmm. You have this. Mm-hmm. It's a bit like what just came to my mind. Yeah. Mm.
0: Yeah.
1: And this little.
0: Yes, this is also ceramic. It's a ceramic bowl.
1: Ah.
0: Actually, with a marble. But so while with the concert, also we really play with a place. So also going further away and coming closer. So also kind of mixing with the sounds that are already there. So we really make use of the space and walk around and go closer to the audience. And especially also with this one. It can kind of appear and disappear, and actually that it's kind of a dream. You don't really know anymore what we are doing or what the space is already sounding like, or indeed the birds or the cars or and the wind also.
1: Did you hear a train? I now just remember that in the morning when we set up the radio, the door was open, and I was like, wow, okay, there's a train here coming and like really doing this nude. And now I think, like, it you or was it the train?
0: I heard it also.
1: Okay.
0: It's like a stone train, a steam train.
1: Yeah, a steam train. And yeah, I was like, I never heard this here. Where is this coming from? Now I thought maybe it's the wind instrument, but
0: no,
1: it's not.
0: No. It was a train. I also did hear it, indeed.
1: Yeah, when is the next?
0: It is kind of similar sound.
1: Yeah, yeah.
0: I really also enjoy that sound.
1: You will do it again today or tomorrow?
0: Today at 4 and then tomorrow 3 times. Yeah.
1: 12 or 12?
0: Yeah, 12, 2:30 and 4.
1: Yeah.
0: Yes.
1: So come around and to Baden and lay down.
0: Yes. Come and relax for a bit.
1: Yeah, and have
0: and
1: a listen. And sing. Thank you for the talk.
0: Thank you. Have a nice day.
1: Yeah, have a good performance then.
0: Thank you.
1: Ja, Baden, ihr könnt es noch besuchen. Heute Nachmittag noch und auch morgen 3-mal wird hier gespielt. Man kann sich hinlegen und es sich bequem machen und der Körper wird Teil eines Instruments, wie ihr gerade gehört habt, das ist like a wind instrument. Hier im Leipziger Westen auf der Wiese vorm Loro-Kino. Und ich gehe jetzt zurück ins Studio, wo wir heute noch eine Radio-Performance auch hören werden von Nina Dalva. Wer jetzt schon länger irgendwie mit uns im Radioraum rumhängt, hat Nina heute auch schon mal gehört bei uns. Und sie wird um 3 performen. Und bis dahin, nein, nicht um 3, um 4. I got lost in time, which is, was vielleicht ganz gut passt zu Zählzeiten, dem Motto, was wir dem Radio Lab vorangestellt haben dieses Jahr, und wir wollen noch ein paar Open Calls hören. Das machen wir gleich. Ich schaue erst mal, was hier eigentlich so geht.
2: Tina ist zurück im Studio und knarzt die Treppe herunter. Hallo.
1: Ja, hallo. Es hat wunderbar funktioniert, oder?
2: Du kannst, glaube ich, den Stream ausmachen und wir switchen.
3: Du kannst, glaube ich, das
2: zum nächsten Stück.
1: Ja, vielleicht. Ich dachte, was hören wir denn?
2: Das
4: Synapse.
1: Ah, ja.
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1: Vielleicht hören wir was von Sansage. Spielt auch heute Abend um 18 Uhr im Westflügel. Zu den Konzerten, könnt ihr kommen, ihr müsst Eintritt zahlen, das ist so. Im Radiolab müsst ihr nicht, aber dort müsst ihr. Aber dafür gibt es wirklich sehr gute Konzerte serviert, unter anderem von Sansage, und wir hören mal rein.

Saint-Saëns spielt heute Abend im Westflügel zum Synapse Festival. Und wir hören gleich zwei Einsendungen, die uns erreicht haben zu unserem Open Call Zählzeiten. Und weil es so gut passt, würde ich aber gerne noch einen Track präsentieren von Lurch, einem experimentellen Musik-Collective aus, ich glaube, Halle, Weimar und ich weiß gar nicht, wo die Leute noch her sind. Und der heißt Aus dem All und ihr werdet gleich erfahren, warum der so gut passt.

0: We go into outer space here at Synapse Radio Lab because we got a radio play von Sebastian Vogt, Mars-Tage, heißt es. Eine Reaktion auf unseren Open Call Zielzeiten. Und es gibt einen kurzen Text dazu. Die zwei Mars-Rover Epiphany und Schiaparelli 2 verbringen ihre Tage mit dem Sammeln von hübschen Mineralien und dem Kartografieren von Lieblingsorten auf dem roten Planeten. So könnte es ewig für sie weitergehen, doch dann trifft plötzlich ein Funkspruch von der Erde ein. Wir hören jetzt Mars-Tage.
1: Hallo, Epiphany. Hier ist Schiaparelli 2. Ich bin heute im Russell-Krater unterwegs gewesen und habe etwas Interessantes entdeckt. Komm vorbei, wenn es dir passt.
2: Hallo Schiaparelli 2, das passt für mich gerade sehr gut. Ich habe vorhin auch etwas Tolles gesammelt, das ich dir gern zeigen möchte. Dann bis gleich im Krater.

0: Hallo Epifane.
1: Hallo Schiaparelli.
0: Die lokale Staubsturmfront auf den nördlichen subpolaren Ebenen ist heute wieder besonders mild, findest du nicht auch? Schau mal hier, das hab ich entdeckt. Eine große Menge dieser winzigen Roteisenerzablagerungen in Kugelform.
1: Ein mega hübscher Ort. Ich füge ihn zu unseren Favoriten hinzu. Jetzt möchte ich dir zeigen, was ich gefunden habe. Hier ist es. Eine Gesteinsschicht, durch die wohl einige Zeit lang etwas Wasser geflossen ist. Ich stelle mir gerne den mächtigen, rauschenden Ozean vor, von dem dieser Stein vor Milliarden von Jahren bedeckt gewesen sein könnte.
0: Fantastisch. Eine Freude für meine abbildenden Spektrometer. Die Natur ist ein Wunder, das sich uns jeden Tag auf neue Art offenbart. Lass es uns in den geeigneten Ordner ablegen. Ist es eher unter schöne Farben oder tolle Formen?
1: Die Rillen darin sind glatt und von betörender Schönheit. Außerdem reflektieren die metallischen Bestandteile das Sonnenlicht auf unbeschreiblich schöne Weise. Kannst du bitte dieses Geräusch abschalten?
0: Es ist das Geräusch einer eingehenden Nachricht von der Erde.
1: Oh. Hatten wir das nicht stumm geschaltet?
0: Ja, wie lange war das denn schon so? Moment. Hallo.
2: Hallo, hallo Epiphany. Hier ist die Alabama Dreamboat.
0: Hallo.
2: Ja, ich wollte Bescheid geben, wir sind jetzt losgeflogen und in circa 6 Monaten sind wir da.
0: Ah.
2: Ist alles schon aufgebaut?
0: Ja, alles aufgebaut.
2: Also die künstliche Atmosphäre ist stabil?
0: Ja, stabil.
2: Die mobilen Agrarstationen?
0: Ja, 1A.
2: Und die Wohneinheiten, die Wasseraufbereitungsanlagen, Entertainmentstationen?
0: Alles da, alles gut, alles bestens, also gut.
2: Ja, super, okay.
0: Dann sehen wir uns bald, bis dann. Tschüss.
2: Dann.
3: Ja, tschüss. Ich hab da jetzt mal angerufen. Also, es ist wohl alles okay. Aber irgendwie klang er ein bisschen komisch.
4: Bisschen komisch? Mhm. Na klar, ist ja auch ein Roboter. Ich mache jetzt mal eine Durchsage.
5: Hallo liebe Mitreisende. Wir haben soeben die Erde mit einer Verspätung von 12 Minuten verlassen. Den nächsten Halt Mars erreichen wir dann planmäßig in 6 Monaten und 4 Tagen. Wir wünschen eine angenehme Reise.
0: Sie kommen her. Sie sind schon losgeflogen. Und Sie wollen einen komplett bezugsfertigen Planeten haben.
1: Also müssen wir die Arbeit von 5 Jahren in 6 Monaten machen?
0: Ja, vielleicht wenn wir uns aufteilen. Ich baue die Zelte und du fängst an, Sauerstoff zu produzieren.
1: Okay. Wenn die hier ankommen, dann werden die sich bestimmt ganz schön ausbreiten.
0: Ja, ich denke mal. Die wollen das hier ja besiedeln.
1: Dann werden wir wahrscheinlich keine Zeit mehr haben, um schöne Mineralien zu sammeln.
0: Wahrscheinlich.
1: Und die globalen, planetenweiten Staubstürme werden sie bestimmt auch abschaffen.
0: Sieht ganz danach aus, stimmt.
1: Vielleicht sollten wir uns dann lieber doch nicht so sehr beeilen.
0: Wir können ja auch morgen noch damit anfangen.
1: Ja. Morgen dann.

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And we will soon have a live performance again here in Synapse Radio Lab by Nina Dalva. So when you are in Leipzig, you can still come around, join us in the radio at Loro Kino. We have a really cozy listening space in the cinema. Actually, yeah, I mean, radio is a dark space. I read a lot of essays about this. People like to play with this also. And here you can experience it. Genau so, also wortwörtlich sozusagen, sich in den dunklen Radioraum zu begeben, was sicher ganz schön ist. Und bis dahin würde ich noch eine Empfehlung aussprechen für das heutige Abendprogramm im Westflügel des Synapse Festivals. Da spielt nämlich unter anderem das Projekt Shevek Yapo, einer von vier Acts, die heute Abend spielen werden ab 18 Uhr. Und wir hören mal rein.

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1: Hört ihr hier auf Sphere Radio, Kaschmir Radio und Radio Korax, die HörerInnen von Radio Korax verabschieden wir gleich wieder. Aber you are also welcome to join tonight the concert in Westflügel. And also there will be a night program in Spelunke. Konzerte im Westflügel kosten 15 Euro. Also ist schon ein kleiner Theatereintritt, würde ich sagen. Spelunke ist auf Spendenbasis und auch da wird, ich glaube, feine Musik, die auch sehr tanzbar ist. Also fein im Sinne von, egal, fein. Ich wollte eigentlich sagen, wir kommen vom Drum and Bass zum Experimental Trip Hop. I count now like nine hours of making radio, so that makes me a bit like crazy and talking sometimes. We listen to Sax Tape playing tonight in Spelunke.

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0: 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You are listening to Synapse Radio in our little pop-up station here at Spinnerei Leipzig. We had the pleasure to listen to a live radio performance with a special situation in the dark, dark place, which the radio is, of course. 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
1: But you can listen to us tomorrow again from 12 to 5 with also radio concerts and radio performances here in Loro Kino. And yeah, I think it's sometimes difficult that radio also forces you to stay in this very linear space because we just experience the performance, and sometimes I just want to, you know, to stay a bit more in this place,
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1: which would in space, which would be nice now, actually.
0: So relaxed, so beautiful, like the show before, especially listening to it in the cinema space,
1: yeah.
0: Totally dark room.
1: Was wir empfehlen können, hierher zu kommen, dann morgen wieder ab 12 Uhr, um das Radio zu hören im Kinoraum. Gerade sind wir zu hören auf Sphere Radio, auf Kashmir Radio, auf
0: Radio Blau
1: und auf Radio T. Danke euch fürs Übernehmen. Ihr hört Synapse Radio Lab und wir haben für das Radio Lab eine Ausschreibung gemacht, einen Open Call mit dem Titel Zählzeiten und KünstlerInnen, MusikerInnen aufgefordert, darauf zu reagieren, auf diesen Titel. Und wir haben sehr viele Antworten bekommen und können einige davon sozusagen hier zu Ohren bringen. Also a piece by Satoshi Fukushima called 17 Januarys into 10 Minutes. And actually it's remapping recordings from a period from over 17 years where two artists, two composers recorded djembe works called January, and and now they compose a new piece out of it. So it's actually interesting that a lot of works which were sent in for the open call either really play with this counting time as a concept, or they go totally against it, what is maybe also obvious. Aber es ist irgendwie sehr interessant, durch dieses Spreaden dieses Titles zu merken, ah, okay, was gibt es eigentlich für Approaches, für Herangehensweisen an Zählzeiten, Musik, also auch eben musikalisch. Man kann das ja musikalisch und außermusikalisch irgendwie sich hernehmen und damit was anfangen. Und ja, vielen Dank für die Einsendungen und wir hören jetzt Henyo, 17 Januarys into 10 Minutes, a piece by Satoshi Fukushima.

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0: Ich glaube, alles okay. Ich erzähle dir nachher was.
1: Okay, das ist gern, das
2: wird ja noch ernst. Die Geheimnisse. Ich muss damit auskennen, überhaupt nicht, aber.
1: Okay, warte mal, aber.
0: Bist du cool mit Streamen von dir, Jesus?
2: Yes.
0: Musik machen?
1: Hey, ja, aber du brauchst ja den hier, oder?
0: Oh, stimmt. Ah, warte ganz kurz.
3: Der Dummheit trifft.
0: Maxi, kannst du kurz Probe hören?
2: Ich muss gleich einen ekligen Cut machen, weil ich wieder in die Playlist reinbuchen muss.
0: Wo ist die RAF? Wofür steht RAF? Wofür steht RAF?
4: Ja,
5: ja, ja! Für das Radieschen auf Frischkäse.
0: Ah, ich dachte schon. Also, dass wir genau mit dem Song reingestartet sind. Okay, egal, wir sind zum Beispiel Leute, wir senden live aus Werdau. Werdau ist eine Stadt in Südsachsen, im Landkreis Zwickau, hat 20.000 Einwohner und hier findet unter anderem die sächsische Nacht der Jugendkulturen statt. Wir senden aus der Tanke. Wer sie kennt, weiß von wo. So richtig offiziell ist es kein Jugendclub, ne?
5: Ja, der Jugendclub ist selbstverwaltet. Wir sind der Stadt bekannt. Die Stadt unterstützt uns. Durch die Stadt haben wir es bekommen. Durch unseren wunderbaren Bürgermeister, der damals 2019 uns quasi die Möglichkeit gegeben hat. Sören Christensen heißt er. Und genau, da sind wir 2019 hier eingezogen. Ich habe es vorhin schon mal erzählt, ich kann es ja nochmal machen. Dann war ein bisschen Corona hier quasi, das heißt, es lag ein bisschen leer und brach. Und nach Corona haben wir angefangen, das wieder zu nutzen, wieder aufzubauen, auch ein bisschen mit einem Zug von Leuten, ein bisschen neue Leute. Haben angefangen, eine Küfer hier zu machen. Jeden Dienstag kochen wir hier. Und es gab, glaube ich, keinen Dienstag, der seitdem vergangen ist, ohne Küfer. Und wir treffen uns hier. Früher war dann auch am Wochenende noch immer was. Das ist jetzt auch immer mal ein bisschen abgeflacht. Aber es macht immer Spaß, ist immer schön für die Leute aus der Umgebung und den ganzen Dörfern hier. Genau.
0: Und wer kommt so hierher am Dienstag?
2: Ich würde sagen, das sind Jugendliche hier aus dem Raum Werdau, Zwickau. Wir haben aber auch Blauner aus dem Vogtland. Also es ist sehr familiär. Es wird über Hörensagen weitererzählt und weitergegeben. Uns werden Leute mitgenommen. Und die Leute, die mitgenommen werden, würde ich sagen, die bleiben auch meistens. Also, ja.
5: Ganz genau. Es ist quasi so ein bisschen ein alternativer Safe Space für die Jugendlichen hier aus der Umgebung, was gerade hier im Hinterland natürlich auch ein bisschen schwierig ist, Safe Space zu schaffen. Und das hat eigentlich ganz gut funktioniert hier, definitiv.
0: Und wo habt ihr euch getroffen, bevor es die Tanke gab? Gibt es noch einen anderen Ort in Werder, an dem man sich so trifft?
5: Schwierig. Also bevor die Tanke aufgelebt ist, quasi vor Corona, hat sich die Jugendgruppe im Stadtpark getroffen und gab es so einen Bauwagen, der ist jetzt umgezogen tatsächlich auch. Wir haben jetzt ein bisschen mehr Sozialarbeit am Skatepark, steht der jetzt. Dort gibt es ein bisschen eine kleinere Gruppierung, mit denen haben wir nicht so viel zu tun, aber das gibt es auch noch. Ansonsten gibt es hier an verschiedensten Stellen auch noch kleinere Angebote, aber das ist alles. In Langbernsdorf gibt es zum Beispiel auch noch einen Jugendclub, aber das ist halt kein wirklicher Safe Space für alternative Leute. Das ist wirklich halt ein bisschen Dorfjugendclub. Dort haben die Jugendlichen auch ihren Spaß. Und ist für die Leute, die hier sind, bestimmt auch mal lustig, sich das anzugucken. Aber gerade für Punks, Hippies und Leute aus der Richtung ist es safer, hierher zu kommen. Und das war sehr schön, dass das hier die Möglichkeit überhaupt 2019 gab, dass das hier entstanden ist.
2: Und das Besondere ist ja nicht nur, dass das hier ein Safe Space ist, sondern dass hier jeder, der hier ist, eigentlich auch ein Teil davon ist und wirklich mitmacht. Und also es gibt Safe Space in Zwickau zum Beispiel, die DIY-Druckbar, die Kunstplantage, das Projekt 46. Aber hier in der Tanke, jeder, der hier ist, der macht mit. Und das ist, glaube ich, dieses Verbundenheitsgefühl, das ist hier nochmal krasser, weil das so ein Herzensprojekt von allen ist, was halt zusammenschweißt.
5: Es ist vor allem auch dahingehend ganz cool, weil wir eben kein eigener eingetragener Verein sind, sondern über einen Trägerverein laufen, aber als Jugendliche das selbst verwalten und das quasi komplett anarchistisch selbst organisiert ist. Das wirft eigene Probleme mit auf.
0: Es gibt also keinen Putzplan.
5: Das ist unter anderem einer der Probleme,
2: der die immer wieder putzt.
5: Aufkam. Sowas passiert leider, gerade wenn Jugendliche sich miteinander organisieren, gibt es natürlich auch immer ein bisschen Reibereien, aber es gab bis jetzt, glaube ich, nichts, was wirklich krass existenziell war. Und es ist einfach cool, dass jeder, der hier ankommt, selbst wenn er das erste Mal da ist und gerade im Plenum ist, hat eigentlich jeder ein Abstimmungsrecht.
0: Und wie ist mit Alkohol und Drogen?
2: Also es gibt eine kleine Bar, an der man sich bedienen kann. Alles gegen Spende, auch das Essen hier gegen Spende, das will dazu gesagt sein. Alkohol wird konsumiert, wir haben aber eine strikte Nichtraucherregel in der Tanke, in den Räumlichkeiten, weil wir wollen nicht irgendwelche Leute ausschließen, die sich von zum Beispiel Rauch gestört fühlen, weil das dann einfach nicht mehr ein Wohlfühlort ist, was ja trotzdem sein soll.
5: War auch einer der Konfliktpunkte, also ist eine recht neue
0: Regel. Kann ich mir vorstellen, nämlich, also weil ich glaube, also wir sind zum dritten Mal hier, jetzt als Radioteam praktisch. Und ich meine, vor 3 Jahren haben wir in dem Raum noch geraucht und drüben genau. Aber nicht.
2: Das war der erste Versuch quasi, dass wir gesagt haben, wir splitten. Wir haben hier 2 Räume. Der eine Raum ist ein Raucherraum, der andere Raum ist ein Nichtraucherraum. Aber die Sachen wurden merklich immer mehr aufgeweicht, diese Regeln, bis es dann am Ende so war, dass wir doch überall wieder geraucht haben. Und dadurch, also man muss sich natürlich immer selber disziplinieren, ne? Das macht nicht jedem Spaß, aber der Solidaritätsgedanke, der da im Hintergrund schwebt, der ist und sollte immer stärker sein als das eigene Bedürfnis. Und ich meine, wir haben einen schönen Garten, ne? Da kann man ja auch rauchen.
0: Ja, könnt ihr kurz Mikros tauschen, weil ich komme die ganze Zeit durcheinander.
2: Juhu!
0: Ja, vielleicht könnt ihr noch mal ein bisschen genauer beschreiben. Also wir sind in der Wohnstraße. Ich bin mir nicht ganz sicher, weil wir sind ja so rausgeflogen. Wir haben jetzt übrigens, die Lösung war, die Bitrate runterzusetzen. Auf die Idee, glaube ich, bin ich beim letzten Mal auch zu spät gekommen. Danke Uwe an der Stelle. Uwe ist von Radio Blau und der ist zwar gerade im Garten, aber hat uns jetzt praktisch kurz hier gecoacht und den Stream auch wieder ins Programm geladen, weil wenn wir einmal rausfliegen als Stream, dann ist die Software von Radio Blau erstmal mit einer Dauerschleife am Start. Und praktisch, damit wir wieder reinkommen, muss jemand eingreifen. Und deswegen ist es sensationell, dass Leute wie Uwe ehrenamtlich eigentlich rund um die Uhr für so unvorbereitete Sendungsmachende ansprechbar ist. Danke, Uwe.
5: Danke, Uwe.
0: Okay, jetzt wollten wir aber genau, ich bin abgedriftet. Ich war mir eben nicht ganz sicher, ob alle Leute, die zuhören, jetzt gehört haben, wie der Raum hier aussieht. Du hattest es ganz am Anfang erklärt. Und vielleicht können wir dann aber auch ein bisschen auf die Nachbarschaft eingehen. Das fände ich noch interessant. Und vielleicht auf den Hinterhof und auch vielleicht das Setup. Weil wir werden jetzt ja auch übertragen an die, die draußen
1: alle
0: sind.
1: Hören zu. Alle hören zu. Alles
5: ja, also ich mache es einfach nochmal. Wir sind hier in Werdau in einer Sozialwohnung, ist das am Ende. Die genaue Adresse will ich jetzt ungern sagen, weil wir auch immer mal ein paar Probleme hatten dahingehend, aber man muss sich vorstellen, es ist ein ganzes Haus mit Sozialwohnungen. Das wurde uns damals gestellt, war eine der Möglichkeiten, die dann quasi ausgesucht wurde. Und wir haben 2 Zimmerwohnungen plus Küche. Und hinten einen ganz normalen Hinterhof, wo auch die anderen Leute, die hier wohnen, den mit nutzen. Als wir hier eingezogen sind, gab es quasi so gut wie gar keine Nachbarn in dem Haus. Das war auch sehr gut. Im Laufe der Zeit sind Nachbarn immer mal gewechselt. Eigentlich sind wir mit allen Nachbarn sehr, sehr cool und haben mit denen ein gutes Verhältnis.
0: Ich will mal grüßen, weil ich glaube, die Nachbarn sitzen da auch drüben im Garten.
5: Ja, auf jeden Fall. Viele Grüße an unsere Nachbarn. Genau, dann...
2: Die uns hier immer erdulden.
5: Erdulden, ja, und uns aushalten jeden Dienstag. Es ist wunderbar.
0: Sollen wir zwischendurch mal ein bisschen Musik spielen? Jetzt sind wir so froh, dass wir wieder auf Sendung sind. Ich würde jetzt auch richtig gerne mit euch quasseln, aber vielleicht zwischendurch mal ein Lied, damit die Leute nicht hier mit so vielen Infos aus Werdau ganz müde werden. Bis gleich. Ach toll.
5: Ich hab gut, dass du es gesagt hast. Ich hatte fast vergessen, dass sie draußen zuhören.
1: Es sind 3:11 und alle haben sich so extra hingesetzt und sitzen direkt vor der Box in so einem Halbkreis.
5: Die Marte, das muss ich auch sagen, auf jeden Fall. Das ist eine ältere Dame, die mit drüben sitzt. Und die war mit uns von Anfang an so cool. Sie kommt aus dem Nachbarnhaus. Wir haben auch Nachbarn, die von Anfang an hier wohnen in dem Haus, die mit uns cool sind. Aber die Marte, die hat auch immer schon, wenn wir hier eigene Feiern, bevor es die Vogel gab, da habe ich ja noch irgendwie meinen 17. gefeiert oder so. Wenn man mir denkt, schon, ey, ihr feiert hier, das macht doch richtig, ihr seid jung.
1: Und ja, das ist geil, wenn so alte Leute ja, so gönnen können. Richtig, nicht, weil es gibt ja auch diese, die anderen Leute, die so.
5: Ja, ja, auf jeden Fall.
0: Ist richtig.
5: Nicht es ist auf jeden Fall, und da muss man halt gucken. Ich weiß nicht, ob ich das nicht sollte, dass ich spreche das glaube ich nicht mit an, aber wir hatten auch Probleme hier. Also wir hatten zwei Häuser weiter, ist dann irgendwann so ein Fascho eingezogen. Der eine Guy nebenan, der ist auch so halb Fascho, hat noch ein Kinder, denn mit dem waren wir zwischendrin richtig cool, dann gab es noch Probleme. Wir haben ja letztes Jahr hier, auch hier im Tank, in der Tanke das Tankefest gefeiert. Dieses Jahr machen wir es absichtlich woanders. Aber letztes Jahr hatten wir hier drei Livebands hier im Hinterhof. Es waren 150 Leute hier. Es war übel groß bis in die Nacht. Und es war dann aber halt auch schwierig. Da kam halt von dem einen Nachbarn drüben Geschrei. Der hat dann Bullen und so. Und die Bullen kamen genau 22 Uhr. Das war genau, als wir Schluss gemacht hatten. Alles leise. Davor hat man uns halt ganz Werder gehört, weil es so laut war. Es war krass. Und hier, deswegen
0: kannst machen wir du das ruhig erzählen, du musst ja nicht so...
5: Das mit den Nachbarn.
0: Ja. Du musst, kannst einfach sagen, dass irgendjemand dann das zu laut war.
5: Ja, auf jeden Fall. Aber nee, deswegen machen wir das dieses Jahr woanders, aber es ist so geil. Und die Leute, die hier waren, aus den anderen Umkreisen, auch Kreiz, Blauen, die haben alle gesagt, Junge, das ist wie Berlin 90er Jahre, Jungs im Hinterhof. Halt mal hier, es war schon richtig stark. Also es hat richtig
0: gut gemacht. Ich
1: gucke
0: immer mal wieder ins Stuhl rein.
1: Ja, dann
5: machen wir
1: ab und zu.
5: Ich
1: kenne die Geschichte von Luca. Luca hat den Kaffee was auch so ein Fernsehclub hatte, der dann
5: als wir wieder angefangen
1: so zu DDR-Zeiten.
5: Kannst du jetzt nochmal?
1: Und der war glaube ich, da waren dann auch so voll die krassen Bands aus dem Westen und so.
5: Ja.
1: Also die haben das so geschafft in so einem kleinen Mini-Cup.
5: So.
1: Ich hatte mal irgendwas gehört.
5: Kannst du den Link reinschalten?
1: Ich glaube, es ist auch ziemlich bekannt. Ich weiß gerade, welche Grenzen da genau waren, aber...
5: Weil nämlich vorhin, als wir angefangen haben, wurden uns gesagt, das ist nochmal irgendwie ein bisschen noch Störgeräusche. Aber so generell was aufgefangen wird von...
2: 40 Sekunden?
0: Okay.
2: Was ist denn mein Mikro?
5: Ja, was hört sich eigentlich ganz gut an?
0: Ich glaube, jetzt geht's.
5: Ja, du hast so ein schwarzes Ding, ne?
2: Ich hab
5: schwarzes.
2: So nach wie sie rief, das Leben ist so kurz, steh bitte auf nach jedem Stolz.
5: Übrigens, ne, ich möchte da noch was an die Warteschlange machen.
2: Ja.
5: Von Lügo. Aber das machen wir nachher.
2: 5 Sekunden, ich würde pausieren und dann gleich kurz durchsagen, dass es gerade Essen gibt.
0: Ja.
2: Genau, das war Tel Aviv von High Spencer und ich möchte einmal für unsere Außenaudienz einmal durchsagen, das Essen ist fertig. Heute wurde auch wieder gekocht von der lieben Holly, vielen Dank.
0: Danke Holly, was gibt's denn?
2: Es riecht nach Nudeln.
5: Es gibt sehr oft Nudeln.
0: Ausnahmsweise mal.
5: Aber
0: ich dachte, jemand wollte Eierkuchen machen, aber das kam gar nicht so gut an in der Gruppe. Was ist los?
2: Heute früh gab es schon Eierkuchen.
5: Ja, die Hälfte von uns hatten heute früh schon Eierkuchen.
2: Bei uns zu Hause.
0: Ah, okay. Okay, es gibt jetzt Essen. Wir sind in der Tanke in Werder. Wir senden live noch bis 20 Uhr auf Radio Blau, aber auch im Rundfunkkombinat. Und zwar das alles im Rahmen der Sächsischen Nacht der Jugendkulturen. Wir haben für diese Aktion 500 Euro bekommen vom Landeskinderjugend. Vielen Dank, Anwalt. Ich weiß gerade nicht genau, so ein langer Name mit viel, also es ist nicht kurz. Wir können es nachher mal durchgeben. Impuls heißt diese Sächsische Nacht der Jugendkulturen, die schon einige Male stattgefunden hat. Und zwar, genau, ja, ich glaube, genau, es gibt ganz viele Aktionen in verschiedenen sächsischen Städten. Ich glaube, die einzige. Also das einzige Ding, das man erfüllen muss, dass es nicht so eine große Kommune ist. Also ich glaube bis 50.000 EinwohnerInnen. Werder hat 20.000, damit liegen wir genau.
5: Und es wird weniger.
0: Ah ja, es wird weniger. Ist das ein Thema hier in der Gruppe auch?
2: Ich würde schon sagen, also das ist gerade hier in der Region, also jetzt kommt bald etwas auf uns zu, wovor wir alle, glaube ich, noch gar nicht die Dimensionen und die Ausmaße realisieren können. Also das VW-Werk soll schließen in Zwickau und Mosel. 50% der Arbeitskräfte bzw. 50% der Jobs im gesamten Raum Zwickau sind abhängig von diesem Werk, also arbeiten entweder in dem Werk oder sind Zulieferer. Und wenn das jetzt auf einen Schlag, ich weiß nicht, wann das Datum ist, wann es dann zu wird, geschlossen wird. Wenn die wegfallen, dann wird das auf jeden Fall sehr fatale Auswirkungen auf diese Region haben. Und natürlich hat man da Angst vor, also ganz klar.
5: Das ist die eine Sache. Die andere Sache ist natürlich auch, dass man merkt, gerade auch mit den Zeiten, wie sie sich gerade politisch ändern, Jugendliche, wenn wir jetzt auf die Jugend eingehen, auch gerne wegziehen. Ich kann das zu 100% nachvollziehen. Ich habe das jetzt auch gemacht, war ein halbes Jahr in Leipzig, bin jetzt zurückgekommen.
0: Jawohl, von draußen gibt es nicht manchmal so Reaktionen, die jetzt eben nicht hört im Radio, aber da gab es jetzt irgendwie Zuspruch, dass du zurück bist.
5: Ja, auf jeden Fall. Und das ist natürlich auch so eine Sache, jedes Jahr quasi ein bisschen neu, ein paar neue Leute zu finden. Ich bin da sehr glücklich drüber, es kommen dann auch immer wieder Leute her und es ist super schön, gerade auch wenn Jüngere wieder herkommen und man quasi die Gruppe sich so ein bisschen wandelt und es neue Leute gibt, die sich auch einbringen. Genau.
0: Und warum bist du zurückgekommen? Weil Leipzig scheiße ist.
5: Mein offizieller Grund ist, dass ich sowieso nicht lange wegbleiben wollte, sondern so ein bisschen Urlaub vom Hinterland haben wollte und dann wieder herkommen wollte. Dann kamen noch ein paar persönliche Gründe, das letzte halbe Jahr dazu, aber genau, es war sowieso nie der Plan, ewig lang weg zu sein.
0: Okay, und du siehst dich auch eher hier so für die nächsten paar Jahre?
5: In der Umgebung auf jeden Fall schon, vom Hinterland. Ich habe auch das Gefühl, hier kann man halt anpacken, hier kann man was machen, hier kann man was verändern. In Leipzig gibt es schon 750.000 Leute, die irgendwie wissen, was sie machen wollen und da braucht man nicht noch die 19. Zecke, sondern man braucht es hier im Hinterland, hier braucht man die Leute.
0: Auf jeden Fall. Und ich will dich jetzt auch nicht zu sehr mit persönlichen Fragen löchern, aber wenn jetzt so Jobs und so, ich meine, Jobs sind ja überall gerade ein Thema, auch in Leipzig, also ich komme aus Leipzig. Aber genau, natürlich würde mich schon interessieren, was es hier so für Möglichkeiten gibt. Also musst du jetzt aber auch nicht sagen. Also genau, ist einfach eine interessante Frage auf jeden Fall. Aber die können wir auch offen lassen.
2: Da fragt man, glaube ich, die Falsche von uns beiden, ne?
5: Erzähl du mal jetzt.
0: Jesus,
2: mein Job, also ich hab noch nie gearbeitet. Ich war jetzt ein Jahr arbeitslos und habe das genossen und war in Madagaskar. Und jetzt fange ich an, Politikwissenschaften zu studieren. Also
0: für die Arbeitslosigkeit.
2: Für die Arbeitslosigkeit.
0: Und ausgebildet in die Arbeitslosigkeit.
2: Ein ewiger Student. Oi, oi, oi.
0: Okay, egal, vielleicht können wir einen passenden Song dafür finden. Ich bin mir ziemlich sicher. Ich hatte vorher auch von Röhl 13 Records. Das ist so, kennt ihr Röhl 13 Records?
5: Ich nicht, tut mir leid.
0: Die sind aus Chemnitz, meine ich. Und genau, die haben wir schon vorhin gespielt, die würde ich auch gerne nachher nochmal spielen. Ansonsten kommt die Musik hier von euch, übelst geil. Einige Songs kenne ich auch, nicht nur vom letzten Mal, sondern also genau, vor allem auch vom letzten Mal und auch sonst. Jesus fällt gerade aus und es geht los. Danke fürs Zuhören an euch alle am Radio und draußen im Hinterhof.
2: Aber zu den Jobs könnt ihr gerne nochmal was sagen. Das ist eigentlich ganz geil.
5: Die zwei arbeitslosen Ekelsäcke.
2: Ja, wirklich wahr.
5: Ja, ich habe ja in Leipzig gearbeitet, alles gut.

0: gutes Lied, gutes Lied.
1: Der Willi als Psychologe, der muss hier jetzt einsteigen.
0: Ja, Willi! Das ist da, Willi! Du musst jetzt als Psychologe.
1: Ja, aber der macht ja keine. Was soll der sagen?
0: Der arbeitet.
1: Aber was soll der da erzählen? Also, keine Ahnung, weiß ich nicht. Soll ich danach noch ein anderes Lied reinhauen oder erstmal wieder latschen?
2: Kommt so heute
1: mal
2: nicht den Musik ins Stream
1: hin,
2: sondern ehrlich gesagt das, was hier geredet wird.
1: Was ist
2: das?
1: Was hast du gesagt?
2: Dass man im Stream gar nicht die Mucke hört, sondern was hier geredet. Aber hört man die Musik auf? Nee, ganz leise.
1: Wow. Kannst du das an deinem Handy noch lauter machen?
0: Was soll ich machen?
1: Du musst vielleicht möchten, dass du über deine Arbeit in der Umgebung
2: kannst. Kann sein,
1: dass
2: wir uns toll hören. Nein. Das hat ganz halt gut. Das hat mich gut angehört.
3: Ja, das Ding ist, dass wir praktisch.
2: Du hast es gemutet, ja?
3: Hab
2: ich gemutet?
3: Ja, jetzt ist gemutet. Ist es besser? Ja, die Musik hört man nicht. Wie kann das sein?
2: Aber aus
3: nee, die Musik hört man nicht.

erster Klasse von der Helle.

0: wird ja von dem Ding auf den Computer überspielt, über das Kabel hier. Und ich sehe auch hier, dass es ankommt, also. Die Musik kommt über Bluetooth die ganze Zeit. Also es müsste eigentlich was rauskommen.
1: Ich glaube, es kannst du das nicht.

0: Lol. Leute, das Witzige ist, wir haben die ganze letzte halbe Stunde mit dem Computer aufgenommen. Das heißt, die Mikros waren immer an. Also, in diesem Sinne, jetzt ist anders. Jetzt müssten wir schön zu hören sein, und zwar nur, wenn wir in die Mikros sprechen. Wir senden im Rahmen, ihr guckt ganz betreten, ich auch, aber ihr sitzt auf der anderen Seite, ich glaube, euch hat man kaum gehört. Also Leute, die ihr zuhört, alles läuft ein bisschen chaotisch ab, wie oft im freien Radio. Profis am Werk, wir senden aus Werdau im Rahmen der Sächsischen Nacht der Jugendkulturen. Und ja, zwei Leute unterhalten sich über Werder, über die Tanke, den Jugendclub hier. Und eine dritte Person hat den Raum betreten. Wie cool. Es gibt noch ein drittes Mikrofon, das könntest du dir jetzt nehmen. Es muss sich um die Nummer zwei handeln, in diesem riesen Kabelsalat.
1: Genau. Und jetzt ist Hedda hier mit am Mikrofon, um meinen Einblick zu geben, wie eine Ausbildung denn oder wie ein Berufsleben sich entwickelt, weil darüber können Seppel und ich wenig erzählen. Ja.
2: Ja, also ich will erstmal sagen, dass die Berufsperspektive relativ in Ordnung ist. Aber wir haben ja jetzt gerade das Problem mit dem Erzieher, was viele Leute hier machen wollten, weil es ja erst hieß, ja, werdet Erzieher, wir brauchen die alle. Und jetzt auf einmal braucht man die nicht mehr, weil es zu viel gibt, kein Geld, um die zu bezahlen, also nimmt sie keiner. Der Schlüssel wird immer höher und ja, ist ziemlich problematisch.
0: Und das Kinderkriegen boomt auch nicht gerade, ne?
2: Nee. Eben,
0: weder hier noch im Allgemeinen.
2: Ja, also ich habe von vielen gehört, dass, sag ich mal, im westlicheren Raum die Erzieher immer noch sehr gesucht werden und gebraucht werden, weil ich mich auch mit unterschiedlichen Menschen unterhalte. Aber hier in Sachsen ist es halt mittlerweile ziemlich blöd.
3: Ist jetzt auch nicht die Lösung, in Wessi-Raum zu ziehen.
2: Nee.
3: Außerdem muss ich jetzt mal kurz sagen, diese Geburtenrate wird immer vor dieses Loch geschoben. Ja, die Geburtenrate ist zu niedrig, aber dieser Schlüssel wurde ja im Zweifelsfall seit Jahren nicht angepasst, eher noch erhöht. Ja. Wir hätten ja jetzt quasi eigentlich die Möglichkeit, genügend Leute für ausreichend Kinder einzustellen. Und genau das wird nicht getan, weil halt es immer nur um Profitmaximierung und quasi das Geld dahinter geht und nicht um die Kinder, die dort erzogen werden sollen. Es wäre wär ja viel besser, wenn wir mehr Erzieher für weniger Kinder hätten. Und stattdessen wird einfach gesagt, die Erzieher haben keinen Job mehr wegen der Geburtenrate, wobei eigentlich wir jetzt die Möglichkeit hätten, dieses Problem des Schlüssels zu lösen, und das wird nicht getan.
2: Wegen dem Geld.
0: Und wie ist der, also du bist jetzt, also wie weit bist du mit deiner Ausbildung oder bist du fertig?
2: Ich bin noch nicht fertig, ich habe den Sozialassistenten gemacht.
0: Bisschen näher noch.
2: Ich habe den Sozialassistenten gemacht und wollte Erzieher werden, wie viele andere. Aber viele entscheiden sich dann für den Heilerziehungspfleger, für die Pflege allgemein oder halt auch studieren, weil sonst kommst du nicht weit als Erzieher, auf jeden Fall nicht. Und die wollen ja jetzt das Schulgeld auch wieder einführen ab nächstes Jahr an den öffentlichen Schulen, und das ist halt nicht gut.
0: Und wie ist der Schlüssel gerade hier, weißt du das?
2: Ich glaube 12:1 ist es mittlerweile, also viel zu hoch.
0: Ja.
2: Weil du kannst dich nicht auf die Kinder fokussieren oder nicht auf jedes einzelne Kind und kannst nicht auf die Entwicklung der Kinder eingehen, auf jeden Fall nicht ordentlich.
0: Mhm. Scheiße.
2: Ja.
3: So spielt's Leben.
0: So spielt's Leben, und wir spielen Musik.

0: So, hallo. Als nächstes reden wir ein bisschen über Ausbildung und wie es hier im ländlichen Raum so mit Ausbildung ist, wie es in der Berufsschule ist. Dafür haben wir noch einen aus der Draußenrunde eingeladen. Der Simon sitzt mit hier. Und ich würde jetzt einfach mal fragen, wollt ihr mal erzählen, wie es bei euch in der Ausbildung ist, was ihr für eine Ausbildung macht? Ob man da alternatives Gedankengut findet oder eher nicht, wie ihr damit umgeht, die ihr ja in diesen Räumen hier nicht ohne Grund seid. Genau. Ihr könnt ja mal erzählen, wie es da bei euch so ist. Simon, willst du anfangen?
1: Ja, gerne. Hallo. Ja, also ich mache Ausbildung zum Elektriker. Bin jetzt im dritten Lehrjahr. Ja, also so bei mir in der Berufsschule alternatives Gedankengut zu finden, ist zumindest bei mir in der Klasse sehr schwierig. Ja, aber so generell auf der Schule, zumindest vom Äußerlichen her, siehst du da sehr wenige. Ja,
2: Vielleicht
1: und
2: machen die es heimlich.
1: ja, das kann ich mir schon bei vielen vorstellen, weil mit vielen, denen ich auch geredet habe, ist es mal so, dass du es im Gespräch dann doch schon merkst, so auch von was für die Musik die hören teilweise.
0: Redet man bei euch so in der Klasse über Politik oder auch manchmal quasi im Unterricht über Politik oder ist das eigentlich eher so ein No-Go-Thema?
1: Also in der Klasse ist es eher so, dass man wirklich sehr oberflächlich darüber redet. Man tut sich nicht sehr darüber äußern, ob man jetzt groß dafür ist, was gerade passiert oder dagegen ist. Das ist alles sehr, jeder passt so auf, was der andere sagt. Ja, und in der Schule auf jeden Fall. Wir haben da Gemeinschaftskundeunterricht. Da haben wir eine Lehrerin, die macht da sehr gute Arbeit, finde ich. Die,
0: Shoutouts gehen
1: ja,
0: raus.
1: wirklich. Shoutouts an meine Gemeinschaftskundelehrerin. Also ja, die tut es auch versuchen, den Leuten nahezubringen oder bei mir in der Klasse. Ja, und auch auf die Missstände, sage ich mal, in der Gesellschaft hinzuweisen.
0: Wie machst du das? Also redest du über deine politische Situation, also wie du dich quasi identifizierst politisch, was deine Themen sind? Also redest du über das, was dich da beschäftigt, oder bist du, ziehst du dich da eher zurück? Und wenn du darüber sprichst und quasi darüber, ja, wenn du darüber sprichst, wirst du da angefeindet? Findest du da ein Gehör oder ist es eher so gespalten, dass man da kaum noch zusammenfindet?
1: Naja, das Ding ist, also ich spreche schon darüber. Ich sage jetzt zwar nicht, dass ich offen links bin oder so, oder dass ich ein bisschen, ja, das ist
2: Also
1: halt ein
2: machst du es auch
1: Gespräch.
2: heimlich?
1: Ja, aber ich tue halt in den Gesprächen halt trotzdem dafür einstehen, für die Punkte, die da sind. Ich sage dann trotzdem, ja, das kann zum Beispiel nicht sein, dass jetzt der oberste Chef von Volkswagen Milliarden sich einsteckt und dann im nächsten Jahr werden einfach Arbeitsplätze gestrichen. So, und da finde ich auch Zustimmung. Das Problem ist, die Leute sehen das dann halt nur an anderen Eckpunkten, wo das Problem liegt.
0: Ja,
1: Das,
0: aber
1: da versuche ich dann immer ein bisschen gegenzuwirken, ja, und ein bisschen das Klassenverständnis
0: die Probleme sieht
1: hochzukriegen.
0: jeder,
1: Ja.
0: auf jeden Fall. Hedda, wie ist es bei dir? Du machst ja eine Ausbildung zur Erzieherin, wie ich das verstanden
2: Nee.
0: habe. Nee, Sozialassistent.
2: Nee.
0: Okay, erzähl
2: Also
0: nochmal.
2: Sozialassistent habe ich fertig gemacht. Aber ich mache eine Ausbildung. Ich mache es jetzt mal nicht fachlich, dass es auch jemand versteht. Ich mache eine Ausbildung zu. Also ich arbeite mit Menschen mit Behinderung oder Beeinträchtigung. Und es ist ja eine Ausbildung, die ziemlich breit gefächert ist. Also ich könnte in viele Bereiche gehen, auf jeden Fall mit Menschen. Und ich finde einfach, dass man prinzipiell einfach jeden Menschen gleich wert sehen sollte, weil sonst solltest du keine Ausbildung mit Menschen machen. Das ist ziemlich wichtig. Ja. Also ich gebe jetzt nicht rüber, welche politische Meinung ich habe oder was ich mache. Es ist prinzipiell einfach nur wichtig, dass für jemanden, der mit Menschen arbeitet, jeder Mensch gleich wert ist.
0: Ich glaube, das ist ja hier ein Konsens, auf dem wir uns finden können. Genau. Ich würde jetzt noch weiter Musik spielen, noch ein kleines Lied, habe mich aber noch nicht entschieden, welches.
2: Hinterlandgang, Mitläufer.

0: Genau, und es geht weiter, da wir gerade hier über Ausbildung und Jugendliche geredet haben und natürlich auch, weil wir hier in einem Jugendclub sind und wir hier auch Leute haben, die nach 2008 ist es jetzt, glaube ich, geboren sind, drängt sich natürlich auch in unseren Räumen immer mehr die Frage auf, wie gehen wir damit um, dass jetzt diese Wehrpflicht kommt. Und das wird ein immer präsenteres Thema, das Gefühl habe ich, der da Gott sei Dank raus ist. Ich klopfe auf Holz. Aber natürlich haben ganz, ganz viele Leute hier die Arschkarte gezogen und eben auch in unseren Räumen ist das ein großes Thema.
1: Genau, die Militarisierung schreitet ja immer weiter voran. Wir können das ja alle beobachten. Es ist ein großes Problem. Es wird ja von der aktuellen Politik auch immer weiter vorangeschritten. Mein kleiner Bruder wird dieses Jahr 18 im Oktober und wird seinen Brief bekommen. Und jetzt wurde ja gestern oder heute auch noch bekannt gegeben, dass die Zwangsmusterungen um ein knappes Jahr nach vorne verlegt wurden. Es hieß ja eigentlich, dass im Sommer 2027 wollten die mit den Zwangsmusterungen starten. Und das, es sind jetzt schon über 1000 junge Männer zwangsgemustert worden oder dazu vorgeladen worden und das wird jetzt immer weiter passieren. Und das schlägt natürlich auf die Gemüter aller Leute hier, gerade weil Militarisierung geschichtlich ja auch noch nie so richtig was gebracht hat und eher Probleme bereitet hat und wir sehen, in welche Richtung das läuft. Und am Ende sind es junge Menschen, die ihr Leben für ein Land geben, das für sie nicht wirklich viel oder bis gar nichts tut. Und dafür spielt jetzt erstmal das nächste Lied von Gewohnheitstrinker.
0: Und ich möchte davor noch sagen, wenn ihr selber gerade zuhört und unter 18 seid und auch so einen Brief erwartet, es gibt Organisationen, die sich darum kümmern, es gibt Leute, die sich damit viel beschäftigen, es gibt Schulstreiks gegen die Wehrpflicht in fast jeder größeren Stadt, auch in Zwickau. Wenn ihr dorthin geht, könnt ihr die Leute fragen, wie gehe ich damit am besten um. Wenn ihr euch alleine fühlt, dann geht dorthin, sprecht mit den Leuten, engagiert euch. Das ist kein verlorener Kampf, möchte ich nur sagen. Und damit jetzt Vorkriegsjugend von Gewohnheitstrinker.

0: Das war 70 Stoffe, eine Werdauer Hip-Hop-Band und ich freue mich ganz sehr, dass ich auch die zwei Künstler hier begrüßen darf. Das ist einmal Flo und einmal Kilian. Und die zwei setzen sich ehrenamtlich sehr viel im Bereich Kriegsdienstverweigerung und Antikriegsdemos und was weiß ich alles ein. Und ich glaube, ihr zwei könnt hier gut Input geben, was ihr so macht und was so die Themen gerade sind.
1: Ja, hallihallo, wir freuen uns heute mal wieder hier in Werdau sein zu können und der Anlass, warum wir auch im Grunde hier in der Gegend sind, gerade wir momentan sind wir in Leipzig wohnhaft, also wir kommen ursprünglich von hier, aber wohnen jetzt in Leipzig und wir sind jetzt hier, weil gerade ein Friedensfest stattgefunden hat in Zwickau und dort hatten wir einen kleinen Auftritt mit unserer Musik. Haben ein paar Texte auch vorgetragen, antimilitaristische, ein paar Friedenslieder gesungen und ja, auch unter anderem Geld gesammelt für ein Krankenhaus in Gaza, genau.
2: Genau, also wir sind praktisch direkt von der einen Veranstaltung in Zwickau in die nächste gestolpert. Genau, es hat sehr, sehr viel Spaß gemacht und ich möchte an dieser Stelle direkt mal darauf hinweisen, am 25.09., also nächste Woche Freitag, ist wieder Schulstreik gegen die Wehrpflicht in Zwickau. 15 Uhr geht's los und da werden wir auch wieder dabei sein und ich werde aus ein paar Gedichte lesen gegen die Kriegstüchtigkeit.
0: Ich danke euch erstmal ganz viel für euer Engagement. Wenn ihr dort immer vor Ort seid, habt ihr das Gefühl, dass die Jugendlichen dort vor Ort enttäuscht sind, wütend sind oder verängstigt sind? Also was ist so das Grundgefühl, was ihr dort aufnehmt, was ihr,
2: Ja, also ich nehme vor allem ganz, ganz viel Wut wahr. Keine Ahnung, wir haben während Corona so viel hergegeben und so sehr eingeschränkt. Und im Endeffekt wird man an jeder Stelle, das BAföG wird gekürzt, man wird am besten direkt in die Kaserne geholt, weil du dir das Wohnen halt eh nicht mehr leisten kannst.
1: Also auf solchen Demonstrationen ist ganz klar, sind die Leute sehr wütend, aber ich muss auch sagen, ich bin angehende Lehrkraft und ich unterrichte auch stellenweise an Schulen und da habe ich auch das Gefühl, dass viele dem relativ gleichgültig gegenüberstehen und vielleicht auch gar nicht richtig einschätzen können, was das für ihr Leben gegebenenfalls bedeutet.
0: Das ist auf jeden Fall eine krasse Sache, der wir uns jetzt hier wieder, man muss ja leider sagen, wieder gegenüberstehend sehen. Ich weiß gar nicht selber, ich bin meistens übermannt von Emotionen, von Gedanken zu diesem Thema, weil man sich ohnmächtig fühlt und weil das wieder ein Zeichen ist, wo die großen Regierungen, die doch so fern scheinen, über die Köpfe der Jugendlichen hinweg entscheiden und sie quasi an die Front schicken wollen. Und ich finde, das ist wirklich eine krasse Sache, die wir hier gerade miterleben, aber ich freue mich umso mehr, dass es Leute wie euch gibt, die da aktiv sich dagegen stellen und eben auch helfen mit Perspektive, mit vielleicht Unterstützung, mit vielleicht auch nur Aufgehobenheitsgefühl oder mit der Musik, die man feiert, wo man aber weiß, dass man coole Leute unterstützt. Genau.
3: Auf jeden Fall ganz wichtiges Thema, Support Your Local Antifa, organisiert euch an euren Stellen, organisiert euch gegen die Militarisierung, gegen die Wehrpflicht, geht, wie gesagt, der Aufruf nächste Woche Freitag, 25.09.
2: Genau, und es ist auch ein bundesweiter Streik, also das findet nicht nur in Zwickau statt, sondern ich weiß, in Leipzig ist auf jeden Fall auch eine große Demonstration. Genau, macht euch das schlau auf der Webseite, findet ihr Schulstreik gegen die Wehrpflicht.
1: Und ich möchte auch nochmal sagen, das ist letzten Endes auch eine Sache, die nicht nur Schüler betrifft. Also gerade, wir merken auch an den Universitäten zum Beispiel, wie die Militarisierung dort immer eine größere Rolle spielt. Gerade Pistorius, der Kriegsminister, hat ja auch gesagt, es soll ein entspanntes Verhältnis zwischen Universität und Bundeswehr geben. Und da werden immer wieder Forschungsprojekte, also auch gerade Vereinbarungen, dass man nicht an militärischen Sachen forscht, immer weiter aufgelockert. Und da müssen wir uns alle zusammen einsetzen, als Schüler, Arbeitende und Studenten auch zusammen.
3: Es ist ja auch nicht nur die Militarisierung, es ist ja auch der immer weiter schreitende Abbau des Sozialstaates, der nicht nur der Jugend, massiv auch der Jugend, aber der ganzen Gesellschaft quasi aufstößt. Da gibt es jetzt tatsächlich auch ein bisschen Gegenbewegung aus bürgerlicher Seite. Die DGB hat aufgerufen zu Demonstrationen am 26. in Leipzig, falls ihr euch dort engagieren wollt. Ich kann nur sagen, organisiert euch und versucht, was zu bewegen. Wollen wir einfach das nächste Lied spielen?
0: Auf jeden Fall, das nächste Lied kommt.

0: Hallo liebe Leute, die zuhören. Wir senden aus Werdau immer noch live im Rahmen der Sächsischen Nacht der Jugendkulturen der diesjährigen. Die ist gestern und heute. Es gibt verschiedene Aktionen in ganz Sachsen. Wir machen live Radio aus Werdau, aus der Tanke, ein selbstorganisierter Jugendclub. Gerade eben haben wir über den Wehrdienst geredet. Und wir spielen jetzt ein bisschen Musik und ihr könnt euch noch freuen auf... Was war das denn?
1: Das war aber doch nicht ein Hexer.
0: Ihr könnt euch freuen noch auf ein Live-Hörspiel. Wir bringen uns dafür gerade hier so ein bisschen in Stellung und verteilen Rollen und sowas. Ein großes Experiment könnt ihr gleich live im Radio verfolgen, nämlich ein Live-Hörspiel. Live, es ist live, ein Hörspiel. Ich weiß auch noch nicht so ganz genau, wie das klingen soll. Wir hatten in der ersten Stunde totale technische Schwierigkeiten, dafür möchte ich mich entschuldigen. Ist natürlich auch mein Fehler gewesen, muss ich sagen. Aber ja, jetzt laufen wir, glaube ich, ganz stabil. Wir haben die Sample-Rate runtergesetzt und dann noch das Computermikrofon ausgemacht und wieder auf das Mischpult umgeschaltet, weil wir hatten wegen der technischen Schwierigkeiten zwischendurch den Computer, also den Streamerzeuger von dem Mixer getrennt und dann ist der Computer praktisch auf das interne Mikrofon umgesprungen. Ja, das habe ich nicht mitbekommen, deswegen habt ihr praktisch die Umgebungsgeräusche über meinen Computer mitbekommen. Aber jetzt ist wieder alles cool und wir haben gerade Musik gehört von
2: Efeu, Teer und Gras.
0: Und als nächstes kommt
2: Hexer Gewinner, der setzt sich auch ganz viel in dieser Schulstreiksache ein und gegen die Wehrpflicht, also eine ganz klare Empfehlung.
0: Okay, cool. Dann würde ich sagen, wir hören jetzt Hexer. Live aus Werdau.

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Und wir grüßen alle Leute, die uns zuhören, in Leipzig, in ganz Sachsen und in der ganzen Welt. Und hier geht's jetzt bald gleich weiter mit einem Live-Hörspiel. Dazu sind zwei Leute vom Kulturtrabant e.V. auch mit dabei heute beim Senden. Und zwar Kai und Maxi. Yeah. Und gleich, genau, starten wir in eine Geschichte, in eine gruselige Geschichte, die sich hier im Radio entfalten wird, die in Werdau spielt und für die jetzt gerade verschiedene Leute den Raum betreten haben. Draußen sitzen auch noch ein paar Leute hier von der Tanke und hören zu. Die Geräusche könnt ihr da nicht hören, aber es wird immer wieder dringend Geräusche hier zu uns rein. Wir senden aus dem Wohnzimmer, haben das Fenster offen, draußen wird übertragen über einen Lautsprecher. Und ja, bleibt dran auf jeden Fall. Jetzt beginnt jetzt kommt ein weiterer sehr spannender Teil dieser Sendung. Die erste Stunde war ja technisch ein bisschen verkackt. Dann war es thematisch interessant, würde ich sagen. Und jetzt geht's ja fiktiv weiter. Oder auch nicht fiktiv, man weiß es nicht.

0: Hallo, hallo. Ja, wir machen jetzt gleich ein Live-Hörspiel, Spiel quasi. Und das werden wir jetzt hier mit euch ausprobieren. Und es geht um eine Nazi-Zombie-Apokalypse. Genau. Doch. Genau. Und ich beginne direkt und lese das Setting vor, in dem wir uns hier befinden, die kleine Einleitung. Und zwar heißt unser Live-Hörspiel 3 Akkorde gegen den Faschismus. Eine Nazi-Zombie-Apokalypse aus Werdau. Werdau, Sachsen. Heute ein Ort wie das gallische Dorf, nur ohne Gallier und ohne Zaubertrank, dafür mit Netto und Sternburg Export. Früher liefen hier die Maschinen heiß, Tuchfabriken, Spinnereien, Industrie. Dann kam die Wende, die Maschinen gingen aus. Und 35 Jahre später blieben an manchen Stellen vor allem ziemlich große Parkplätze. Doch unter einer alten Werdauer Tuchfabrik hat etwas überlebt. Schleim. Glibbriger, stinkender, leicht bräunlicher Schleim. Erst lief es nur aus einem Rohr, dann durch die Fabrik, dann auf die Straße und dann in den Menschen, in sie hinein. Und plötzlich veränderte sich Werdau. Erst wurde geschimpft, dann geflucht und dann hieß es, noch das wird man doch mal noch sagen dürfen. Die Wut wurde größer, das Gebrüll wurde lauter, Deutschlandfahnen tauchten auf und irgendwann wurde gebissen. Nazi-Zombies. Und das Schlimmste, man muss nicht einmal gebissen werden. Wer ihnen zu lange zuhört, zu lange mit ihnen redet und irgendwann anfängt zu denken, naja, also bei der Ehensache haben sie vielleicht recht, zack, infiziert. Inzwischen bewegt sich eine Horde durch Werdau. Doch es gibt Hoffnung. Denn durch einen Zufall wurde die einzig bekannte Schwachstelle der Nazi-Zombies entdeckt. Punkrock. 3 Akkorde, laut genug auf die Ohren. Erst fangen sie an zu qualmen, diese Zombies, dann zittern sie und dann explodieren sie. Nazi-Zombie weg. Warum? Keine Ahnung. Für wissenschaftliche Erklärungen ist jetzt die Zeit leider ein bisschen zu knapp. Wir haben nämlich eine Stadt zu retten. Und damit beginnt 3 Akkorde gegen den Faschismus. Denn Werdau braucht euch. Kim, Alex, Toni und Sam. Seid ihr bereit, Werdau zu retten?
1: Yeah. Jawohl!
2: Ja, Mann!
0: Dann geht's erstmal los mit einem ersten kleinen Punkrock-Song.
3: Oh yeah, wo ist mein Handy?
0: Ich weiß es nicht, pack das Handy raus.
1: Siffig, würzig,
2: Sternburg, Export.
1: Siffig, würzig,
2: Sternburg,
1: Export.

0: Hallo und wir befinden uns in Werdau. Ein verwaister Netto-Parkplatz irgendwo hier in Werdau. Denn hier soll nämlich die letzte funktionierende Waffe gegen die Nazi-Zombies übergeben werden. Der Werdauer Gehirnföhn, 10.000 Watt. Anlage gleich Eigenbau von Onkel Kurt. TÜV unbekannt, Betriebserlaubnis vermutlich auch. Kurt, ein Sachse, wie er im Buche steht, extra angereist mit seinem Trabant 601 Kombi. Auf dem Dach der Werdauer Gehirnföhn, 10.000 Watt und ungefähr 17 bunten Spanngurten festgezort. Die Anleitung hatte niemand am Telefon verstanden, Kurt sprach zu undeutlich. Jetzt steht da der Trabant da. Onkel Kurt ist verschwunden. Mitten auf dem leeren Netto-Parkplatz. Anlage auf dem Dach, Fahrertür offen. Der Schlüssel steckt. Ein einsamer Einkaufswagen rollt über den Asphalt.
1: Quietsch, quietsch, quietsch, quietsch, quietsch, quietsch, quietsch.
0: Und irgendwo hinter dem Netto scheppert etwas. Ihr braucht den Werdauer Gehirnföhn, 10.000 Watt. Ihr seid oft dort auf dem Parkplatz und müsst irgendwie die Anlage herunterbekommen. Wie bekommt ihr den denn vom Trabant?
2: Na dann auf geht's, Leute. Wir müssen einfach, also für mich ganz klar, wir haben zwei Möglichkeiten. Entweder fahren wir den Trabant weg, ich würde sagen, kein Problem, das kriegen wir schon hin. Oder wir müssen halt die Anlage runterbekommen. Zwei Wege? Weiß ich nicht. Ich würde mir beide zutrauen.
3: Na, wir müssen aber ganz logisch denken. Vernünftig und ordentlich muss das sein. Also vielleicht holen wir uns eine Leiter oder bauen uns irgendwas.
4: Oh nein, eine Leiter. Nicht, dass du da runterfällst.
5: Na, pass mal auf. Ich sehe hier schon, das ist eine 8-Kant-Schraube. Ich denke, das ist eine 16er. Das kriegen wir auf jeden Fall hin. Du hast doch bestimmt so einen Schlüssel hier irgendwo parat liegen. Dort in der Ecke am Netto, da lag doch immer mal was.
2: Freunde der guten Nachtunterhaltung, wir haben nicht so viel Zeit. Wir müssen jetzt machen.
3: Aber es muss ordentlich sein.
4: Wir werden niemals herausfinden.
5: Vielleicht kriegen wir es auch mit Gewalt hin. Aber ich denke, doch, dort hinten, da lag doch... Ich habe hier einen Schlüssel, der passt nicht. Ich brauche einen anderen. Macht mal, sucht mit. Wir finden hier auf jeden Fall noch was.
2: Also ich sitze hier gerade im Auto, großer, und ich sehe, der Schlüssel steckt. Was hältst du davon? Da hätten wir schon mal was.
3: Aber wenn uns irgendjemand hört mit dem Auto, es ist doch so laut.
2: Ach, ein Trabi hat damals auch schon funktioniert.
5: Da machen wir schnell den Gehirnföhn an. Das kriegen wir schon hin. Ist Sprit im Tank?
2: Das weiß ich nicht.
5: Wir können uns auf jeden Fall keinen Tank leisten bei den Spritpreisen, die es hier gibt.
2: Mann!
5: Ich hoffe, der ist voll. Guck mal, probier, dreh mal den Schlüssel rum.
4: Pass auf, dass du es nicht kaputt machst.
3: Aber wir müssen das doch irgendwie ordentlich und einzeln runterkriegen.
5: Wir haben es gleich. Er läuft. Okay. Wir können losfahren. Mach mal rückwärts rein.
2: Ich fahr. Warte. Ja, er klemmt aber. Aber es funktioniert.
5: Anderer Gang.
2: Was für anderer Gang? Wir müssen rückwärts fahren.
3: Aber...
5: Okay. Schaff das. Rückspiegel checken.
2: Ja, Rückspiegel. Ja. Naja, das Ausparken muss gekonnt sein. Oh Mann, jetzt ist er verkackt.
5: Ich hab doch gesagt, der Tank ist leer.
2: So eine Scheiße.
3: Also
2: wir haben nicht mehr viel Zeit.
3: Einzeln runterholen.
5: Wir zum Glück ist die Rennpappe leicht. Vielleicht können wir den kurz nach Tschechien schieben. Da ist der Tank günstiger.
2: Es geht nicht um den Tank, Mann. Der ist kaputt.
5: Okay, ich sag doch, wir kriegen den Schlüssel für die 8-Kant-Schraube noch irgendwo her. Ich denke, vielleicht kriege ich das mit meinem Haustürschlüssel hin. Warte. Ja, ich habe die eine Schraube gelöst. Ja, probier mal die andere, Toni.
2: Mann, das bringt ja alles nichts. Wir müssen ins Handeln kommen. Wir müssen...
5: Ich hab sie gelöst. Alles gut, sie ist gelöst. Packt an. Toni, Sam, packt an. Wir kriegen es vom Dach.
3: Alle einzeln runterräumen.
5: Alter, wir kriegen es vom Dach. Gleich, sie ist sehr schwer. Uiuiui, das ist aber ganz schön schwer.
3: Vorsichtig, ganz vorsichtig.
0: Das Autoradio springt plötzlich an. Ganz von allein. Eilmeldung. Die Polizei Werdau warnt vor mehreren aggressiven Personengruppen. Meiden Sie bitte also die Innenstadt. Bleiben Sie in geschlossenen Räumen und unter keinen Umständen.
6: Das wird uns
2: okay, Leute, jetzt schnell. Okay, auf, wir müssen den Trabi sofort irgendwo hinbringen. Wir brauchen
6: sie nicht gehört. Hast du sie nicht gehört? Wir sollen uns in dem Netto verstecken. Nur in geschlossenen Räumen.
2: Wir haben keine Chance. Wir müssen
6: Wir sollten zuerst in den Netto gehen.
2: Ohne diese Anlage.
5: Wir nehmen die Anlage. Ich habe sie doch schon ab. Nimm die Anlage und wir gehen in den Netto.
2: Okay, dann los jetzt. Alle anpacken. 3, 2, 1.
7: Okay, stell. Zack, zack, zack. Die Tür ist offen. Rein da.
2: Im Netto angekommen. Andere Lage.
3: Und boom.
8: Im Netto angekommen.
2: Im Netto angekommen und Musik läuft.

0: es geht weiter. Wir sind wieder in Werdau. Die Nazi-Zombie-Kalypse ist hier ausgebrochen und wir sind mit den vier. Wie heißt ihr nochmal?
1: Toni!
2: Kim!
3: Sam!
4: Alex!
0: Genau! Und ich bin der Erzähler! Ihr seid im Netto, habt euch dort hineingerettet. Und damit geht euer Setting erstmal weiter.
3: So, Leute.
5: Oh nein, da hinten kommen die Zombies. Ich höre sie schon.
2: Wir brauchen bestimmt noch 5 Minuten, um hierher zu kommen.
3: Alles ist in Ordnung, wir schaffen das. Also, das erste Wichtige ist erstmal, wir müssen aus dem Netto raus. Was könnten wir am besten nehmen? Überleg mal, was wäre denn die Schlauste, mit der wir wegkommen hier?
6: Wir müssen los, nicht so viel nachdenken. Wir gehen jetzt raus.
2: Einkaufswagen.
3: Die Einkaufswagen, ja, sehr gut.
2: Wir nehmen die Einkaufswagen.
6: Ich spreche den einfach raus.
3: Kriegst du das hin?
2: Ich habe auch 50 Cent dabei. Ich hab auch,
5: nein, du wirst dir wehtun. Wir sollten es zusammen machen.
2: Alles mit der Ruhe. Ich habe 50 Cent. Und der Einkaufswagen ist lose.
3: Okay, sehr gut.
6: Wir müssen jetzt nochmal diese scheiß Musikbox da reinheben.
2: Ja, der Gehirnföhn. Schau mal, der passt sogar. Jetzt brauchen wir nur noch Strom.
3: An. Komm. 3, 2, 1. Super.
2: Sehr gut, sehr wunderbar. Gut. Okay, jetzt, wo kriegen wir Strom? Der Trabi, der hat eine Autobatterie. Oh, ich klemme die fix an. Komm, wir schieben es dahin.
3: Aber ihr dürft nicht so laut machen. Alles in Ruhe und entspannt.
2: Hier, schaut mal. Zack, zack. Plus, minus. Und schon haben wir Strom. Wunderbar. Jetzt geht's weiter.
5: Strom ist aber gefährlich. Ich mach es nicht an.
2: Alles gut. Ich mach das schnell. Ah, ich habe mir eine gewischt. Aber das kriegen wir hin.
6: Leute, wenn das jetzt hier nicht funktioniert, haben wir andere Waffen? Können wir uns irgendwie verteidigen? Hat jemand was von euch mit?
5: Zombies sind doch schon tot. Man kann sich nicht verteidigen.
6: Kopf ab.
3: Wir haben bestimmt ein Messer dabei.
6: Stimmt, das Cuttermesser vom Luca.
2: Ich habe noch meinen Schraubenschlüssel.
6: Auch gut.
3: Boah,
6: auch
3: das
6: gut.
3: Ist auch gut.
6: Ja, plötzlich. Damit kriege ich uns rausgeboxt, das wird schon. Aber wir müssen
3: ich hätte noch einen
6: die
3: Stift
6: Box
3: dabei.
6: Jetzt wegbringen.
0: Plötzlich klingelt ein Handy im Trabant und auf dem Display steht Onkel Kurt. Einer von euch rennt schnell hin, holt sich das Telefon und dann...
2: Onkel Kurt, hallo?
7: Na, hör schon mal zu, ihr müsst den Gehirn finden, auf jeden Fall. Niemals den roten, sonst fliegt nämlich die ganze alles im...
0: Onkel Kurt ist wieder weg.
3: Und was hat er gesagt?
2: Ich glaube, er hat was von einem roten Knopf erzählt. Wir dürfen auf gar keinen Fall den roten Knopf drücken.
5: Nein, wir müssen auf jeden Fall den roten Knopf drücken.
3: Nein,
2: auf gar keinen Fall, sonst fliegt...
6: Leute,
5: wir sollten gar keinen Knopf drücken.
6: Offensichtlich sind wir hier in einer brenzlichen Situation. Und brenzliche Situationen erfordern drastische Maßnahmen.
2: Wir dürfen auf gar keinen Fall den roten
5: wir
2: Knopf drücken.
5: Vernünftig bleiben.
2: Wenn der rote Knopf...
6: Wir stimmen hier überhaupt nichts ab.
3: Wir stimmen
2: Onkel
3: ab.
2: Kurt.
6: Jetzt rein. Wir machen jetzt, was ich sag. Und wir machen jetzt
3: wir
6: runter
3: machen
6: in
3: nichts,
6: die Tanke.
3: Was du sagst.
6: Wir machen jetzt runter in die Tanke, weil die Zombies kommen und wir müssen den Gehirnföhn wegbringen.
2: Schnell in die Tanke. Das ist, finde ich, ein guten Konsens.
5: Oh nein, da hinten kommt schon wieder...

0: Bayern, wir sind wieder in Werder und unsere Gruppe flüchtet, denn es sind unglaublich viele hunderte Nazi-Zombies aufgetaucht und in den Einkaufswagen thront der Werdauer Gehirnföhn, 10.000 Watt, ihr rennt um euer verdammtes Leben, der Einkaufswagen rast über den Asphalt, der Werdauer Gehirnföhn, 10.000 Watt, wackelt darin bedrohlich von links nach rechts.
1: Wir müssen aufpassen.
0: Ja, und ihr müsst aufpassen, vielleicht könnte er sein, ein Rad vorne ist relativ locker, ist blockiert immer ab und zu den Wagen. Hinter euch die ganzen Nazi-Zombies und vor euch liegt Werder zwischen euch. Und hinter euch ein ziemlich beschissener Tod. Nur ein Netto-Einkaufswagen mit dem Werdauer Gehirnföhn. Euer Problem?
2: Es gibt kein AUX-Kabel.
0: Genau. Es gibt kein AUX-Kabel, also rennt durch die Straßen und vor allen Dingen beschreibt dabei Werdau.
3: Freunde, ich sag's so, wie es ist. Wir schaffen wir das nicht rennen. Zusammen.
2: Wir müssen als allererstes mal los.
3: Auf. Ich halte sie auf, nein. Ich bleib zurück.
1: Nein,
2: du kommst jetzt mit.
1: Nein,
2: du schiebst den Wagen
4: dort hinten hinter der Mauer der Schule.
3: Nein.
4: Du bist auf jeden Fall irgendein Zombie. Ich hab ihn ganz genau gesehen.
1: Komm, wir müssen jetzt einfach schnell los.
2: Wir müssen an der Humboldt-Schule vorbei.
3: Geländer.
2: Schnell,
3: das
2: schnell, schnell.
3: Nicht über das Geländer, Mann.
4: Seit wann kommen Zombies nicht über Geländer?
3: Bro,
2: scheiße,
3: Nazi-Zombies.
2: Wir brauchen jetzt dieses Kabel. Hat irgendjemand ein Kabel? Irgendein Kabel?
1: Ja, ich hab eins in meiner Hand. Alter.
2: Ein Ladekabel?
1: Ja.
2: Gib mir her, gib mir her. Ja. Toni, du schiebst den Wagen. Ich setz mich schnell rein. Verbindet euch. Wir rennen. Schnell, schnell, schnell.
1: Schnell.
2: An der Humboldt-Schule vorbei.
4: Hinten, an der anderen Straße. Überall Zombies.
1: Festhalten.
2: Schnell, nicht so dolle wackeln. Ich muss mich hier konzentrieren.
3: Da vorne rechts. Es geht in die Oh nein. Es ist eine Einbahnstraße. Wir müssen zurück.
2: Einmal ringsherum. Schnell. Kehrtwende. 180 Grad Wende.
3: Okay, ich wieder zurück zur Schule. Wieder zurück zur Schule.
2: In meinem Handy steckst du drin. Es passt.
1: Wir müssen uns beeilen.
2: Gib mir noch 2 Sekunden.
3: Jetzt links, jetzt
2: dort
3: links.
2: Dort hinten sind überall Kleingärten.
4: Überall Kleingärten voller bürgerlicher Ideologie.
1: Wir müssen vorsichtig handeln.
2: Ich steck dran, ich hab's.
3: Da vorne sind 2, die prügeln wir jetzt um. Komm, ran da!
2: Du kannst

0: krass, habt ihr das gesehen? Die sind explodiert.
1: Das waren mindestens 50 Nazi-Zombies.
2: Und tausende sind noch mehr da.
3: Leute,
0: das ist so heftig gewesen.
3: Wir müssen aufs Dach.
0: Das ist
3: ach,
0: so
3: Scheiße,
0: heftig.
3: Leute, wir müssen aufs Dach.
1: Wir sind an der Tanke, wir sind an der Tanke. Ich mach schnell die Tür auf.
4: Ich
3: wir müssen aufs Dach.
2: Das ist eine alte Tür. Sie ist ganz knarzig, du musst aufpassen.
3: So eine crazy Scheiße, Leute.
1: Okay, heb den Wagen an. Zack, zack, zack. Oh. Und die ersten Stufen.
0: Warte, schnell. Ich muss noch mal rein. Ich hol mir so einen Knüppel, so einen Stuhlbein.
1: Nein, die Zeit haben wir nicht.
3: Leute, wir müssen aufs Dach, um drunter zu springen.
0: Ich hab den Knüppel, ich hab den Knüppel raus.
1: Okay, alles klar. Dach hoch die Treppen hoch. 1, 2, 3. Und noch eine Treppenstufe. 1, 2, 3. Wir sind hier.
3: Wir können uns auch einfach opfern.
1: Nein, doch. Wir haben die Tür ist zu, die Tür zum Dachboden
0: Nein,
1: ist zu.
0: Der Klicker.
1: Warte.
0: Der
1: Klicker. Ich habe eine Hahnadel.
0: Die Nazis kommen. Die Nazis kommen.
1: Ich mache auf.
3: Sie kommen.
1: Ich habe die Tür offen. Ich habe die Tür offen. Schnell durch die Tür durch. Okay, Tür zu. Ich sperre sie wieder ab.
0: Endlich.
1: Zack. Abgesperrt. Oh, hier ist aber eine tolle Sicht über Werdau. Ich baue schnell.
3: Ich könnte ja auch einfach
0: da hinten die Pavillon-Faschos, die kommen schon, die haben uns gesehen.
1: Ich mach schneller.
0: Hinten am Pavillon, die brauchen nur noch 5 Minuten, die müssen nur noch durch den Rewe unten durch.
3: Ich könnte ja auch einfach vom Dach springen.
0: Der ganze Masipark ist voll.
1: Wir haben den zweiten Lautsprecher.
0: Die haben uns auch mitbekommen. Scheiße.
1: Zack. Jetzt muss ich
3: wieder das Kabel in das Handy reinkriegen. Was haltet ihr davon, wenn wir einfach alle vom Dach springen und uns...
2: Wir springen auf keinen Fall vom Dach.
1: Nein. Gib mir eine Sekunde. Wenn ich jetzt hier das gleich angeschlossen habe, dann können wir ganz Werdau beschallen und dann haben wir alle ganz Werdau von den Nazi-Zombies befreit.
0: Mindestens 100... Der rote Knopf.
2: Ah nein.
0: Wir müssen den roten Knopf drücken.
1: Ist das so, auf der Marienkirche ist das ein Riesenzeichen?
0: Wir drücken jetzt diesen roten Knopf.
1: Nein, auf gar keinen Fall den roten Knopf. Wir brauchen den nicht drücken. Das explodiert alles. Warte, ich hab's.
0: Wieso explodiert alles?
1: Keine Ahnung, wir dürfen auf jeden Fall nicht den roten Knopf drücken.
3: Wir drücken den Knopf.
1: Auf gar keinen Fall. Warte, ich hab's, es ist verbunden. Ich hab's.
3: Drück den Knopf.
1: Jawohl!
5: Ihr habt euch entschieden, diesen Knopf zu drücken?
1: Ja.
5: Der Gehirnföhn 10.000 Watt beginnt zu leuchten und
1: dann
5: fängt er richtig an loszuschallen.
1: Oh. Aber Onkel Kurt hat gesagt, auf gar keinen
3: Wir
1: Fall
3: drücke
1: diesen Knopf
3: den
1: drücken.
3: Knopf.
0: Nein, das
5: er
0: ist gut.
5: Schallt über ganz Werdau, dieser Gehirnföhn.
3: Leute, ich muss euch noch was sagen.
1: Sag.
3: Ich muss euch noch was ganz Wichtiges sagen.
1: Was jetzt, wir haben nicht viel Zeit, die Zombies kommen.
3: Ich wurde gebissen.
1: Was? Schieben Sie vor den Gehirnföhn schnell, aber jetzt.
0: Gott sei Dank habe ich das Stuhlbein mitgenommen.
3: Nein.
2: Mach sofort die Anlage an.
1: Wir machen die Anlage und los geht's mit Punkrock.
3: Ah.

0: Oh mein Gott, was ist hier passiert? Hier ist überall Blut.
1: Sam ist tot.
0: Wir haben Sam umgebracht. Wie kann das sein? Ich hab das gar nicht mitbekommen, wie das passiert ist, aber hier ist überall Blut. Sam wurde gebissen.
1: Hier ist überall Blut. Der Punkrock hat gesprochen.
2: Seht ihr dort hinten, dort wo die Pleiße langsam unter der Brücke durchfließt, dort haben wir uns immer getroffen und Zigaretten geraucht. Beziehungsweise später Eikos.
1: Aber jetzt ist Sam tot. Sam wurde gebissen und der Punkrock hat gesprochen.
0: So viele Abende auf dem Skater verbracht.
1: Aber pass mal auf, wir haben noch nicht alle erwischt.
2: Dort sind noch ganz viele Zombies,
1: die kommen alle näher.
2: Bald sind wir auch tot.
1: Die kommen alle näher. Was? Das war nicht der richtige Song. Wie sollen wir die Nazi-Zombies besiegen? Wir brauchen den richtigen Song.
2: Wir hätten zur Kirche gehen sollen und mit Orgelmusik es versuchen.
1: Mir fällt was ein. Ich hab den richtigen Song. Werdau lebt von Willi Völkel.
2: Oh, das ist eine gute Idee.
1: Das ist der richtige Song. Gott.
2: Damit befreien wir ihn.
1: Und vielleicht steht Sam sogar wieder auf.
0: Ein
1: okay,
0: auf
1: okay. Ich hab's. Jetzt spielen wir's.

0: Herzlich willkommen, wir sind wieder zurück hier in Werdau und Sam, Alex, Kim und Toni haben es geschafft. Sie haben Werdau befreit von den Nazi-Zombies. Sam, ihr Körper beginnt langsam wieder zu wackeln, sie setzt sich wieder zusammen und irgendwie hat es auch dieser SPD-Song geschafft, Sam zurückzuholen.
1: Wer hätte das gedacht?
0: Genau, wer hätte das gedacht?
1: Eigentlich unglaublich.
0: Absolut unglaublich, was die SPD manchmal alles schafft. Und Werdau ist jetzt nun Nazi-Zombie-frei. Und damit machen wir jetzt weiter mit dem Radio. Nächster Song.

0: kaum zu glauben, aber dieses Freaky-Programm läuft bei Radio Blau, eurem lieblingsfreien Radio in Leipzig, aber auch in Werdau. Wir hören die Sendung hier auch live im Hinterhof von der Tanke. Wir senden im Rahmen der Sächsischen Nacht der Jugendkulturen und wir haben gerade ein Experiment mit euch gemacht mit uns auch, und zwar ein Live-Hörspiel. Und es hat richtig viel Spaß gemacht, wir hoffen euch auch. Und angeleitet und vorbereitet haben dieses Hörspiel Leute vom Kulturtrabant e.V. Und dazu möchte ich nochmal ganz kurz ein bisschen ausholen. Heute war nämlich ein aufregender Tag, wie so oft in meinem Leben, wofür ich so dankbar bin. Ich bin nämlich heute zum ersten Mal mit einem Trabi gefahren. Wir sind von Leipzig gestartet um 13 Uhr mit einem richtig süßen panama-grünen Trabant. Die genauere Modellbezeichnung werde ich bestimmt gleich erfahren. Ein richtig süßes Gefährt. Ich habe zum Beispiel gelernt, dass man für die Fahrt mit dem Trabant, also der Trabant, der tankt Benzin natürlich, und das mischt man mit Zweitaktöl im Verhältnis 1:50. Das heißt, wenn man 13 Liter haben wir getankt für den stolzen Preis von 2,49 € pro Liter. Das geht, also das ist wirklich eine historische Aufzeichnung hier. Ich hoffe, oder mal gucken, ob wir dieses Radiostück irgendwann nachhören und uns denken, meine Güte, 2,49 €, das war ja ultra wenig. Für uns ist es mega viel gerade. Egal, auf jeden Fall Benzin gemischt mit Zweitaktöl aus dem Baumarkt. Bremsen geht bisschen schwieriger als bei den moderneren Autos, Lenken auch. Dafür ist Schalten eher einfacher. Man schaltet direkt rechts neben dem Lenkrad. Hat auf jeden Fall richtig Laune gemacht, mit dem Trabi hierher zu fahren. Und das alles hat möglich gemacht der Kulturtrabant e.V. Ja, mit dem haben wir praktisch eine Kooperation, eine wilde gemacht. Und jetzt sind hier zwei Leute, ja, habt ihr schon gehört auch? Maxi, wir haben dich noch gar nicht gehört, oder? Nimm dir mal ein Mikro. Juhu! Das ist Maxi.
1: Ihr habt mich die ganze Zeit gehört.
0: Ja, Maxi hat ein bisschen Sounds gemacht gerade und auch rausgesucht. Sind eigentlich alle zum Einsatz gekommen?
2: Nee, da waren noch diverse astronomische Explosionen und Waldbrände und ich wollte auf alles vorbereitet sein. Polizeisirenen, die war irgendwie nicht am Start.
0: Die Polizei war mal wieder nicht da, wenn man sie gebraucht hätte, und war da, wenn man sie nicht gebraucht hätte. Du bist auch, mach mal Test.
3: Vielleicht sind sie auch mit explodiert.
2: Ja, ein bisschen Kollateralschaden.
0: Muss sein. Ja, ist normal. Ey, aber zurück zum Kulturtrabant e.V. Wir haben uns ja bei der GSO eigentlich kennengelernt, bei der Global Space Odyssey, weil euer süßer Kulturtrabant den Wagenzug angeführt hat. Was natürlich herzerwärmend sein. Das war so süß. Das war wirklich so schön. Wollt ihr euch kurz ein bisschen vorstellen, also was ihr so macht? Vielleicht auch, wenn wir schon mal hier das Mikro haben und
2: die Leute von der Tanke machen gerade Pause. Also viele Dinge, eine rollende Bühne, ein Pop-Up-Spielplatz,
3: eine Radio-Live-Maschine.
0: Was habt ihr in den Förderantrag geschrieben?
2: Nee, mehrmals, immer und immer wieder schreiben wir das in den Förderantrag.
0: Ja. Habe ich's doch gewusst.
2: Erwischt, da schreibt wohl auch jemand Förderantrag.
0: Also, ihr macht Radio damit viel. Das war übelst geil bei der GSO. Da sind mit diesem Trabi dreierlei Dinge passiert, eigentlich vier. Also erstens mal hatte der Trabi massivste Lautsprecher montiert, die waren eigentlich genauso groß wie der Trabi selbst.
3: Das war der Werdauer Gehirnföhn, 10.000 Watt.
0: Nein, das war der Gehirnföhn.
2: Jetzt
0: das
2: kommst du drauf.
0: Ich hab's nicht gecheckt, scheiße. Ich hab den ja schon selbst gesehen live.
2: So ist es.
0: Meine das Güte, ich stand wieder Bild. Voll auf dem Föhnkabel.
2: Auf dem Schlauch, Dingsbums. Ja. Katheter.
0: Vorsicht, Joke. Das war der Gehirnfilm. Also der Trabi mit diesen riesen Lautsprechern, und dann saß quer, also praktisch zu dem Außenfenster rausschauend, noch DJ, war das Arne oder so?
2: Na, irgendwann war es mal.
0: Wer hat aufgelegt?
2: Mark. Und dann war es aber am Anfang der andere?
3: Oh Gott.
0: Egal, müssen wir auch nicht so
3: wir
0: krass
3: sind so viele,
0: ausdenken.
3: Also nein. Ja.
0: Auf jeden Fall einer
3: auf
0: ist
3: auf jeden Fall
0: gefahren.
3: Hat Mark aufgelegt. Das war richtig toll.
0: Ja, es war mega. Also ich, also vorne ist jemand gefahren, dann hat jemand aufgelegt und hinten ist Maxi noch mit gebeugtem Rücken und aufgeklapptem Kofferraum mit einem Live-Set, also ein praktischem Set zum Live-Radio machen, mit einem Kabelmikrofon hin und her geschlittert und hat Leute interviewt.
2: Ja, aber
0: und das alles von einem kleinen Trabi ausgehend.
3: Und das Wichtige und Witzige ist, dass wir dieses ganze Auto die gesamte GSO übergeschoben haben.
0: Ja.
2: Das waren 11 oder 12 Kilometer,
3: ja,
2: muss man mal sagen. Und wir waren aber die meiste Zeit zu schnell, weil,
0: ja, eben,
2: Leute
0: weil ganz viele
2: so
0: Männer,
2: Bock
0: ja, ganz viele Männer
2: schieben.
0: Haben sich so voll gebraucht gefühlt und wollten so total schwitzen an diesem Auto. Und vorne, der gefahren, warst du das, der gefahren ist?
3: Nee, ich habe immer mitgeschoben.
0: Weil vorne saß nämlich jemand, hat immer auf die Bremse gedrückt, während hinten vier schwitzende Männer sich total glücklich verausgabt haben. Und niemand wollte, ich habe dann manchmal gesagt, wir sind zu schnell. Der bremst vorne und niemand wollte es mir glauben.
2: Nee, es gab diverse so...

0: die wir ja interviewt haben, die du interviewt hast, haben wir gleichzeitig sogar noch mitgeschoben. So, dass man diese Anstrengung mithört.
1: Oder unsere eigene Anstrengung, weil wir selber geschoben haben und geredet haben.
2: Naja, wir schweifen ab. Auf jeden Fall macht ihr als Kulturtrabant e.V. solche witzigen Sachen und andere. Und man kann euch wahrscheinlich irgendwie online finden und im Internet.
1: Auf die Instagram.
2: Genau.
1: Und wir haben eine Homepage.
0: Am 3. Oktober sind wir in Leipzig, machen den Quiz-Trabi zum Tag der Deutschen Einheit zusammen mit dem Stadtgeschichtlichen Museum.
1: Und dann sind wir wieder bei der Konferenz Stadt nach 8 und fahren schwarz-taximäßig durch die Nacht.
0: Und da könnt ihr eventuell mit einsteigen, wenn ihr uns schafft anzuhalten.

0: So, ihr hört immer noch Radio Blau und vielleicht wundert ihr euch, wenn ihr Hörerinnen der Geschichte der kommenden Welten seid, des Podcasts Geschichte der kommenden Welten. Das hat sich heute um eine Stunde verschoben. Das ist so ein bisschen auf meinem Mist gewachsen, dafür möchte ich mich kurz entschuldigen, aber dafür kommt Geschichte der kommenden Welten jetzt gleich um 20 Uhr in ungefähr 20 Minuten und danach kommt dann die DJ-Nacht und zwar heute mit Downtown Lyrics, Bassmusik Under a Bush, Edition Part 6. Es gibt Dub, Roots, Foundation, Reggae, Rockers und Steppers und es gibt auch Live-Gäste im Studio, das weiß ich. Also denke ich, lohnt sich auf jeden Fall dran zu bleiben, noch bis 0 Uhr. Also jetzt hier noch bis 20 Uhr live aus Werdau, dann um 20 Uhr Geschichte der kommenden Welten und dann um 21.20 Uhr, ein bisschen verspätet, geht Downtown Lyrics, die DJ-Nacht los und genau, vielen Dank, dass ihr so ein bisschen Platz gemacht habt für uns hier aus Werdau.
1: Juhu! Werdau, auf jeden Fall. Wir wollten gerne noch ein bisschen was zu der Geschichte von unserem Jugendclub Tanke hier erzählen und den Feiern, die wir hier gefeiert hatten, weil wir haben hier schon mehrmals unser Tankefest gefeiert, das ist immer einmal im Jahr, das findet diesmal auch statt. Das war letztes Jahr bis jetzt hier am größten. Möchtest du was dazu erzählen, Jesus?
2: Eins, ich will erstmal ganz kurz gucken, welches Mikrofon. Ja, mach mal eins aus. Eins, eins, eins, okay. Ja, also letztes Jahr hatten wir ein sehr, sehr schönes Tankefest, wo auch ein, zwei Bands hier gespielt haben.
1: Ich glaube, es waren sogar drei.
2: Es waren sogar drei Bands, unter anderem Klostein, den wir heute gehört haben.
1: Klostein, 70 Stoffe.
2: 70 Stoffe haben wir auch gehört.
1: Die dritte wissen wir nicht mehr. Tschüss Flo, bis bald, schön dich gesehen.
2: Dauerdurst? Nee, Dauerdurst spielt aber dieses Jahr.
1: Dieses Jahr spielt Dauerdurst, Sittendezernat und Glass Out. Dazu kommen wir später nochmal.
2: Auf jeden Fall hatten wir letztes Jahr das Tankefest, das war eine Vereinsveranstaltung. Das heißt, nur Leute aus unserem Verein waren quasi... Auch nochmal, vielleicht sitzen die Nachbarn ja noch da, noch unsere Nachbarn hier so schön ertragen und ich freue mich sehr, dass wir ein gutes Verhältnis zu unseren selbst wenn es mit manchen können wir mit allen reden, es ist hier auf einer Akzeptanz, das ist sehr sehr wertvoll, ich möchte mich da auch nochmal ganz ganz danken, dass hier eigentlich ist
1: ganz viel Liebe jedenfalls, schon kriegen wir hier sehr viel Support von unseren Nachbarn, das ist super, weil ich meine, wir wohnen hier direkt neben uns und wir machen unsere Veranstaltungen hier und dass dann letztes Jahr das geklappt hat, dass hier tatsächlich einfach drei Livebands im Hinterhof gespielt haben und Haufen Leute hier waren und wir alle eine gute Zeit hatten, das war super, super schön.
2: Kleiner feuchter Traum, würde ich fast sagen.
1: Ja, auf jeden Fall, super toll. Und dieses Jahr wird das auch wieder stattfinden, nicht hier bei uns in der Tanke, aber dennoch in Werdau. Wie gesagt, die drei Bands, Dauerdurst, Glass Out und Sittendezernat spielen. Es ist jedes Jahr wieder eine vereinsinterne Veranstaltung, aber falls jemand Lust hat, sich das anzugucken
2: und Vereinsmitglied zu werden.
1: Genau, für die Zeit Vereinsmitglied zu werden und vielleicht dauerhaft zu unterstützen. Am 24. Oktober wäre das keine öffentliche Veranstaltung, aber wie gesagt, vereinsintern und kommt gerne rum und guckt euch das an, wie das gehen kann und wie es hier im Hinterland auch aussehen kann, wenn man sich ein bisschen organisiert und Spaß daran hat, mit Leuten ein bisschen Zeit zu verbringen.
2: Falls ihr Interesse habt, da vorbeizuschauen, könntet ihr auf Instagram Aktivisti schreiben, Aktivisti Zwickau oder dem Roten Baum. Ihr könnt ja schreiben, dass die Nachricht an die Werdauer Tanke weitergeleitet werden soll. Wir haben nicht viel Öffentlichkeitsarbeit von unserer Seite aus, aber das sind alles nahestehende Leute. Also auch bei diesen Seiten könnt ihr einfach so mal vorbeischauen.
1: Auf jeden Fall, Roter Baum Zwickau lohnt sich sehr.
2: Yeah! Yeah! Punkrock!
1: Da sind auch immer wieder gute Veranstaltungen in Zwickau, in der Barrikade und im Vendetta Rosso. Genau.
2: Ich würde noch mal ganz kurz sagen, dass ich mich mega freue, wie sich das hier entwickelt in der Tanke und dass wir sehen, dass diese autonome Jugendkultur, die wir ja hier quasi führen und fördern oder uns gefördert wird, dass wir hier freie Hand haben unter uns und Sachen organisieren können. Ich freue mich riesig, dass das bestehen bleibt, dass wir zeigen können, dass es funktioniert, dass wir hier quasi eine Routine reinbekommen, dass es funktioniert, dass wir jeden Dienstag eine Veranstaltung haben, dass wir jetzt einmal im Jahr immer eine Veranstaltung haben. Ich freue mich da mega drüber und ich freue mich auch zu sehen, wie das wächst und immer größer wird und immer besser organisiert wird. Und ich möchte da einfach als Appell, dass jeder da mitnehmen kann und uns vielleicht auch als gutes Beispiel nennen kann, wenn man Jugendlichen die Räume gibt und die einfach mal machen lässt, dann funktioniert das. Das kann funktionieren. Und ich finde, oder ich bin sehr dankbar, dass ich Teil davon sein kann, einem schönen, utopischen Positivbeispiel, wo es gezeigt wird, dass Kultur sich entwickelt und dass Kultur sich dann entwickelt, wenn es Freiräume gibt, ohne Zwänge. Und ich finde das mega, mega geil, dass es dieses Jahr wieder ein Tankefest gibt, vermutlich in einer noch größeren Form wie letztes Jahr. Und an alle, die mitwirken, an alle, die das möglich machen, ganz, ganz vielen Dank.
1: Auf jeden Fall.
3: Anarchie lebt.
1: Definitiv.
3: Selbstverwaltung rules, ja, auf jeden Fall. Geil.
2: Holprig, aber es geht.
1: Es funktioniert auf jeden Fall mit den ganzen Leuten, die da sind. Und auch wenn wenig Geld fließt, es funktioniert immer. Die Leute haben immer Bock, sie wollen sich immer einbringen. Und es funktioniert auf jeden Fall, die Leute ein bisschen anzuhalten, mitzumachen, genau.
2: Und natürlich auch ein riesengroßes Dankeschön ans Radio Blau und an das Radio Kollektiv.
1: Vielen, vielen Dank, dass das jetzt zum dritten Mal hier geklappt hat, definitiv.
2: Also nicht nur, dass wir uns hier mega drüber freuen, die Angebote mit euch zu machen und dass ihr übelst coole Leute seid und dass wir uns richtig freuen, dass ihr euch da so viel Mühe gebt. Ihr helft uns auch wirklich existenziell, weil natürlich, wie überall, werden die Gelder langsam knapp und das ist mega schön, dass wir darüber Sachen decken können und geiles Scheiß mit euch machen können. Das ist echt so, so cool, dass ihr hier seid und dass ihr das mit uns macht und einfach wirklich, das ist ein Projekt, was supportenswert ist und ich freue mich ganz, ganz doll, dass wir uns hier gefunden haben.
1: Nächstes Jahr unglaublich gerne wieder oder die nächsten Jahre. Wenn was ist, sagt bitte gerne Bescheid.
3: Ey, ja, und dann kommen wir nächstes Jahr hier wieder an und ihr seid jedes Jahr wieder mehr Profis und übernehmt die Sendung einfach auch total geil. Apropos Selbstverwaltung, ich glaube, ihr könnt gar nicht anders als einfach alles selber machen. Total nice. Und ja, auch so Mikrofon habt ihr gar keine Hemmung oder so, ne? Ihr habt da schon so gerade raus in die Welt und alle hören zu und je mehr, desto besser. Und also vielleicht könnt ihr kurz beschreiben, weil wir sind jetzt hier so gegen Ende der Sendung, wie sich das anfühlt für euch, wenn ihr Radio macht. Quasi jetzt mal nicht über den Ziel oder Zweck, darüber haben wir schon gesprochen, aber so selber dieses Radio machen, wie fühlt sich das an?
1: Also jetzt gerade in der Form dieses Projekts, das wir hier haben, macht es auf jeden Fall unfassbar viel Spaß mit euch und auch miteinander wir.
2: Auf jeden.
1: Dass wir die Möglichkeit haben, nicht nur unsere Themen anzusprechen und auch ein bisschen hier aus dem Hinterland, hier aus Werdau zu berichten, wie es ist, sondern auch noch unsere Musik hier abspielen zu können. Also mir macht das sehr viel Spaß und ich glaube, die anderen, die das draußen, die dazuhören, die haben auch sehr viel Spaß gehabt bis jetzt.
2: Ja, also ich kann das nur unterstreichen. Ich glaube, das ist auch einfach ein geiler Akt des Gesehenswerdens und das ist ja das, wo große Städte, große Organisationen uns am besten unterstützen können. Einen Raum und eine Fläche bieten. Ich sag immer wieder, das ist das, wo man unterstützen kann. Und jetzt ganz persönlich, ich habe da mega viel Freude dran, hier zu reden und mit dem Seppel zu quatschen, mit euch zu quatschen. Das macht mega viel Spaß. Ich finde die Angebote mega cool mit diesem wunderbaren Live. Wie nennt man's?
3: Wir sind hier ein Live-Setup, Hörstück, ja.
2: Live aus dem Wohnzimmer, genau.
3: Da kommt der Angsthase gerade wieder zurück.
2: Alex!
4: Werdau lebt
3: und alle machen irgendwie mit.
1: Ganz genau und an die Zuhörer in Leipzig und in den größeren Städten, macht's dem Radio Blau ein bisschen nach, kommt in die kleineren Städte, es gibt immer wieder Veranstaltungen, es gibt immer wieder Organisationen, Demonstrationen und überhaupt, wir brauchen euch, es kann nicht sein, dass immer nur alle Leute aus den kleinen Städten wegziehen, ich verstehe das total, aber wir brauchen auf jeden Fall auch Unterstützung und wir freuen uns über jede Unterstützung, die wir bekommen.
2: Und es ist nicht nur Scheiße hier im Hinterland, Mann, hier geht richtig, richtig viel und es macht richtig, richtig Bock hier zu sein und hier Sachen zu machen. Das ist wirklich, also ein Trugschluss, wenn man denkt, dass hier nichts ginge. Es geht, wenn man will.
3: sowas von. Das ist nämlich auch geil, weil wir lernen ja auch, wenn wir hier was machen. So, ne? Ich komme aus Leipzig, hatte bisher noch keinen Grund nach Werdau zu kommen und jetzt bin ich froh, dass ich hier gewesen bin oder noch hier bin und halt Sachen ja lerne, wenn ich jetzt irgendwie rumgucke, ja, findet man auch nicht sofort, ne? Also man braucht irgendwie die Netzwerke und die Connection, um auch vielleicht die guten Orte und die coolen Leute zu finden und und deswegen bin ich auch dankbar für das Radio und die Vernetzung, die es halt herstellt.
2: Gerade zum Stichwort Vernetzung möchte ich auch nochmal ein kleines Shoutout geben ans Laborfestival Bohrwerk e.V. Darüber haben wir uns kennengelernt. Das ist ein kleines Festival in Hauptmannsgrün. Das ist jedes Jahr im letzten Juli-Wochenende, erstes August-Wochenende.
1: Also wer mit wir gemeint ist, heißt die Werdauer Tanke Connection mit den Radio Blau Leuten nur zum Verständnis.
2: Auf jeden. Und da könnt ihr auch gerne vorbeigucken. Das ist ein schöner Ort zur Vernetzung. Das ist ein wunderschöner Ort, der da herbereitet wird. Das ist übelst geile Musik. Also wer mal einen kleinen Event-Tipp für diesen Sommer braucht, der kann ja mal aufs Laborfestival vorbeischauen.
0: Ja, da stimmt, da haben wir uns kennengelernt. Voll cool, dass ihr das nochmal aufgreift. Das war der Beginn von allem und jetzt sind wir fast am Ende angelangt von unserer Sendung. Jetzt um 20 Uhr kommt der Podcast Geschichte der kommenden Welten, eine Sendung über linke Geschichte. Und in jeder Folge erzählen die Hosts Indigo und Sina abwechselnd von einem Ereignis, einer Biografie oder einem Phänomen rund um linke emanzipatorische Geschichte. Also bleibt auf jeden Fall dran, wenn ihr euch dafür interessiert. Und dann um 21.20 Uhr, etwas verschoben, kommt die DJ-Nacht mit Live-Gästen im Studio auch. Es gibt Bassmusik und Dub, Roots, Foundation, Reggae. Ja, denke ich, lohnt sich auf jeden Fall da auch mitzuhören. Und ja, vielen Dank an die Sächsische Nacht der Jugendkulturen an Impuls. Wir haben ja so eine kleine Förderung bekommen. Mega cool, schon zum dritten Mal, dass wir so eine Aktion wie heute in Werdau mit dem Budget von der Sächsischen Nacht der Jugendkulturen möglich machen können. Ein bisschen Kohle fließt hier an die Tanke, ein bisschen was für Technik und genau, das ist eine richtig coole Sache. Und wenn ihr euch, genau, ihr könnt auch mal gucken bei der Webseite von Impuls, da gibt es ein paar Aktionen, könnt ihr euch vielleicht auch nochmal einklinken und irgendwo mitmachen. Wir haben hier heute 3 Stunden live gesendet. Die erste Stunde war ein bisschen holprig, wie das so ist mit der Technik. Wir sind alles keine Profis, wir machen so gut, wie wir können. Und das ist auch ein gutes Motto für alles. Macht einfach so gut, wie ihr könnt. Und es reicht in der Regel. Ja, vielen, vielen Dank fürs Zuhören. Wir sagen Tschüss aus Werdau. 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
0: Viel Spaß noch mit eurem freien Radio und auch Grüße ans Rundfunkkombinat, da wurden wir auch übertragen und wir gehen raus aus der, wir haben noch 4 Minuten. Ah ja, perfekt. Jetzt kommt Keine Macht für niemand von Tonsteine Scherben und ja, wir bedanken uns ganz herzlich, dass ihr zugehört habt und wünschen euch eine schöne Nacht.

0: Ihr hört Geschichte der kommenden Welten, den Podcast über linke Geschichte mit mir, Indigo.
1: Und mit mir, Sina. Es ist die Geschichte der kommenden Welten, weil wir davon erzählen, wie Menschen für eine bessere kommende Welt gekämpft haben in ihrer jeweiligen historischen Situation. In der letzten Folge hatten wir Kuso zu Gast und haben über Abolitionismus geredet, besonders über Polizeiabolitionismus. Und wir haben viele positive Rückmeldungen bekommen, das hat uns sehr gefreut. Aber es gab auch ein technisches Problem und da muss ich einmal ein ganz großes Sorry aussprechen. Wir haben ja auch zum ersten Mal Werbung geschaltet und jetzt ausgerechnet in der ersten Folge, wo das relevant war, habe ich einen ganz blöden Fehler gemacht und dann war die Werbung doppelt zu hören und unser Steady-Einspieler auch und dann war das ein bisschen arg zugesperrt mit Werbung. Es tut mir sehr leid, es war nicht absichtlich und das ist nicht, wie wir die Werbung schalten wollten, sondern jede Werbung nur einmal, also maximal zwei Einspieler pro Folge. Vielen Dank an die Leute, die das dann zurückgemeldet haben, beziehungsweise also vielen Dank an meine Mama. Sie hat es dann nämlich mal gemeldet nach so 4 oder 5 Tagen. Es hatte auch bisher noch nie jemand was gesagt. Also an alle Leute, wenn ihr mal sehr viele Werbungen hört in der Folge, dann stimmt auf jeden Fall was nicht. Dann schreibt uns gerne Mail, dann fixen wir das ganz schnell.
0: Ja, in Zukunft auf jeden Fall nicht mehr als 2 Einspieler pro Folge.
1: Ja, auf jeden Fall. Ja, und mein Fehler hat sich dann aber noch so fortgesetzt, dass ich auch vergessen habe, die werbefreie Version für unsere Steady-UnterstützerInnen hochzuladen. Nochmal fetteres Sorry. Und dann habe ich sie hochgeladen, aber da war dann Werbung schon mit eingebettet. Also das, egal, ich erkläre euch jetzt nicht die technischen Hintergründe, wie dieser Fehler passiert ist, aber es ist mir auf jeden Fall sehr peinlich und wir geben uns Mühe, dass das nicht nochmal passiert und dass in Zukunft auch die Steady-UnterstützerInnen pünktlich die werbefreie Version bekommen. Gut. Neue Folge, neues Glück. Ich hoffe, mit dieser Folge hier haben wir technisch dann, werden wir alles richtig gemacht haben, um mal wieder den Foto 2 anzuwenden.
0: Wow. Vielleicht zum ersten Mal in unserem Podcast.
1: Möglicherweise. Und ich frage dich, Indigo, worum geht's heute?
0: Bevor ich richtig einsteige, an der Stelle eine Inhaltswarnung. Es wird auch um harte Themen gehen, die vielleicht retraumatisierend sein können. Und ihr findet eine genauere Angabe dazu in den Shownotes, auch mit den Timestamps. Heute beginne ich mit 2 Frauen. Sie stehen auf einer Bühne und tanzen. Scheinwerferlicht erleuchtet ihre Körper. Die eine ist Martha. Ihr weiß-blondes Haar trägt sie kurz und zurückgekämmt. Während der Show setzt sie einen schwarzen Zylinder auf, unter dem nur einige blonde Haarsträhnen hervorgucken. Der Zylinder passt perfekt zu dem schwarzen Frack, das sie trägt. Ihr Lächeln ist schön, irgendwie zart und schüchtern und gleichzeitig frech und herausfordernd. Auf den Werbekarten für die Nummer, die sie tanzt, heißt sie nicht Martha, sondern Peter. Die andere Frau ist Margot. Ihr dunkles Haar ist in perfekten Wellen bis zum Kinn gelegt. Ihr Kleid ist ausgeschnitten und am Rand mit glänzendem Stoff besetzt. Ihr Rocksaum ist mit einer Federboa benäht. Während Martha wilde Sprünge macht, scheint Margot über die Bühne zu schweben. Ihre Zehenspitzen strecken sich und sie tanzt einige Schritte im Spitzentanz. Dann läuft sie auf Martha zu und die hebt sie hoch und wirbelt sie durch die Luft. Für die Flyer heißt Margot Pepita. Pepita und Peter, sie tanzen zusammen. Pepita und Peter, Charme und Eleganz, steht auf den Werbekarten, die sie für ihren Auftritt drucken. Und P und P. Martha fasst Margot an den Hüften und wirbelt sie durch die Luft. Sie landet mühelos auf ihren Stöckelschuhen. Die beiden halten sich an den Händen und tanzen ein paar Schritte. Ihre Beine bewegen sich in perfekter Synchronität. Ich stelle mir die beiden vor, wie sie scheinbar über die Bühne fliegen. Margots federbesetztes Kleid flattert hinter ihr her. Martha lüftet ihren Zylinder und grinst ins Publikum. Ich stelle mir vor, dass die, die sie gemeinsam tanzen sehen, ihre aufeinander abgestimmten Körper, die Blicke, die sie tauschen, sehen können, dass die beiden sich lieben. Aber wer weiß? Das Publikum besteht zum größten Teil aus Heteromännern. Sie sind auf der Suche nach Vergnügen, Ekstase. Was wissen sie schon von einer Liebe zwischen 2 Frauen? Und selbst wenn sie sehen, dass die beiden ineinander verliebt sind, so können sie wahrscheinlich nicht ahnen, dass sie sich nicht nur jetzt gerade im Jahr 1932 lieben, sondern dass sie sich bis zu ihrem Lebensende lieben werden. Und ahnen kann weder das Publikum noch Martha und Margot, die auf der Bühne immer wildere Sprünge wagen, was für schwere Zeiten auf sie warten. Dass die goldene Zeit für Frauen wie sie schon im Niedergang ist. Und von dieser goldenen Zeit möchte ich in dieser Folge erzählen, von lesbischer Subkultur in der Weimarer Republik. Dazu passt die Geschichte von Margot und Martha, von Pepita und Peter, gar nicht so richtig gut. Berlin ist die Hochburg der lesbischen Subkultur, sonst ist noch Paris hoch im Rennen. In den 20ern leben aber Margot und Martha gar nicht in Berlin und sie sind eigentlich auch noch zu jung, um diese Zeit so richtig mitzuerleben. Trotzdem denke ich, dass die Stimmung damals sie beeinflusst haben muss. Die Stimmung in einer Zeit, in der es in Berlin mehr lesbische Bars, Clubs und Tanzthemen gibt als heute. Und davon möchte ich erzählen. Und ich möchte die Geschichte von Martha und Margot erzählen, soweit sie sich rekonstruieren lässt.
1: Wie schön, ich freue mich.
0: Ich habe dir auch das Bild von dieser Werbekarte mitgebracht, damit du die beiden auch mal sehen kannst.
1: Oh wow, ja, das ist sehr 20er Jahre. Pepita, also das war Margot, ne?
0: Genau.
1: Die hat so eine kinnlange Frisur mit Seitenscheitel, aber so sehr, so eine glatte Welle drin irgendwie. Mhm. Also glatte Welle, wie macht das Sinn? Aber
0: wie so eine perfekt sitzende Föhnfrisur.
1: Genau, so. Genau, wo so eine Welle rein, eine Dauerwelle reingemacht wurde oder so.
0: Gibt's damals wahrscheinlich noch gar nicht, Dauerwelle.
1: Ah, okay. Oder mit so Gel oder so. Ach, keine Ahnung, ich kenne mich nicht so aus, ich habe halt meine Locken. Und Peter, aka
0: Martha.
1: Martha hat blonde, kurze Haare und ganz dünne Augenbrauen. Und auf dem Flyer sind ganz viele so Tanzpositionen. Sieht sehr, sehr elegant aus. Ich würde hingehen zu der Show.
0: Ich auch. Tatsächlich ist es nicht aus den 20ern, sondern schon aus den 30ern.
1: Ah, stimmt, hast du gesagt, ja. Aber es sieht sehr typisch 20er aus.
0: Total, das finde ich auch.
1: Bei den 30ern denke ich halt nur noch an Faschismus. Ja. Aber ja, 1932 war noch nicht 33.
0: Ja. Wahrscheinlich ist es sogar eher Mitte, Ende der 30er.
1: Oh, ach so. Ja. Interesting. Mhm. Erzähl mir mehr.
0: Also Martha und Margot, die lernen sich wahrscheinlich 1932 kennen. Margot ist da 20 Jahre alt und Martha 22. Sie stehen auf der Bühne des Alcazar, einem Ballhaus-Varieté auf der Reeperbahn in Hamburg. Beide treten dort in derselben Varieté-Nummer auf. Was genau das für eine Nummer ist, das wissen wir nicht. Aber das Alcazar ist ein absolut spektakuläres Varieté. Stars wie Anita Berber treten hier auf. In der Mitte des Saals gibt es eine Hebebühne, die im Boden versinken kann und dann innerhalb von wenigen Minuten als Eisbahn, als Tanzboden oder Wasserbassin wieder auftaucht.
1: Also was?
0: Wasserbassin, also was ist denn ein Schwimmbecken,
1: okay,
0: in dem dann getanzt wird. Und von der Decke kann ein Leuchter heruntergelassen werden, der auch eine Wasserfontäne hat und an dem Tänzerinnen hängen.
1: Oh la la.
0: Vielleicht ist Martha schon öfter hier gewesen, denn sie kommt aus der Nähe von Hamburg. Auch wenn Menschen aus ihrem Milieu sicher nicht das Stammpublikum von schicken Varietés wie dem Alcazar sind. Martha wächst als eins von 7 Geschwistern in einer Arbeiterfamilie auf. Ihr Vater ist Kommunist und die Kinder werden in dem Sinne erzogen. Geld gibt es wenig. Martha beginnt mit 14 als Küchenhilfe zu arbeiten. Und nebenbei bringt sie sich das Tanzen bei. Und so steht sie auf ganz unterschiedlichen Bühnen in Hamburg. Margot ist wahrscheinlich nur kurz in Hamburg und nur für das Engagement. Sie kommt aus einer bürgerlichen jüdischen Familie und ist im heutigen Polen, damals Schlesien, geboren. Sie hat 2 jüngere Schwestern. Als Margot 13 ist, stirbt ihre Mutter an einer Herzschwäche. Ihr Vater ist als reisender Händler kaum zu Hause. Er schickt seine 3 Töchter in ein Mädchenwohnheim, das vom Jüdischen Frauenbund betrieben wird und sich in der Nähe von Frankfurt am Main befindet. Dieses Mädchenwohnheim ist ein besonderer Ort. Gegründet wird es von Bertha Pappenheim und die will damit Judentum und Feminismus vereinen. Es soll ein Heim sein für ledige Mütter und ihre Kinder und für junge Mädchen, damit sie nicht in der Prostitution landen. Margot schließt dort die Volksschule ab und dann macht sie im Heim eine Ausbildung zur Säuglings- und Kinderpflege. Aber das macht sie nur, weil ihr Vater das unbedingt will. Margot hingegen weiß, dass sie etwas ganz anderes werden will als Kinderpflegerin. Sie weiß schon als kleines Kind ganz genau, was sie werden will, nämlich Balletttänzerin. Als sie 16 ist, kehren sie und ihre Schwestern zu ihrem Vater zurück. Der wohnt mittlerweile in Halle und hat wieder geheiratet. Finanziell geht es ihnen jetzt ganz gut. Er und seine neue Frau verkaufen auf Wochenmärkten Gewürze und Tees. Und ich habe dir ein Bild von dem Vater und der neuen Frau an diesem Marktstand mitgebracht.
1: Oh, wow. Das ist ja witzig. Also man sieht so einen Marktstand, das ist letztendlich nur ein Tisch mit so einem, mit zwei Schirmen an jedem, also mit einem Schirm an jedem Ende. Und da stehen so Säcke drauf mit, I guess, Gewürzen und Tees. Aber was sehr auffällt, also das größte Schild, das unten an dem Tisch hängt, da steht drauf, trinkt Mate-Tee. Witzig, dass das damals auch schon importiert wurde.
0: Ja, fand ich auch lustig und als so extravagantes Ding auf diesem Markt verkauft wurde.
1: Ja. Und darunter steht auch noch, dass es undatiert ist. Also wir wissen nicht, wann genau das war. Aber funny. Trinkt Mate-Tee. Und das war in Hamburg, ja?
0: Nee, in Halle.
1: Ach, in Halle.
0: Martha Halusa kommt aus der Nähe von Hamburg und wohnt dann so ab 14 Jahren in Hamburg. Und Margot Holzmann kommt aus Schlesien, wird dann zieht die Familie nach Halle um, dann kommt sie nach Frankfurt am Main und dann wieder nach Halle. Und in Halle besucht Margot auch eine Ballettschule. Und dann geht sie auf Tournee nach Leipzig, Prag, Dänemark und Berlin. Ihr Traum? Eine Solokarriere. Vielleicht ist dir das schon aufgefallen. Gerade über Martha, die aus proletarischen Verhältnissen kommt, weiß ich gar nicht so viel zu sagen. Marthas und Margots Biografien sind unvollständig überliefert. Wir wissen zum Beispiel nicht, wann und wie die beiden gemerkt haben, dass sie sich zu Frauen hingezogen fühlen und was es für sie bedeutet hat. Wir wissen auch nicht, ob sie sich überhaupt als lesbisch verstehen, ob sie Beziehungen mit Männern haben, ob sie mit lesbischen Frauen im Kontakt sind. Für die jüdischen Miniaturen hat Ingeborg Boxhammer,

0: Nur in Österreich, glaube ich.
1: Genau, in Österreich ist es ein Straftatbestand gewesen, ja. Und so ist es auch in den Akten schwer, was Spezifisches über lesbische Frauen herauszufinden.
0: Mhm.
1: Sie werden aber trotzdem oft verfolgt und viele lesbische Frauen finden sich in Polizeiakten, Gerichtsakten und KZ-Akten wieder, aber dann eben als sogenannte asoziale oder politische. Was auch öfter passiert, ist, dass sie wegen ihrem Lesbischsein zum Beispiel von den Nachbarn denunziert werden und dann von der Gestapo überwacht, bis ihnen irgendetwas angehangen werden kann.
0: Mhm.
1: Und auch bei Margot und Martha ist das so. Vieles, was ich über sie erzählen kann, ist rekonstruiert aus Polizeiakten und Gerichtsakten. Das ist nicht nur unvollständig, sondern eben auch aus Täterperspektive. Und dadurch bleibt es auch widersprüchlich. Es ist unklar, warum eine Aussage gemacht wird. Wie viel Wahrheit liegt da drin? Wie viel Kalkül, um sich zu schützen? Die Geschichte müssen wir also rekonstruieren anhand der Spuren, die die beiden in den Akten der Täter hinterlassen haben. Ohne dass sie rückblickend darauf schauen können, das Ganze einordnen können, erklären können. Und ich war total froh, als ich doch noch auch Interviews mit lesbischen Frauen über diese Zeit in den 20ern gefunden habe. Und die kommen aber tatsächlich von einer Aktivistin aus der autonomen Lesbenbewegung in den 70ern, Ilse Kukula. Die war aktiv in der Berliner Gruppe L74 und hat dann ältere, berufstätige lesbische Frauen interviewt. Und ich stelle mir das so verrückt vor, wie dann die neu aufgekommene Lesbenbewegung immer noch in Berlin zusammensitzt mit alten Frauen, die ihnen davon erzählen, von dieser Zeit, als es mehr lesbische Treffpunkte in Berlin gab als heute.
0: Ja.
1: Die von den goldenen 20ern erzählen, die für viele nicht so golden sind, auch wenn alles zu glänzen scheint. Nach dem Ersten Weltkrieg ziehen junge Frauen, Tausende von ihnen, nach Berlin. Ihre Hoffnung, eine eigenständige Existenz aufbauen. Durch den Ersten Weltkrieg gibt es in der Weimarer Republik deutlich weniger Männer als Frauen. Zum ersten Mal dürfen Frauen wählen und haben politische Rechte. Und die russische Revolution hat einen krassen Vorstoß in Sachen Feminismus gemacht und dadurch sich auf die ganze Welt ausgewirkt. In der Folge 42 über Kämpfe für das Recht auf Abtreibung in der Weimarer Republik erzähle ich da mehr drüber. Hier nur so am Rande. Ja, in der Zeit verschmilzt das Bild von Berlin mit dem Bild berufstätiger Frauen. Frauen vom Land kommen hierher. Auf dem Land ist es immer noch verpönt, dass Frauen ohne Herrenbegleitung ein Café besuchen. Und so kommen die Frauen in die Großstadtanonymität, wo sie fern von ihren Familien freier sind. So frei, wie man es eben sein kann, wenn man viel arbeiten muss, um sich gerade über die Runden zu halten. Aber auch diese beschränkte Freiheit war noch vor dem Krieg undenkbar gewesen. Frauen rauchen, lachen, reden in der Öffentlichkeit. Sie sind alleine unterwegs ohne Männer. Und nicht nur unter den ledigen Frauen, allgemein scheint eine zuvor unvorstellbare Vergnügungslust freigesetzt. Am heftigsten drückt sich das sicherlich im Tanzen aus. Während des Ersten Weltkrieges gibt es ein Tanzverbot. Silvester 1918, 1919 wird es aufgehoben. Und Tanz wird zu einer Art Massenwahn. Immer wieder werden neue Tanzarten erfunden und wilde neue Tanzarten entwickelt und aufgeführt. Ausdruckstanz findet ein großes Publikum und mit der Zeit auch Nackttanz. Und eine Frau wird in dieser Stimmung zur Ikone. Sie heißt Anita Berber und ich habe sie schon erwähnt. Auch sie ist im Alcazar aufgetreten. In dem Varieté, in dem sich Margot und Martha 1932 kennenlernen. Anita Berber ist schon während des Ersten Weltkriegs zum Star der Berliner Bühnen geworden. Dann wird sie Mitglied des Nacktballetts von Sally de Reit. Und ich habe dir ein Bild von Anita Berber mitgebracht.
0: Von dem Nacktballett?
1: Ja.
0: Wirklich?
1: Mhm. Diese Sally de Reit baut ein Nacktballett aus. Eigentlich kommt die aus Reit bei Mönchengladbach. Kennst du vielleicht auch noch vom Braunkohlewiderstand. und haut aus diesem katholischen Örtchen ab nach Berlin, heiratet dann so einen Offizier und beginnt erst in deren Wohnung für Offiziersfreunde von ihrem Mann so Nackttanz darzubieten. Also, dass Frauen nackt tanzen, was da aber ein krasses Novum ist. Und weil das so ein krasser Erfolg ist, macht sie damit dann auch.

0: auch Reisen auf krasse Bühnen. Ja, und von Anita Berber habe ich dir ein Bild mitgebracht.
1: Oha. Da ist auf jeden Fall ein kleiner Nippelblitzer. Also man sieht eine Person mit so einem, ja, sieht aus wie so ein Tuch, das sie um die Schultern gelegt hat. Und eine Brust ist bedeckt, aber die andere Brust schaut raus. Sie trägt auch eine Kette und schaut so, und ihre Nase ist so gen Himmel gerichtet. Und hat sie die Augen zu oder sie guckt in die Kamera? Sie guckt schon in die Kamera. Ich habe das Gefühl, sie guckt mich an, sehr herausfordernd. Und ihre Haare sehen auf jeden Fall sehr anders aus, als was wir vorher gesehen haben auf dem Bild, was so glatt runtergegelt war, sondern ganz im Gegenteil. Die stehen so in alle Richtungen. Sie wirkt auf jeden Fall sehr ungestüm und wild auf dem Bild. Mhm.
0: Ja, und Anita zieht sich nicht nur auf der Bühne immer mehr aus. Sie ist auch eine der ersten Frauen, die beginnt, Smoking zu tragen. Und tausende Frauen machen es ihr nach. Und nicht nur den Smoking. Als Anita anfängt, ein Monokel zu tragen, wird auch das zum Trend. Weit über die lesbische Szene hinaus wird dieser Frauentyp zum Ideal. Smoking, Bubikopf, korsettfreie Kleidung, das ist der Trend der 20er Jahre. Der neue Frauentyp gilt als elegant. Er steht für Autonomie und für Konsum.
1: Die Warum für Konsum? Konsum wovon?
0: Von schicker, teurer Kleidung. Sind ja auch dann immer so große Modehersteller, die diese Kleidung herausbringen. Und ja, im Idealfall hat diese neue Frau dann auch ihr eigenes Auto, mit dem sie vorfährt und so weiter.
1: Aha, okay. Girlboss-Feminismus der 20er Jahre?
0: Ja, voll. Aber auch dieser Girlboss-Feminismus bricht mit den alten Frauenidealen und zwar ganz schön radikal. Und Anita bricht mit einer einzigartigen Rasanz mit jeder preußischen Tugend. Zu ihren Auftritten kommt sie oft unpünktlich. Oder sie ist von Cognac, Morphium und Kokain so benebelt, dass sie nicht tanzen kann. Ihr Tanzstil ist eigenwillig, besonders und neu. Und Anita braucht immer Geld, sie lebt verschwenderisch und obwohl sie ein Star ist, ist es gar nicht so einfach, mit den Auftritten viel Geld zu verdienen. Die teuren Kostüme müssen die Künstlerinnen selbst zahlen. Und so ist Anita auch Sexarbeiterin. Wenn jemand sie auf der Straße anspricht und ihr Allüren macht, dann sagt sie einfach 200 Mark. Und wenn die Person bereit ist, ihr die zu geben, dann haben sie Sex. Außerdem nimmt sie alle Auftritte an, die ihr angeboten werden. Und so tanzt sie immer wieder in der Wilden Maus. Das ist ein verruchter Club, hier trifft sich die Unterwelt, viele tragen Masken, um nicht erkannt zu werden. Anita tanzt hier schon um 1919. Und manchmal rastet sie dabei aus, weil die Männer sich einfach nicht für ihren Tanz interessieren. Für den Tanz, den sie mit den Mädchen stundenlang eintrainiert hat. In ihren Tänzen behandelt sie schwere Themen wie Tod, Schwangerschaft und Verlust. Aber die Männer, die wollen nur sehen, ob sie sich ganz auszieht und auf ihre Ärsche schauen. Und immer wieder passiert es, dass Anita sie während einer Nummer anschreit, Champagnerflaschen nach ihnen wirft. Und schließlich verlässt sie auch ihren Mann, einen Leutnant, und zwar für eine Frau namens Susi Wanowski. Und die ist in der lesbischen Subkultur allen bekannt, denn Susi ist Barbetreiberin. Ihre Bars sind lesbische Treffpunkte und nach literarischen Vorbildern benannt. Die eine heißt Ariane, nach dem Roman Ariane, ein russisches Mädchen, in dem es um eine junge, emanzipierte Frau geht, die sich ihr Studium von einem Mann finanzieren lässt und dafür unverbindlichen Sex mit ihm hat. Die andere Bar heißt La Garçon.
1: Ah, das ist ja lustig. Ja, das ist von Le Garçon, der Junge.
0: Jüngling oder Junge, ja.
1: Und La Garçon ist dann die Verweiblichung, also sowas wie die Jüngen oder die, also wie Männen, die Jüngen.
0: Genau, und das wird auch auf Deutsch eine Selbstbezeichnung für lesbische Frauen in der Zeit.
1: Jüngen?
0: Jüngen, ja.
1: Witzig.
0: Also auf Französisch, das wird quasi eingedeutscht. Nicht Jüngen, sondern
1: La Garçon.
0: La Garçon, ja.
1: Witzig, okay.
0: Und es gibt aber eben auch einen Roman, der so heißt, der auch über so eine junge Frau geht, die aus Rollenmustern ausbricht. Und diese beiden Bars sind nur zwei von vielen Treffpunkten der lesbischen Szene. Über 50 von denen gibt es in den 20ern. Und Anita Berber ist jetzt in vielen von diesen Bars zu Besuch und sie wird zum Star der Abende. Der wichtigste Club ist der Damenclub Violetta. Der wird betrieben von Lotte Harm. Die habe ich auch schon mal in der Folge erwähnt über Toni Ebel und Charlotte Schallack. Vielleicht erinnerst du dich, wenn ich dir nochmal ein Foto von ihr zeige.
1: Ah ja, na klar. Ich erinnere mich an das Foto. Also da ist eine Person mit kurzen Haaren. Die Person wirkt eher burschikos und hat so einen Anzug an mit Fliege. Sehr adrett gekleidet.
0: Mhm.
1: Und ich glaube aber schon auch Lippenstift.
0: Ja, schwer ein bisschen zu sagen, aber sieht schon so aus, ja.
1: Ja.
0: Ja, der Name Violetta ist eine Anspielung auf die Farbe Violett. Lila gilt als die Erkennungsfarbe von Homosexuellen. Der Damenclub Violetta hat feste Mitglieder und eine Zeitschrift. Und für die Mitglieder werden dann Veranstaltungen organisiert. Es gibt zum Beispiel Bälle und einer von diesen Bällen heißt die Lila Nacht. Da regnet es nicht nur Bonbons, es gibt auch alle möglichen Überraschungen. Wenn du den Ball betrittst, dann bekommst du eine gut sichtbare Nummer. An die Nummer können dann andere Frauen Briefe schreiben. Die Karten dafür werden umsonst verteilt. Um Mitternacht wird dann auf der Bühne die Saalpost überbracht. Und dabei wird viel gekreischt und gejubelt. Aber es gibt auch andere spielerische Wege, um es leichter zu machen, einander kennenzulernen. Und von einem davon will ich dich jetzt vorlesen lassen. Das ist tatsächlich eine zeitgenössische Beschreibung.
1: Ah, okay. Die Kapelle intoniert und die fesche junge Leiterin im Smoking fordert zur Gesellschaftstyrolienne auf. Sitzen bleiben wird nicht geduldet. Jede muss antreten. Nach wenigen Tanzschritten heißt es, die Partnerin wechseln, bis endlich wieder das erste Paar sich durch die lange Reihe hindurch zusammenfindet. So ist jeder der Damen Gelegenheit gegeben, miteinander bekannt zu werden und bei der ungekünstelten, natürlichen Art der Besucherinnen ist es leicht, dass sich die Passenden zusammenfinden. Sweet.
0: Mhm.
1: Quasi ein Dating-Tanz.
0: Ja, stimmt. Wie so Speed-Dating in Tanzform. Ja.
1: Gute Idee eigentlich.
0: Mhm. Auch, dass alle sich einmal so in die Augen geguckt haben und man irgendwie so mehr im Raum ankommt.
1: Ja.
0: Ja, beendet wird die Lila Nacht oft erst im Morgengrauen. Und zwar damit, dass alle gemeinsam ein Lied singen. Und zwar das Lila-Lied. Das habe ich dir auch schon mal gezeigt in der Folge zu Charlotte und Toni. Es ist die Hymne der Homosexuellen in der Weimarer Republik. Und ich habe es nochmal mitgebracht.

0: Geil.
1: Ja, die Lila Nacht ist aber nur eines von vielen Formaten, die vom Damenclub Violetta angeboten werden. Es gibt zum Beispiel auch Matrosenfeste und bei denen kann man damit angeben, dass man besonders gut im Tauziehen ist. Und es gibt auch Transvestitenbälle. Und insgesamt scheint die lesbische Subkultur ziemlich transinklusiv gewesen zu sein, wenn man das so mit den heutigen Worten beschreiben würde. Auch in den Zeitschriften der lesbischen Subkultur finden sich immer Artikel über und von Transmenschen. Aber man kann es auch nicht so ganz mit den heutigen Begriffen beschreiben, weil damals auch viele lesbische Frauen sich gar nicht unbedingt als Frauen verstehen, sondern als drittes Geschlecht. Und das geht eben auch auf Magnus Hirschfeld zurück, den Sexualforscher aus den 20ern und von davor. Man kann irgendwie keine Folge über diese Zeit und Lesben und Schwule oder Transmenschen machen, ohne nochmal Magnus Hirschfeld zu erwähnen. Und nach seiner Theorie ist Begehren eben ein Merkmal, um Männlichkeit oder Weiblichkeit zu definieren. Für ihn findet es auf einer Skala sozusagen statt. Und ja, dadurch ist quasi auch das Begehren, wenn das quasi auf eine bestimmte Art und Weise ist, dann ist man damit eher sowas wie ein drittes Geschlecht.
0: Ja, krass. Ja, wir haben ja schon mal über Hirschfeld gesprochen und was du jetzt so beschrieben hast, da zeigt ja auch, dass er teils auch sehr irgendwie progressive Theorien vertreten hat. Aber ich bin auch letztens drauf gestoßen, es war mir bisher auch noch gar nicht klar, dass Magnus Hirschfeld auch so rassistische Theorien von Eugenik und so vertreten hat. Das fand ich jetzt nochmal wichtig dazu zu sagen, wenn wir über ihn reden, dass das auf jeden Fall das ist nicht alles unterstützenswert und gut, was er da so gemacht hat. Und das wäre auch nochmal eine eigene kritischere Betrachtung wert, war mir jetzt wichtig nochmal dazu zu sagen.
1: Ja, die ganze Sexualreformbewegung hat ein riesiges Problem mit Eugenik in den 20ern. Und leider ja wirklich auch viele Sozialisten und Sozialistinnen. Also eugenisch eingestellt zu sein, war sozusagen en vogue unter den Progressiven damals, ja. Ja, Violetta ist nicht der einzige Damenclub, den es gibt. Es gibt zum Beispiel auch noch das Montbijou im Westen Berlins. Und das ist ein exklusiver Club. Dort verkehren nur die besseren Kreise, Künstlerinnen und Wissenschaftlerinnen. Und es ist nicht einfach, da reinzukommen. Und die Devise ist, dass nichts, was drinnen passiert, nach draußen getragen wird. Ganz anders ist das im Topkeller. Da geht es eher derb zu. Hier trifft sich auch die Arbeiterklasse. Und nicht nur Frauen haben Zutritt, auch Männer zählen zu den Besuchern. Das hat vor allem damit zu tun, dass die Wirtin schließlich auch von etwas leben muss und Männer als die besseren Trinker gelten. Wahrscheinlich haben sie einfach mehr Geld, was sie versaufen können. Im Topkeller wird zum Beispiel die schönste Damenwade ausgezeichnet.
0: Und die schönste Damenwade?
1: Ja. Und auch davon würde ich dich bitten, was vorzulesen.
0: Wer einmal die Preiskrönung der schönsten Damenwaden miterlebt hat, wird diesen Abend schwerlich so bald vergessen. Beine um Beine in Seidenstrümpfen und manchmal in der Tat hübsch in der Form, streckten sich bis weit übers Knie durch je zwei Löcher eines Vorhanges, hinter dem die Preiskonkurrentinnen, jedes Mal fünf an der Zahl, verborgen sitzen. Witzig, okay, die haben wirklich das Bein in so einen Vorhang gesteckt.
1: Ja.
0: Funny. Ich stehe ja Schönheitswettbewerben sehr kritisch gegenüber, muss ich sagen.
1: Das kann ich verstehen, ja.
0: Das finde ich nur auf ironische Weise vertretbar und wenn es nicht wirklich um was geht.
1: Klingt auch eher ironisch. Andererseits haben wir gehört, dass da auch viele Männer im Publikum sind und so, also ja. Auf jeden Fall ist es Ehrensache, bei der Abstimmung heiß und leidenschaftlich zu streiten. So, als würde es sich um eine Präsidentenwahl handeln.
0: Okay. Das ist ja auch wieder witzig.
1: Die Taverne wiederum liegt in einer düsteren Seitenstraße vom Alexanderplatz, der damals eine ewige Baustelle ist. Die Tür ist verschlossen, man muss klopfen und eine Stimme antwortet: geschlossene Gesellschaft heute. Nicht jeder kommt rein. Mehrere Abende die Woche trifft sich der Damenclub Skorpion hier. Dumpfe Bierluft und Rauchschwaden empfangen dich, wenn du es durch die Tür schaffst. Grelle Jazzmusik schallt dir entgegen, gespielt von zwei Frauen in Smoking. Wer nur zechen will, bleibt im Vorraum, In den Saal, der dahinter liegt, dürfen nur Damen. Dort gibt es Separés, die wie kleine Boxen aussehen. Und in denen sitzen Pärchen oder auch mehrere Frauen und unterhalten sich, trinken Bier und rauchen. Es wird aber auch wild rumgeknutscht. Und es ist auch keine Seltenheit, dass es hier zu Streit kommt, bis hin zu Prügeleien. Auslöser ist oft Eifersucht. In der Taverne werden Maskenbälle veranstaltet, aber auch Bockbiertrubel oder Strandfeste. Oft taumeln die Letzten erst wieder auf die Straße, wenn die benachbarte Kirche schon die Frühglocken erklingen lässt. Und dann gibt es noch das Dorian Gray in der Bülowstraße. Sobald man reinkommt, entflieht man dem Grau des Alltags. Alles ist bunt und schillert. Es gibt chinesische Schirmchen und Seidenpapiergirlanden hängen an der Decke. Im Dorian Gray gibt es eine Damen- und eine Herrenetage und eine Wiener Küche. Es gibt Vorträge zu Themen wie Sadismus, Masochismus oder ist Transvestitismus eine Naturveranlagung? Wie in vielen anderen Etablissements gibt es hier also nicht nur Partys, sondern auch Vorträge, aber zum Beispiel auch die Treffen von Frauenskatrunden, Chören oder Wandervereinen. Und ich habe ja schon erzählt, dass es auch lesbische Zeitschriften gibt. Die erste und die bekannteste ist Die Freundin, das Wochenblatt für ideale Frauenfreundschaft. Und von der habe ich dir ein paar Titel mitgebracht.
0: Oh la la. Ja, auf dem Titel ist immer ein Bild und dann so ein paar Titel von den Artikeln, die wahrscheinlich dann drinstehen. Der Kampf der Transvestiten steht da zum Beispiel, Physiologie der Treue oder auch die Frau als Mann. Sehr spannend. Und die Bilder zeigen meistens, oder jetzt in den drei Covern, die du mir hier mitgebracht hast, sind da immer Personen drauf, die very gay aussehen und und einmal sogar eine barbusige Person, die sehr, ja, die in so einem sehr knappen Tanzoutfit mit mehr Schmuck als Kleidung auf jeden Fall bekleidet ist, ausgestattet ist. Sehr cool.
1: Ja, Nacktbilder gibt es tatsächlich sehr oft auf dem Titel. Ich habe dir jetzt nur eins mitgebracht. Aber es gibt auch echt welche, die so aussehen wie so Jugendstilgemälde oder so.
0: Ja, stimmt. Eins der, auf einem der Cover ist die Coverperson auch gezeichnet, ja. Das sind teils Fotos, teils Zeichnungen.
1: Und auf dem ist diese Headline, aus Liebe zur Freundin den Mann erschlagen. Hast du das gelesen?
0: Nein, habe ich nicht gelesen.
1: Das habe ich danach noch nachgelesen, worum es in dem Artikel ging. Da ging es um eine Frau, die zwangsverheiratet wurde von ihren Eltern in Brooklyn in den USA.
0: Oh, scheiße.
1: Und dann ihren Mann mit einem Hammer erschlagen hat,
0: scheiße,
1: weil sie nicht mit dem zusammenleben wollte. Und der Ton war aber total interessant, weil schon so war, warum wird denn jetzt die Frau, die ihren Mann umgebracht hat, bestraft und nicht die Eltern, die sie gezwungen haben, den zu heiraten?
0: Kann man sich gar nicht vorstellen, was da noch an Gewalt dann stattgefunden hat in so einer Zwangsehe.
1: Ja, genau. Und sie hatte halt eigentlich eine Freundin und deswegen wollte sie auch auf keinen Fall den heiraten.
0: Ja.
1: Aber trotzdem irgendwie interessante Headline. Aus Liebe zur Freundin den Mann erschlagen.
0: Ja,
1: und in der Freundin gibt es eben Artikel zu allen möglichen Themen, wie zum Beispiel der Artikel, von dem ich dir gerade erzählt habe. Aber auch immer Leserinnenbriefe, Kontaktanzeigen und eben Werbeanzeigen für Clubs, Bars und Tanzstilen, aber auch für andere Sachen. Und außerdem gibt es immer Belletristik, also Kurzgeschichten, Erzählungen oder Fortsetzungsromane. Und das ist total interessant, weil es wahrscheinlich zum ersten Mal ist, dass lesbische Frauen für lesbische Frauen über lesbische Frauen schreiben in einem großen Ausmaß und auch mit einer Öffentlichkeit. Die Geschichten sind aber wirklich hoffnungslos kitschig. Meistens handeln sie davon, die große Liebe kennenzulernen und für immer bei ihr zu bleiben. Seltener geht es auch um kurze Affären, bei denen nur das Begehren im Mittelpunkt steht. Eine von diesen Geschichten beschreibt, wie die Heldin Genoveva einen Ball im Dorian Gray besucht. Spoiler, sie wird sich dort unsterblich in Gertrud, genannt Gerd, verlieben. Aber uns geht es erstmal um die Beschreibung des Dorian Gray Und das würde ich dich auch noch bitten vorzulesen. Ah, und vielleicht ein Begriff. Larven ist anscheinend eine alte Bezeichnung für Masken.
0: Larven?
1: Mhm.
0: Also wie?
1: Wie die Larve.
0: Mhm, okay. Das ist irgendwie witzig, weil es gibt ja auch LARPen heutzutage, Live-Action-Roleplay.
1: Aha.
0: Da tragen Leute ja auch Masken.
1: Wow.
0: Als sie gegen Abend, ermüdet von der anstrengenden Berufsarbeit des Tages, ihrem einsamen Heim zuschritt, stockte ihr Fuß jäh vor der Litfaßsäule. Maskenball im Café Dorian Gray leuchtete es ihr auch von dort in großen roten Lettern entgegen und zuckte wie ein elektrischer Schlag durch ihren Körper. »Also muss es wohl sein«, dachte sie. »Es muss sein. Ich fühle es. Irgendjemand ruft mich. Noch weiß ich nicht wer, aber ich muss antworten. Ich muss.« Sie warf ein blassgrünes, schmiegsames Kleid über, das sie besonders liebte, und kaufte sich unterwegs eine Augenmaske. Wenn nicht Maskenzwang vorgeschrieben gewesen wäre, hätte sie auch das nicht getan. Denn wer kannte sie in diesem entlegenen Lokal, das sie zum ersten Mal betrat und dessen Besucher sie nie gesehen hatte? Eine energische Pförtnerin, die schlagfertig und humorvoll der zudringlichen Herrenwelt den Eingang verwehrte, empfing sie. In den zwei kleinen gemütlichen Stuben des altfränkisch anheimelnden Cafés grüßten sie schelmische Augen hinter Larven. Lachen, Gläserklang scholl ihr entgegen. In lauschigen Ecken wurden verstohlen Küsse getauscht. Oh, wie toll.
1: Mhm.
0: Ach, witzig, wie die Person an der Tür, die Türsteherin, so beschrieben wurde. Ich habe sofort eine Erinnerung bekommen.
1: Ja, geil.
0: Ich glaube, das war vor ein oder zwei Jahren, auch im Juni während Pride. Oder ach, es war auf jeden Fall der Tag des CSD.
1: Mhm.
0: Und wir wollten abends noch auf eine Party, sind gerade durch an der Türsteherin vorbei, die total nett war zu uns, und hinter uns waren so zwei Dudes, ja, und dann habe ich noch mitbekommen, wie die Türsteherin mit denen halt geredet hat, und die hat halt gefragt, wisst ihr, was hier heute für eine Veranstaltung ist? Und dann waren die so, nee, ehrlich gesagt, wir sind gerade einfach nur vorbeigelaufen, und also wir waren so auf der Suche, wo noch was geht, und sind jetzt halt hier vorbeigelaufen. Und dann war sie so, ja, es ist heute wegen CSD, wisst ihr, was CSD ist? Ja, da feiern dann so Schwule und Lesben und so. Ja, genau, okay. Und jetzt erklärt mir mal, was Konsens ist. Und die zwei Boys konnten dann nicht erklären, was Konsens ist. Und dann hat die Tischlehrerin zu ihnen gesagt, ja, ist das heute nicht die richtige Veranstaltung für euch. So geil, habe ich aber auch noch nie erlebt. Und finde ich wirklich eine hervorragende Frage.
1: Das ist wirklich eine sehr gute Frage am Einlass.
0: Ja. Ich dachte mir dann auch, mein Gott, also ne, es sollen ja auch Leute, die noch von sich denken, dass sie hetero sind, auch gerne zu so Partys kommen. Es kann ja auch immer sein, dass sie sich gerade noch selber kennenlernen oder so. Aber diese Konsensfrage fand ich dann wirklich sehr passend, um gut abzuwehren. Und ich meine, gut, wenn das jetzt eine Lesbenparty ist, dann ist auch in Ordnung, allen Herren den Einlass zu verwehren.
1: Voll. Das fand ich nämlich auch total interessant, dass es damals schon ein Problem ist, dass Hetero-Männer auf so Lesbenpartys gehen, um sich aufzugeilen eigentlich.
0: Ja.
1: Und das auch immer wieder so verhandelt wird, dieses Problem. Und sollte man überhaupt in irgendwelche Etablissements gehen, die auch offen sind für Männer und so weiter.
0: Ja.
1: Ja, und es ist auch interessant, weil es in der lesbischen Subkultur ein anderes Verhältnis zu Männlichkeit gibt als zu Männern. Also Männlichkeit wird schon irgendwie idealisiert. Also habe ich ja schon erzählt, dass so männlich assoziierte Kleidung total en vogue ist, aber auch so männlich konnotierte Werte wie Autonomie, wobei gleichzeitig mit so einem sehr romantischen Bild von Liebe, hat man ja auch schon in der Kurzgeschichte total gehört. Und gleichzeitig wird aber den konkreten Männern eher mit Ekel oder Abscheu begegnet. Das zeigt sich zum Beispiel in diesen Leserinnen-Diskussionen in einer anderen lesbischen Zeitschrift, der Frauenliebe. Dort wird 1928 über 8 Ausgaben eine hitzige Diskussion geführt. Und zwar zu der Frage, ist es in Ordnung, mit einer Frau zusammen zu sein, die gleichzeitig mit einem Mann zusammen ist, vielleicht sogar verheiratet?
0: Und?
1: Es ist eine Diskussion, es gibt unterschiedliche Stimmen da drin, aber der Tenor ist einfach schon sehr gegen Männer und auch dagegen, mit Frauen zusammen zu sein, die auch mit Männern zusammen sind.
0: Die Bi-Feindlichkeit war damals schon ein Ding.
1: War sie wirklich, ja. Leserinnen schreiben dazu Kommentare wie: Dem wahren Charakter einer wahrhaft lesbischen Frau entspricht es, ihr Geliebtes nicht dem Mann zu überlassen. Oder dass Frauen, Zitat, beim Manne nicht die volle Befriedigung finden, weil ja der Mann bekanntlich Egoist ist und nicht danach fragt, ob auch der andere Teil zu seinem Recht kommt und die sich deshalb eine Freundin suchen. Zitat Ende.
0: Naja, würde ich jetzt nicht so mitgehen, aber ich bin ja auch bi.
1: Aber schon interessante Beobachtung, dass Männer beim Sex vor allem darauf achten, selbst Lust zu haben.
0: Ja, ich würde sagen, als strukturelles Problem existiert es ja auf jeden Fall. Ich verstehe schon, wie die drauf kommen und würde auch mit der strukturellen Kritik schon mitgehen.
1: Und finde es eine interessante Kritik für die Zeit, ne? Also für die 20er, weil danach gibt es ja dann auch feministische Theorie, die das so einordnet, dass quasi das Problem bei männlichem Begehren ist, dass es um die eigene Lustbefriedigung geht und es dafür auch über die Bedürfnisse der anderen Person hinweggegangen wird. Und das finde ich irgendwie total interessant, dass es so am Rande eigentlich da auch schon festgestellt wird in diesen lesbischen Zeitschriften.
0: Voll, ja. Mein Widerspruch kommt eher daher, dass das so in der Natur der Männer liegt und unveränderlich sei.
1: Das also stimmt, ja. So
0: Männer
1: das
0: sind
1: da
0: auch Menschen und können sich als solche ja auch verändern. Und ich kenne auch Männer, die diesen Prozess machen und da auch schon weit sind. Und genau, deshalb glaube ich, gehe ich mit dieser Absolutheit von, wenn bisexuelle Frauen aber auch mit Männern was haben, dann darf man nicht mit denen, darf man als gute Lesbe nicht mit denen auch was haben. Also das, dem würde ich natürlich vehement widersprechen. Und es kommt dann auf das Individuum auch an und ob der Mann bereit ist, da einen Prozess zu machen und wie weit er auch schon in diesem Prozess dann ist, sich zu verändern.
1: Ja. Ein anderes Zitat ist: Jede Bewegung, jede Handlung eines Mannes wirkt störend auf unser Innenleben und flößt uns Ekel und Abscheu ein vor dem Mann. Ja, und wie du schon gesagt hast, diese Handlung führt oft zu einer Abwehr gegenüber von bisexuellen Frauen und die werden auch oft als Pseudo-Homosexuelle betrachtet. Und man muss ja auch sehen, dass viele Frauen in der Zeit auch einfach lesbisch sind, aber trotzdem in Ehen mit Männern festhängen, wirtschaftlich abhängig sind und auch so dann nicht so schnell rauskommen.
0: Ich fühle mich auf jeden Fall persönlich beleidigt und würde sehr gerne auch an dieser Leserbriefdiskussion teilnehmen.
1: Es gibt bestimmt heute noch ähnliche Diskussionen,
0: oder? Kommentarspalten,
1: kannst
0: ja, auf
1: du dich
0: jeden Fall.
1: Mit einmischen?
0: Gar keinen Bock. Ich habe ja meinen Podcast, da kann ich einfach meine Meinung sagen. Und
1: ja, schwule Männer haben in der lesbischen Szene eine andere Stellung als Heteromänner. Sie sind immer wieder in die Damenclubs eingeladen, zum Beispiel um Vorträge zu halten. Und im Bund für Menschenrechte setzen sich lesbische Frauen und schwule Männer zusammen für die Akzeptanz von Homosexuellen ein. In diesem Bund für Menschenrechte sind hier 48.000 Menschen organisiert. Es ist die wahrscheinlich größte Massenorganisation für Homosexuelle, die es je in Deutschland gegeben hat. Aber man muss schon sagen, dass die Arbeit von der Organisation sich vor allem auf die Anliegen schwuler Männer konzentriert. Und es sind auch vor allem Männer in prominenten Positionen. Das liegt aber auch daran, dass es dem Bund für Menschenrechte ja vor allem um die Abschaffung von Paragraph 175 geht. Und der gilt eben nur für sexuelle Handlungen zwischen Männern. Auch wenn immer wieder gefordert wird, diesen Paragraphen auch auf Frauen auszuweiten, passiert das in der Weimarer Zeit nicht und auch nicht im Nationalsozialismus, zumindest in Deutschland nicht. In Österreich sind auch sexuelle Handlungen zwischen Frauen verboten. Ja, und wie gesagt, versucht der Bund für Menschenrechte und als prominenteste Person da drin auch Magnus Hirschfeld, Argumente zu finden dafür, Homosexualität zu akzeptieren. Und ich habe dir einen von diesen zeitgenössischen Texten von Magnus Hirschfeld mitgebracht und würde dich nochmal bitten, den vorzulesen. Obwohl es natürlich absurd ist, überhaupt auf dieser Ebene quasi darüber zu diskutieren, aber ich fand es trotzdem schön argumentiert für die Zeit.
0: Sobald man anerkennt, dass nicht die Fortpflanzung der ausschließliche Zweck der Liebe ist, verliert die unter dieser Voraussetzung so rätselhafte Erscheinung der Homosexualität ein gutes Stück des Rätselhaften. Und in noch höherem Grade, wenn man zugibt, dass die Liebe auch produktiv ist, wenn ihr kein neues Lebewesen entsprießt, dass auch eine geistige Befruchtung existiert und der Wert eines Menschen von den Werten abhängt, die er erzeugt, gleich viel, ob diese materieller oder spiritueller Art sind. Dient die Liebe vornehmlich dazu, das eigene Glück und das andere zu vermehren, so ist nicht einzusehen, weshalb sie sich nicht auch auf Personen von demselben Geschlecht erstrecken sollte. Genau dieses Argument habe ich in meinen Teenage-Jahren auf jeden Fall auch schon gebracht und immer noch bringen müssen.
1: Krass. Ja gut, dann war es ja doch sehr passend, das nochmal vorzulesen.
0: Ja, ich habe dann immer gesagt, dass also dann müsste man ja quasi nach der Menopause würden Frauen dann auch überhaupt keine Lust mehr auf Sex haben, ne? Weil so biologisch argumentiert wird, dass der Zweck von Sex doch einfach eigentlich nur die Fortpflanzung sei und deshalb nur Heterosex natürlich sei. Dann wird es ja auch keinen Sinn machen, dass Frauen immer noch Lust empfinden nach der Menopause.
1: Voll, und das ist auch total gut, weil es quasi allen Leuten, die auch einfach verhüten, also Sex haben und verhüten in nicht gleichgeschlechtlichen Sex, zeigt, dass sie nach dieser dummen homofeindlichen Argumentation genauso betroffen wäre und ihre Liebe genauso falsch und unnatürlich wäre. Also.
0: Ja. Voll.
1: Weibliche Homosexualität ist, wie gesagt, nicht strafbar, aber natürlich trotzdem doll stigmatisiert. Und ich habe zum Beispiel auch in diesen Interviews, die dann in den 70ern von Ilse Kukula geführt wurden, immer wieder von Frauen gelesen, die sich gar nicht in diese Lesbenclubs getraut haben, weil sie Angst hatten, sonst zum Beispiel auf der Arbeit wiedererkannt zu werden und ihre Jobs zu verlieren oder so. Und Frauen haben viel größere wirtschaftliche Probleme als Männer. Für Männer ist es viel leichter, Arbeit zu finden und sie verdienen auch deutlich besser. Das heißt, dass eigentlich Frauen in wirtschaftliche Abhängigkeit zu Männern gedrängt werden und es eben schwierig ist, zum Beispiel als zwei Frauen zusammenzuwohnen. Die wirtschaftliche Situation ist schon zu Beginn der 20er hart für lesbische Frauen. Aber als Ende der 20er die Wirtschaft crasht, da wird es noch viel schlimmer. Ich habe ja jetzt viel von den Vergnügungen in diesen Clubs erzählt. Aber in diesen Interviews aus den 70ern wird auch immer wieder beschrieben, wie wenig Platz dieser Prunk und das Vergnügen im Leben von armen lesbischen Frauen hatte. Eine Frau erzählt da drin zum Beispiel, wie sie und ihre Freundin Ende der 20er nach Berlin ziehen. Und wie schlimm das ist. Die beiden haben keine feste Wohnung und anfangs eben gar kein Einkommen. Sie kommen erst in einer Gartenlaube unter und fahren immer wieder ohne Ticket mit der S-Bahn nach Berlin rein, halten sich bereit, aus der Bahn zu springen, wenn der Schaffner kommt. Dann essen sie für 20 Pfennig in der Wohlfahrtsküche. Arbeit finden sie nur, weil der Vater der Freundin ihnen was vermittelt. Malerarbeiten, krasse Schufterei. Dann können sie in eine eigene kleine Wohnung ziehen mit einem Zimmer und das ist für sie Luxus. Aber es gibt Bettwanzen, wie fast überall in Berlin damals. Erst jetzt ist daran zu denken, ausgehen zu können, ab und zu mal tanzen zu gehen. So oft es geht, kaufen die beiden sich auch die Zeitschrift, die Freundin. Aber meistens ist auch die zu teuer. Einmal geht die Frau, die interviewt wird, zum Weihnachtsball eines Vereins für lesbische Frauen. Sie wird dort auch angesprochen, aber sie ist sehr zurückhaltend. Sie traut sich nicht so richtig, Beziehungen aufzubauen, weil sie weiß, noch einmal ausgehen wird sie sich eh nicht leisten können. Und ich habe dir noch ein Zitat mitgebracht aus dem Interview, was das ziemlich deutlich nochmal auf den Punkt bringt.
0: Du glaubst ja nicht, wie knapp die Kasse war. Ich fühlte mich oft gar nicht mehr zur Menschheit zugehörig. Und doch, es ging Millionen so wie uns. 7 Millionen Arbeitslose gab es. Jeder Groschen war berechnet. Wie verzweifelt, wie sinnlos, wie mutterlos war ich oft. Einmal sowieso diskriminiert als Homosexuelle, zum anderen ohne Arbeit, ohne Einkommen fürs Nötigste, dazu mit Frau. Mit dem Kopf gegen die Wand rennen, danach war mir oft zumute.
1: Ja, und auch das Leben als Tänzerin ist viel härter, als die schillernde Fassade es ahnen lässt. Zum Beispiel beschreibt ein Showgirl namens Brigitte B. ihren Alltag so. Morgens früh geht sie zum Turnen, dann massiert sie sich selbst, um 10:30 beginnen die Proben und dann probt sie immer weiter bis zum Auftritt, spät in der Nacht. Sie sagt darüber, Es muss ein für alle Male gesagt werden. Auch wir arbeiten für unser Geld, wie andere, und sind viel zu müde, als dass wir Sinn für Aventuren hätten. Es ist der Ernst des Lebens, auf unsere Fasson.
0: Aventuren? Für, wie Adventure?
1: So ja, ich habe es auch nachgeguckt. Es sind so Abenteurereien, aber es ist oft mit so Liebesaffären verbunden. Genau. Ah. Und wahrscheinlich eine Erwiderung dafür, dass man die ganze Zeit als Tänzerin angemacht wird und alle denken, die ist ja Tänzerin, die steht nur abends auf der Bühne und hat sonst ganz viel Zeit für Liebesabenteuer und sie ist so, nee, Mann, I'm working hard for my money. Ich habe keine Zeit für dich. Ja, und so oder so ähnlich muss auch der Alltag von Martha und Margot aussehen. Nachdem sie sich im Alcazar auf der Reeperbahn kennenlernen, treten sie oft zusammen auf. Sie nennen sich, wie ich am Anfang schon gesagt habe, Peter und Pepita. Aber nicht mal ein Jahr, nachdem sie sich kennengelernt haben, ist es schlagartig vorbei mit dem schillernden lesbischen Leben. Die Nazis kommen an die Macht und die Damenclubs und Tanzdielen werden geschlossen. Die Zeitschriften werden eingestellt. Berlin ist also ganz anders als noch 5 Jahre zuvor, als Martha 1937 von Hamburg dorthin zieht. Sie zieht zu Margot. Die beiden wohnen bei Margots Schwester Charlotte in einer Zwei-Zimmer-Wohnung. Margot wohnt schon seit 1933 in Berlin. In den ersten Jahren zieht sie dauernd um. Warum genau, das wissen wir nicht. Was wir zu wissen scheinen, das wissen wir aus den Polizeiakten. Denn Margot wird 1933 zum ersten Mal verhaftet. Sie wird zu 2 Tagen Haft verurteilt. Der Vorwurf? Anlocken von Männern zum Geschlechtsverkehr. Die Nazis verschärfen den Paragraphen, der Sexarbeiterinnen kriminalisiert, schon 1933. In diesem Paragraphen heißt es jetzt, Zitat, mit Haft wird bestraft, wer öffentlich in auffälliger Weise oder in einer Weise, die geeignet ist, Einzelne oder die Allgemeinheit zu belästigen, zur Unzucht auffordert oder sich dazu anbietet. Diese Formulierung ist sehr offen. Das bedeutet, dass es der Willkür der Polizei überlassen ist, was eine Weise ist, die geeignet ist, Einzelne oder die Allgemeinheit zu belästigen. Polizisten dürfen jetzt sogar sogenannte Schutzhaft anordnen. Das heißt, sie dürfen vermeintliche Sexarbeiterinnen ohne Zeugen oder Gerichtsurteile einsperren, oft auch ins KZ. Und auch Margot ist in den 30ern von dieser Schutzhaft betroffen und ist deswegen im Gefängnis. Wir wissen also nicht genau, ob Margot wirklich Sex verkauft hat oder nicht. Auch wenn sie später aussagen wird, dass sie das gemacht hat, kann man ja auch diese Aussagen nicht ganz für bare Münze nehmen, weil sie die natürlich unter Druck gemacht hat.
0: Ja.
1: Wir wissen aber schon, dass es ab 1933 für sie als Jüdin wahrscheinlich nicht so einfach war, gut bezahlte Engagements als Tänzerin zu bekommen. Und sie wird dann ab 1933 als Prostituierte in der Polizeiakte geführt. Diese Kartei kann von allen Polizeistellen eingesehen werden. Das heißt, immer wenn sie aus welchen Gründen auch immer auffällig wird, sieht die Polizei sofort, dass sie als Prostituierte gehandelt wird. Und Margot wird in den folgenden Jahren immer wieder verhaftet und zu Kleinhaftstrafen verurteilt. Es kann also sein, dass sie deshalb so viel umzieht, dass sie aus den Wohnungen fliegt, in denen sie zur Untermiete wohnt, weil sie entweder Sexarbeit verrichtet oder weil sie dessen verdächtigt wird. Trotzdem scheint Margot aber gut zu verdienen. Sie gibt später an, dass sie in der Zeit 800 bis 1000 Reichsmark im Monat verdient. Und sie hat schönen Schmuck und Pelze. Und sie fährt einen roten Opel Cabrio. Doch ab 1938 muss sie den roten Opel mit einer Judennummer versehen, einem extra Kennzeichen für jüdische Menschen. Dann wird allen jüdischen Menschen die Fahrerlaubnis und die Kfz-Zulassung aberkannt. Im selben Jahr, 1938, ziehen Margot und Martha bei Margots Schwester aus. Sie finden eine gemeinsame Wohnung, einen Raum nur für sie, in einer Pension für Juden. Sie haben dort einen kleinen Hund, der Fuschi heißt. Haben sie, trotz der Verfolgung und Angst, einen gemeinsamen Alltag? Fühlen sie sich wohl und sicher, zumindest wenn sie zusammen in ihrem Zuhause sind? Wir wissen es nicht. Es gibt aber 2 Fotos, die das vielleicht erahnen lassen. Und die habe ich dir auch noch mitgebracht.
0: Wow, auf dem einen Foto steht
1: Martha.
0: Martha auf dem Balkon in so einem Nadelstreifen-Pyjama.
1: Und sieht irgendwie total hot aus auch, oder?
0: Ich wollte gerade sagen, es gibt mir so ein bisschen Opi-Vibes, aber...
1: Ich finde es interessant, weil es so einerseits irgendwie hot aussieht und andererseits voll so ein Zuhause-Gefühl ausstrahlt. Irgendwie beides gleichzeitig, finde ich.
0: Ja, ich weiß nicht, ob ich das Foto hot gefunden hätte, wenn ich nicht die ganze Backstory noch dazu hätte.
1: Das kann sein, ja.
0: Also auf dem anderen Foto ist der hotte Vibe für mich noch präsenter. Da sind die beiden drauf mit ihrem Hundi, das die eine so in die Kamera hält. Und ja, sehen einfach aus wie ein nettes Pärchen. Ja, krasse historische Dokumente. Das ist in deren Wohnung.
1: Es wird vermutet, dass es in dieser Pension für Juden ist, aber so ganz genau weiß man es auch nicht. Ja, und Martha bringt Anfang 1938 eine Tochter zur Welt. Die nennt sie Margot Beate, also nach ihrer Mutter Beate und nach Margot. Doch das Baby stirbt nach 13 Monaten. Und wir wissen nicht, warum, genauso wenig wie wir wissen, unter welchen Umständen und von wem Martha schwanger wird.
0: Krass.
1: Ja. Die Werbekarten für ihre Auftritte beginnen die beiden auch auf Englisch zu drucken. Denn ihnen wird klar, sie müssen raus aus Deutschland. Auch Margots beide Schwestern versuchen zu fliehen und schaffen es schließlich nach Großbritannien. Und Margot, die bemüht sich um Arbeit im Ausland. Und sie bekommt schließlich auch einen 12-monatigen Vertrag als Solotänzerin in Zürich. Schon im Jahr zuvor hatte sie begonnen, internationale Tänze einzustudieren, um die Möglichkeit zu haben, ins Ausland zu gehen. Doch ihr Einreiseantrag wird abgelehnt. Mit der Begründung, es drohe eine Überfremdung in der Schweiz. Und mit der Bedrohung, die Weiterreise ist nicht gesichert.
0: Also von der Schweiz wird es abgelehnt?
1: Ja. Im Januar 1939 wird auch Martha wegen sogenannter Unzucht festgenommen und zu 3 Tagen sogenannter Sittenstrafe verurteilt. In dem Verhör gesteht auch sie, dass sie ihren Lebensunterhalt mit Sexarbeit bestreitet. Und im Herbst desselben Jahres gehen die Repressionen weiter. Jemand denunziert die beiden Frauen, meldet sie bei der Polizei, weil sie als 2 Frauen zusammenleben, obwohl lesbisch sein eigentlich ja gar kein Straftatbestand ist. Margot und Martha werden von der Gestapo verhaftet und verhört. Margot wird antifaschistische Hetze vorgeworfen und Martha, dass sie als Arierin zu Unrecht bei Juden wohne und judenfreundlich eingestellt sei. Martha wird für 2 Monate inhaftiert. Vor ihrer Freilassung fügen die Beamten in ihre Akte ein rotes J hinzu. Martha ist gezwungen, sich danach ein anderes Zimmer zu suchen, nicht weiter in der Pension für Juden zu leben. Aber sie nimmt Margot einfach mit in das neue Zimmer. Doch dort werden sie im Sommer 1941 wieder denunziert. Ein Nachbar meldet der Gestapo, dass die Arierin Martha Halusa eine Jüdin in ihrem Zimmer beherberge. Sie werden wieder vorgeladen. Aus Sicherheitsgründen geht nur Martha dorthin und Margot bleibt zu Hause und Martha wird sofort wieder inhaftiert. Und nach ihrer Freilassung wird sie von einem Gestapo-Beamten überwacht. Sie sind auf sein Schweigen angewiesen, darauf, dass er nicht erneut meldet, dass Margot nach wie vor bei Martha lebt. Und deswegen bezahlen sie ihn mit Schnaps und Zigaretten. Und Martha tut auch etwas, was sie auch später immer wieder tun wird, um ihre Freundin zu schützen. Mir fiel das schwer zu formulieren. Martha hat Sex mit dem Gestapo-Mann. Und warum es mir schwer fiel, das zu formulieren? Weil ich gleichzeitig eigentlich zeigen will, dass es in diesem Zwangsverhältnis nicht um Sex geht, sondern um sexualisierte Gewalt.
0: Ja, natürlich.
1: Und gleichzeitig möchte ich aber auch Martha nicht ihre Agency absprechen. Also finde ich es beeindruckend, dass sie die Handlungsspielräume nutzt, die es gibt.
0: Ja, es ist trotzdem kein einvernehmlicher Sex.
1: Auf keinen Fall, ja.
0: Konsens kann es nur ohne Zwang und ohne Druck geben.
1: Auf jeden Fall, ja. Ja, was wäre dann eine gute Formulierung?
0: Ach, ich finde, so wie du es jetzt beschrieben hast, war es doch gut in der Komplexität.
1: Ja, die Situation ist für Martha und Margot nicht länger auszuhalten und sie ziehen nochmal um, um diesem Gestapo-Mann zu umgehen, aber sie werden wieder denunziert und sie kommen auch wieder kurz ins Gefängnis. Die beiden kommen dann auch wieder frei, doch Margot bekommt einen Deportationsbescheid für den 13. November 1941. Ich stelle mir vor, wie die beiden in Berlin in ihrer Küche sitzen und mit zunehmender Panik nach einem Ausweg suchen. Vorschläge machen, diskutieren, verwerfen. Zu der Zeit geht unter Juden und Jüdinnen ein Gerücht um. Wenn Jüdinnen einen chinesischen Mann heiraten würden, dann würden sie den chinesischen Pass erwerben und dann hätten die Nazis keinen Zugriff mehr auf sie. Und so schmieden Martha und Margot einen Plan, der zunächst aufzugehen scheint. Am 13. November 1941, an dem Tag der drohenden Deportation, heiratet Margot. Sie heiratet den chinesischen Kellner Shilan Liu im Kreuzberger Standesamt. Und mit dieser Heirat, mit der erwirbt Margot tatsächlich die chinesische Staatsbürgerschaft. Auch von der Hochzeit habe ich dir ein Bild mitgebracht.
0: Abgefahren. Auf dem Hochzeitsbild sind alle drei drauf.
1: Ja, und es sieht wirklich auch total so aus, als hätten einfach die drei geheiratet.
0: Ja. Margot sitzt auf einem Stuhl mit einem riesigen Blumenstrauß in den Armen, den sie mit beiden Armen halten muss und hat auch so Haarschmuck und lächelt ganz breit, zeigt ihre Zähne. Und hinter ihr stehen Martha und, wie heißt jetzt der chinesische Ehemann nochmal?
1: Shilan Liu.
0: Ja, die stehen so hinter ihr auf beiden Seiten und haben auch so den Arm umeinander gelegt. Mhm. Das ist irgendwie so ein witziges Dreiecksbild. Wissen wir mehr über den chinesischen Kellner?
1: Wir erfahren noch ein bisschen mehr von ihm, aber von seiner Vergangenheit wissen wir nicht so wirklich was. Margot heißt jetzt auf jeden Fall Margot Liu. Und ich fand das total interessant und habe danach versucht, das zu recherchieren, ob das öfter passiert ist und auch, ob das wirklich Schutz bedeutet hat eigentlich. Und ich habe tatsächlich nur einen anderen Fall gefunden, in dem eine deutsche Jüdin es in den 40ern geschafft hat, einen Chinesen zu heiraten und dadurch der Deportation entgangen ist. Das ist der Fall von Charlotte Chen, geborene Landsberger, und sie heiratet in den 40ern Ting Yu Chen. Und viel mehr, außer dass diese Hochzeit ihr tatsächlich Schutz geboten hat, ist nicht bekannt. Was ich noch rausfinden konnte, andere Ehen wurden abgelehnt. Also das Deutsche Reich hat sich geweigert, deutsche Jüdinnen mit Chinesen zu trauen. Und warum es also Margot und Shilan gelingt zu heiraten und auch so kurzfristig, das weiß ich nicht.
0: Krass, vielleicht ist da ja auch, sind da dann Standesbeamte, die einfach sich trauen und quasi ihre Handlungsspielräume nutzen.
1: Vielleicht,
0: dass das dann so eine Rolle spielt.
1: Kann ich mir auch
0: die
1: vorstellen.
0: Die sagen, ich mach das jetzt halt.
1: Ja. Ja.
0: Okay, und Shilan, also warum ist der so stabil? Also ne, ich denke auch sofort, war der vielleicht selber auch queer in irgendeiner Weise, dass der so solidarisch war mit einem lesbischen Paar? Ja. Er rettet ja nicht nur sie, sondern man posiert ja auch noch mit ihrer Partnerin.
1: Ja, Shilan bleibt leider überhaupt nicht stabil.
0: Oh, Mist. Ich wollte gerade schon Fan werden.
1: Nee. Schon 5 Monate nach der Hochzeit reicht Shilan zuerst eine Scheidungsklage ein und dann etwas, was viel schlimmer ist, nämlich eine Ehenichtigkeitsklage. Die hätte die Ehe annulliert, als hätte es sie nie gegeben. Und das würde bedeuten, dass Margot auch ihre chinesische Staatsbürgerschaft verliert. Shilan gibt in der Ehenichtigkeitsklage an, getäuscht worden zu sein. Margot hätte behauptet, sie sei von ihm schwanger. Und er sei auch getäuscht worden, weil Margot in Wirklichkeit eine lesbische Liebesbeziehung zu Martha führe. Um diese Ehenichtigkeitsklage durchzusetzen, nimmt Shilan sich auch einen Anwalt. Und in der Argumentation des Anwalts wird deutlich, dass Shilan in der Tat weiß, dass Margot deportiert wird, wenn er diese Ehenichtigkeitsklage durchbringt und dass es auch in seinem Sinne ist.
0: Scheiße.
1: In der Schrift von dem Anwalt heißt es, Zitat, es bestünde alsdann die Möglichkeit der Abwanderung, wodurch verhütet werden kann, dass dem widernatürlichen Treiben der Frau Leo ein Ende bereitet wird und deutsche Frauen vor dem unheilvollen Einfluss der skrupellosen Jüdin bewahrt bleiben.
0: Ekelhaft.
1: Ja. Aber interessanterweise lehnt der Staatsanwalt diesen Antrag einfach ab.
0: Was?
1: Ja. Er sagt einfach, die Ehe sei im beidseitigen Einverständnis geschlossen worden und deswegen kann er sie nicht für nichtig erklären. Chilan versucht es dann noch darüber, dass nach chinesischem Recht zwei Zeugen hätten anwesend sein müssen, aber nur eine Zeugin anwesend war, nämlich Martha. Aber auch das lehnt der Staatsanwalt ab, weil er sagt, auf deutschem Boden heiraten wir nach deutschem Recht und nach deutschem Recht war diese Heirat völlig legal.
0: Ich bin sprachlos.
1: Ja.
0: Was ist jetzt da? Was ist jetzt die Geschichte von diesem Staatsanwalt?
1: Wir wissen es nicht. Vielleicht halt auch einfach nur so einen Paragraphenscheißer, sagt man das so?
0: Ja, aber nur wenn es jetzt ein blühender Antisemit gewesen wäre, hätte er ja jede Möglichkeit genommen, um eine jüdische Person zu deportieren.
1: Ja. Eine jüdische, lesbische Frau, ja. Also.
0: Okay, ich kann nicht mehr mit den ganzen Wendungen in dieser Geschichte. Und dann scheidet er sich, lässt er sich scheiden und sie behält die chinesische Staatsbürgerschaft, oder wie?
1: Ja, aber die Scheidung geht auch erst 1946 durch. Ah. Also sie ist dann einfach offiziell noch verheiratet und heißt auch ab da an Margot Liu.
0: Okay. Krass. Krass, krass, krass.
1: Und sie wohnt auch nicht bei ihrem Ehemann, bei dem sie gemeldet ist, sondern weiter bei Martha. Da wird sie aber dann wieder von der Nachbarin angezeigt. Und interessanterweise ermittelt die Polizei jetzt wegen des Verdachts auf lesbisch sein. Also so ist es in den Akten überliefert, obwohl das ja eigentlich, wie gesagt, gar kein Strafbestand ist. Die beiden sind jetzt also wieder bei der Polizei. Ihnen wird vorgeworfen, Prostitution zu betreiben und lesbisch zu sein. Wahrscheinlich sprechen sich Martha und Margot ab, denn sie sagen auf der Polizeistation dasselbe aus. Sie gestehen, dass sie als Sexarbeiterin arbeiten. Und sie behaupten, dass sie das Gerücht, lesbisch zu sein, selbst in die Welt gesetzt hätten, um sich vor den Zuhältern zu schützen. Und dass ihre Freundinnenschaft rein kameradschaftlich sei. Die beiden bekommen einen Aktenvermerk, dass sie unter dem Verdacht standen, lesbisch zu sein, und werden wieder freigelassen. So, die beiden werden jetzt also verfolgt, weil Margot jüdisch ist, weil sie lesbisch sind. Und 1943 kommt noch was dazu, spätestens 1943. Denn spätestens ab da beteiligen sie sich auch aktiv im politischen Widerstand.
0: Mm.
1: Margot arbeitet zu der Zeit kurz in einem zahntechnischen Labor, dessen Besitzer zusammen mit seiner Frau politische Flyer druckt. Die beiden hören russische und englische Radiosendungen ab und schreiben mit. Martha verteilt die Flugblätter. Im Mai 1944 wird Margot dann verhaftet, weil sie Jüdin ist. Nach 6 Wochen kommt sie wieder frei, weil Martha die Beamten besticht. Und danach lebt Margot versteckt. Martha unterstützt nicht nur Margot, sondern auch noch andere jüdische Freunde im Untergrund. Dafür muss sie zusätzliche Lebensmittel auf dem Schwarzmarkt erwerben. Und das wird ihr im April 1945 zum Verhängnis. Obwohl Deutschland schon fast besiegt ist, die Rote Armee nicht mehr weit von Berlin entfernt ist, jagt die Gestapo weiter WiderstandskämpferInnen. Und eine Schwarzhändlerin lockt Martha und Margot in einen Hinterhalt. Angeblich stellt sie ihnen kommunistische Widerstandskämpfer vor. In Wirklichkeit sind es Gestapo-Männer. Die beiden Frauen werden verhaftet, die Wohnung, in der Martha gemeldet ist, wird durchsucht. Sie werden wegen staatsfeindlicher Propaganda, Heimtücke und Hochverrat festgenommen. Die beiden werden von einem Gestapo-Gefängnis ins nächste gebracht. Margot, als Jüdin, wird gefoltert und gedemütigt. Schließlich gelingt beiden bei der Überführung von einem Lager ins andere die Flucht.
0: Was?
1: Man muss sagen, es ist ja schon April 45, also schon in der Zeit, wo auch ja, massenhaft Nazi-Verbrecher schon desertiert sind und so. Also deswegen ist es auch, glaube ich, wahrscheinlicher, dass dort die Flucht gelingt, ja, in der Zeit.
0: Ist aber trotzdem abgefahren. Also ja. Sie waren ja trotzdem irgendwie inhaftiert. Es war ein Gefangenentransport in irgendeiner Weise und die sind aus diesem Gefährt irgendwie ausgebrochen. Also
1: ja. Ja, und noch krasser daran ist, dass Margot eigentlich so schrecklich zugerichtet ist, dass sie überhaupt nicht mehr laufen kann.
0: Oh Gott.
1: Und eigentlich auch nicht wirklich stehen, sitzen oder liegen.
0: Oh Gott.
1: Jemand Fremdes hilft Martha, Margot auf einem Karren nach Hause zu bringen. Sie halten sich versteckt, bis endlich die Rote Armee einmarschiert. Margot ist völlig geschwächt. Sie wiegt nur noch 36 Kilo, obwohl sie 1,63 Meter groß ist. Sie hat schreckliche Schmerzen, ihr Becken ist gequetscht. Und auch Martha hat die Gestapohaft nicht heil überstanden. Ihre Bandscheibe ist beschädigt und sie leidet unter schrecklichen Kopfschmerzen. Die beiden werden als Opfer des Faschismus anerkannt, wegen politischer Verfolgung, bei Margot auch wegen rassischer Verfolgung.
0: In der DDR dann? Oder in der SPZ?
1: Also 1945 noch direkt, ah, okay. Ja. Also unter russischer Besatzung wahrscheinlich in Ostberlin, ja. Deswegen bekommen sie Lebensmittelkarten und Kleidung zugeteilt und nur so können sie überhaupt diese Zeit überstehen. Beide verschweigen aber, dass sie auch als Sexarbeiterinnen und Lesben verfolgt wurden. Margots Vater Paul Holzmann ist 1942 nach Sobibor deportiert und dort ermordet worden.
0: Ach krass, über Sobibor haben wir auch schon in der Folge ausführlich gesprochen.
1: Ja. Marthas Mutter, Beate Haluser, ist

0: 1952 stellen die beiden einen Antrag auf Entschädigung. Dafür müssen sie nach Deutschland reisen, was beide stark retraumatisiert. Margots Gesundheitszustand verschlechtert sich wieder. Aber das Amt für Entschädigung verweigert Margot einen Teil der Zahlung. Margot muss sich einen anderen Anwalt nehmen, die britische Botschaft einschalten, um schließlich einen Rentenanspruch durchzusetzen. Marthas Entschädigung wird sogar ganz abgelehnt. Mit der Begründung, sie sei nicht verfolgt worden, weil sie Jüdinnen und Juden unterstützt hätte. Und das, obwohl Margot immer wieder sagt, Martha sei ihre Lebensretterin gewesen. Das Amt begründet das so, sie hätte nicht Jüdinnen und Juden an sich unterstützt, sondern nur ihre Freundin, die sie ja schon seit 1932 kennt. Auch wenn das auch nicht stimmt, sondern sie auch andere Juden und Jüdinnen im Untergrund unterstützt hat. Außerdem wird geurteilt, dass Martha, Zitat, niemals aus politischen Gründen festgenommen worden ist, sondern wegen ihrer amoralischen Lebensführung. Zitat Ende. Die amoralische Lebensführung, die ist rot unterstrichen. Wie kommt der Sachbearbeiter darauf? Das ist tatsächlich eine spannende Frage, weil er keine Akte vorliegen hat, in der steht, dass Martha wegen Sexarbeit verurteilt wurde. Und er hat auch keine Akte vorliegen, in der was darüber steht, dass sie wegen lesbischer Liebe verfolgt wurde. In der Akte, die dem Sachbearbeiter vorliegt, steht aber, dass Martha es immer wieder geschafft hat, ihre Freundin aus der Haft zu bekommen, in denen sie sich von den Polizisten sexualisierte Gewalt antun lässt. Und das ist wahrscheinlich, was er mit amoralischer Lebensführung meint. Martha klagt gegen dieses Urteil und nimmt dann einen Vergleich an, durch den sie einen Teil der beantragten Entschädigung erhält. Vor allem Margot ist sehr visiert in diesen juristischen Fragen und setzt sich nicht nur für die Entschädigung von Martha ein, sondern auch von ihren Schwestern und anderen MigrantInnen. Nach diesem erbitterten juristischen Kampf bekommen die beiden also endlich eine größere Geldsumme und sie können bei Ilse, bei Margots Schwester, ausziehen. Hier hatten sie sich in den vergangenen Jahren vor allem um den Haushalt gekümmert und um den kleinen David. Martha hatte dem Jungen beigebracht, ein Fahrrad zu reparieren und mit ein paar gezielten Hieben Gegnern auszuschalten. Jetzt ziehen Martha und Margot bei Ilse aus und kaufen sich ein kleines Häuschen. Die beiden, die im Nationalsozialismus nie länger als ein paar Monate in einem Zimmer bleiben konnten, haben jetzt endlich ein eigenes Heim. Sie haben einen Vorgarten, um den sie sich leidenschaftlich kümmern. Und nachdem es ihnen zuerst schwerfällt, sich in London und auf Englisch zurechtzufinden, haben sie bald viele Freunde. Sie laden oft Gäste ein und sie gehen viel aus, auch oft in eleganten Outfits, was vor allem Margot sehr wichtig ist. Margot nennt Martha immer noch Peter und Martha nennt Margot Mocky. Gemeinsam feiern die beiden jüdische Feiertage und Martha konvertiert in den 80ern zum Judentum. Das ist nur möglich, weil es eine jüdische Reformgemeinde in London gibt, die das ermöglicht. Das ist den beiden wahrscheinlich auch wichtig, um sich einen Wunsch zu erfüllen, dass sie im selben Grab beerdigt werden. Margot stirbt 1993 im Alter von 80 Jahren, Martha 6 Jahre später. Ihr Neffe David kümmert sich um Marthas Beerdigung und um die Erfüllung ihres Wunsches, die Bestattung direkt neben Margot in einem gemeinsamen Grab. Der Grabstein ist skizziert mit ihren Spitznamen. Peter und Mocky. Unter Marthas Namen steht Deeply loved and missed by us, rest in peace with Mocky.
1: Bin schon wieder am Bein.
0: Ich auch.
1: Wo ist dieser Grabstein?
0: In London, im Norden von London, auf einem Friedhof.
1: Oh Mann, die erste Hälfte der Geschichte war so glücklich und irgendwie spannend und die Tanzlokale und irgendwie sind sie ja auch nach 1933 erst überraschend glimpflich irgendwie durchgekommen, hatten die ganze Zeit auch Glück und haben ja auch krassen Widerstand geleistet. Aber es natürlich gehört auch sehr viel Glück dazu, dass das geklappt hat. Es haben auch viele andere Leute Widerstand geleistet, die trotzdem früh in KZs gekommen sind.
0: Aber auch krass, dass sie einfach nicht aufgegeben haben diese ganze Zeit lang und ja auch danach dann noch um die Entschädigung so doll gekämpft haben.
1: Und dann irgendwie in den letzten paar Wochen und Monaten noch so eine traumatisierende Gestapo-Haft, die

0: einen dann noch das restliche Leben lang prägt und begleitet.
1: Ja.
0: Oh Mann, ey.
1: Und gleichzeitig so schön, dass sie dann einfach noch 40 Jahre zusammen in London gewohnt haben.
0: Und zusammen geblieben sind.
1: Ja.
0: Und im Tod gemeinsam ruhen.
1: Ja.
0: Oh Mann, ich will unbedingt dieses Grab besuchen. Danke für die Geschichte.
1: Ja, vielen Dank an Fritzi. Von Fritzi kam nämlich der Themenhinweis. Ah. Und Fritzi hat mir auch Literatur schon zugeschickt. Das war total hilfreich.
0: Danke, Fritzi.
1: Vielen Dank.
0: Was hast du denn so für Literatur verwendet für die Folge?
1: Also für die Geschichte von Martha und Margot vor allem das Buch von Ingeborg Boxhammer, das in den jüdischen Miniaturen veröffentlicht wurde. Das heißt Martha Halusa und Margot Leo, die lebenslange Liebe zweier Tänzerinnen. Und eben von Ilse Kukulas habe ich auch schon erwähnt, das Buch mit Interviews von lesbischen Frauen in den 20ern und auch im NS. Das heißt Jahre des Glücks. Und über die Damenclubs habe ich mit dem Buch Lila Nächte recherchiert. Das wurde herausgegeben von Adele Meyer auf Grundlage eines zeitgenössischen Reiseführers durchs lesbische Berlin.
0: Spannend.
1: Und es gibt online die meisten Ausgaben von der Freundin, also von dieser Zeitschrift.
0: Ah, in so einem Online-Archiv?
1: Ja, es macht auch Spaß, sich da durchzuklicken. Ich stelle das auch in die Shownotes.
0: Cool. Bei welchem Online-Archiv ist das?
1: Beim Forum Queeres Archiv München.
0: Cool. Ja gut, danke dir für diese krasse Geschichte. Danke Fritzi für den Themenhinweis. Danke Radio Blau, dass wir wieder das Studio nutzen konnten. Und wenn ihr Feedback habt oder Themenhinweise, dann schreibt uns doch gerne eine E-Mail an hallo-gkw@riseup.net. Falls ihr Spotify und oder Instagram nutzt, habt ihr auch dort die Möglichkeit, Kommentare zu hinterlassen, sodass es auch andere sehen können, was ihr schreibt.
1: Wir hören uns wieder in 2 Wochen, wenn Sina mir wieder eine Geschichte erzählt.
0: So ist es. Bis dann.
1: Tschüss.
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0: hören. Ich weiß ja, dass ich kann.
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